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5: Hi zu einer frischen Ausgabe Free Spirit Jugendradio auf Max Neo. Wir sind diesmal bei Little Big Films, dem Kinderfilmfest im Filmhaus Kino für die ganze Familie. Drei der Kids besuchten uns im Studio und wir haben auch erfahren, dass sie sogar auf der Berlinale, Deutschlands größtem Filmfest, waren, um Filme für ihr Festival auszusuchen. Danach treffen wir zwei Leute, die seit Jahren ehrenamtlich ein kleines Musikfestival organisieren, nämlich das Weinturm Open Air. In diesem Jahr haben sie uns auch wieder ein paar Tagestickets zum Verlosen dagelassen. Musik hören wir auch vom Festival. Hört rein und seid dabei. Ich bin Pauline und sage Musik ab.

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1: An diesem Wochenende bei freiem Eintritt gibt es Little Big Films, das Kinderfilmfest im Filmhauskino. Leno traf drei Kids, die Little Big Films mitorganisieren im Free Spirit Studio.
2: Ich bin Noah Berger aus der 5B.
3: Ich bin der Blerim Ibra aus der 5B.
4: Ich bin die Yara Fernandes Barbosa aus der 5B.
2: Wir sind alle in der Ganztagsschule bei der Schara-Schule in Nürnberg.
3: Ja, wir sind beim Little Big Films 13.
4: Little Big Films ist ein Filmprojekt für Kinder und Jugendliche.
5: Am 25. und 26. Juli verwandelt sich das Filmhaus in einen Ort voller spannender Geschichten, großer Abenteuer und besonderer Filmerlebnisse für junge Kinofans und ihre Familien. Little Big Films, die Kinderfilmtage Nürnberg. Das Besondere ist das einzigartige Konzept. Es ist das älteste Kinderfilmfestival in Deutschland, das von Kindern für Kinder organisiert wird. Schon seit 2014.
4: Wir sind 10 Kinder, die alle mitmachen.
3: Wir sind alle von der Schara-Schule.
2: Und wir sind alle in der OGS Ganztagsbetreuung, in der Luise.
3: Also wir stellen Filme vor, die wir mögen und damit die Kinder sich in die Filme interessieren.
2: Und das alles machen wir am 25. bis zum 26.07. in dem Filmhaus Nürnberg.
5: Gezeigt werden internationale Spiel-, Dokumentar- und Animationsfilme. Und es gibt auch in diesem Jahr wieder Gäste.
2: Zu dem Film Mary Anning wird die Autorin kommen, die diesen Film geschrieben hat. Und sie wird dann für das Publikum da sein und ihr könnt ihr dann vielleicht auch Fragen stellen. Und sie beantwortet sie dann für euch halt über den Film.
5: Wie seid ihr eigentlich zu Little Big Films gekommen?
4: Ich bin zu Little Big Films gekommen, weil es hat sich halt interessant angehört und ich hatte irgendwie auch Lust, anderen Kindern zu zeigen, was mir gefällt an Filmen. Und ich wollte denen zeigen, die können entscheiden, was sie mögen an Filmen und was Neues ausprobieren.
3: Also mich hat es sehr viel interessiert, weil der Andi hat mir vorgestellt, was das ist. Und ich will mir auch kleine Kinder zeigen, was für Filme die mögen könnten. Oder mein kleiner Bruder, wenn er groß wird, kann er diese Filme mögen. Oder vielleicht ältere auch.
2: Ich bin in Little Big Films gegangen, weil ich Filme sehr oft mochte. Meine kleine Schwester schaut auch gerne Filme mit mir. Und meine große Schwester auch. Und wir machen halt jeden Wochenende so ein Filmeabend und ich möchte halt, dass die Kinder das gleiche Erlebnis haben wie ich und meine Geschwister.

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1: Drei der Little Big Films Kids haben uns im Studio besucht.
2: Also, ich bin mit meiner Little Big Films Gruppe erstmal in Bokonik gegangen, verschiedene Filme angeschaut. Wir haben darüber gesprochen, welche Filme, welche wir mögen. Danach sind wir in Berlin gegangen. Wir sind bei der Berlinale gegangen, haben Filme geschaut. Wir haben auch darüber nochmal gesprochen, was für Filme wir mögen, welche wir vorstellen könnten. Und ja.
3: Ich fand die Berlinale eigentlich auch ganz gut. Ich fand auch gut, dass wir gut als Team zusammenarbeiten konnten. Ja, das war schon so ein tolles Erlebnis. Man konnte mit Freunden über Filme reden, man konnte mit Freunden Filme schauen. Dann haben wir besprochen, was uns daran so gefallen hat. Und das hat mir bei der Bokonik dann so gefallen. Und bei der Berlinale war es eigentlich genauso das Gleiche. Aber halt, dass diesmal mehr Platz war, um Film zu schauen, dass mehr bekannte Leute da waren. Bei der Berlinale konnte man auch Fragen stellen und ich habe zum Beispiel, das habe ich ernsthaft gesagt, wie die auf den Film gekommen sind. Und dann hat einer gesagt, der den Film gemacht hat, dass er halt immer allein ganz am Ende vom Bus gegangen ist, halt, weil er hatte den weitesten Weg nach Hause. Deswegen war er immer als Letztes und ja, so ist er auf diese Filmidee gekommen.
2: Auf der Berlinale war das tollste Erlebnis für mich die Filme, weil ich mögte alle Filme, alle waren für mich gut und ja.
3: Also für mich war die Berlinale eigentlich auch ganz gut und für mich war das Beste, dass ich halt auch, wenn ich Kinder gesehen habe, kleine Kinder, wie die sich gefreut haben, nachdem sie die Filme geschaut haben, dass ich auch irgendwie richtig die Lust gespürt habe, hier zu sein.
4: Bei mir hat es auch so gefallen, dass ich halt mit Freunden Filme schauen konnte und dann auch selber besprechen konnte, wie ich die Filme fand mit denen, weil jeder hatte ja eine eigene Meinung und ich hatte dann auch manchmal eine andere Perspektive.
1: Was habt ihr denn alles in Berlin gemacht?
3: Wir haben in Berlin zum Beispiel einen Berliner Döner gegessen, Currywurst gegessen, wir waren im Deutschlandmuseum, ja, hat eigentlich alles sehr viel Spaß gemacht.
4: Wir haben den besten Hotdogs Deutschland probiert, ja. Dieser Hotdog war schon lecker, das ist meinerseits der beste Hotdog, den ich gegessen habe.
2: Also für mich war Berlin ganz gut, ich fand den Berliner Döner am besten und das Currywurst war auch sehr gut. Ich habe die Soße ganz gemögt. Und dieses Hotdog fand ich auch gut, aber nicht für mich das Beste, aber das fand ich auch gut.
1: Hattet ihr auch Zeit für Sightseeing in Berlin?
4: Wir haben die Berliner Mauer gesehen und noch so ein Turm halt, der richtig hoch ging. Wir waren beim Fernsehturm in Berlin auch, aber halt wir waren nicht oben, sondern wir haben so von der Seite geschaut, wie groß der war, weil da war auch gleich daneben einer der Kinos.

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1: Am 25. und 26. Juli Little Big Films, die Kinderfilmtage Nürnberg. Welche Filme gibt es denn in der 13. Ausgabe von Little Big Films?
2: In diesem Jahr gibt es in Little Big Films 6 verschiedene Filme.
3: Es gibt einmal Maya, schenkst du mir einen Titel?
4: Und Mary Anning.
5: Gogos Welt.
6: Mission Sternhimmel.
7: Kein Held.
8: Und als letzten Film Stadt der Schornsteine in der Zeit gefangen.
3: Bei Mary Anning geht es um eine Biologin, die dachte, es gibt wahrscheinlich mehr als nur die Tiere, die es im Leben halt in ihrer Zeit gab. Und deswegen hat sie erforscht. Und sie hat etwas Großes gefunden. Aber das bleibt bis jetzt geheim. Vielleicht könnt ihr euch schon denken, was das ist. Und zu dem Film Mary Anning wird die Autorin kommen, die diesen Film geschrieben hat.
7: Beim Film Gogos Welt, also da ging es um einen Junge, der schminkt sich gerne, der spielt mit Mädchen, aber sein Vater hatte eine andere Meinung, weil er ein Junge ist, sollte er lieber Fußball nicht, sich nicht schminken. Aber das wollte er nicht und er hat das Gegenteil gemacht. Er wollte sich schminken und er bleibt immer so, wie er es will. Und die Motivation, dass er das macht, hat es immer seine Oma gegeben. Sie hat gesagt, sei wie du willst und immer, sie hatten zusammen Spaß.
8: Also bei Mission Sternenhimmel, da ist ein Mädchen. Ihre Mutter, die ist in den Weltraum geflogen und da ist sie halt verschollen. Und jetzt ist das Mädchen mit ihrer eigenen Rakete ins Weltall geflogen und hat einen Roboter, eine Nanny halt. Hat sich dann die Nanny halt um das Kind gekümmert und das ist ein Animationsfilm.
7: Also bei dem Film Kein Held. Es war ein Junge, er hat in einer Stadt gelebt. Da hat er viele, also er hatte viel Geld, er hatte viel, also Chips und so Essen, die so halt, ja, lecker waren. Und danach haben ihre Eltern gesagt, er muss in ein Dorf gehen, weil die kein Geld mehr hatten. Und als er da gegangen ist, ja, ab da wurde ganz anders. Er hat, ja, dreckiges Wasser. Er konnte keine indische Sprache, er konnte nur so Englisch.
3: Bei Maya, schenkst du mir einen Titel, geht es darum, dass deine Tochter ihrem Vater halt einen Titel sagt und dieser Vater macht dann einen Stop-Motion-Film daraus. Und so geht's öfter mal weiter, bis sie so erwachsen wird langsam. Stop-Motion ist sowas wie, du hast jetzt eine Figur, davon machst du jetzt ein Foto und dann machst du so einen Fuß in die Luft, dann machst du nochmal ein Foto und dann machst du den Fuß wieder runter. Und das da, wenn du das alles zusammenfügst, ganz schnell, dann sieht es so aus, wie als würde er seinen Fuß heben und dann wieder zurücklegen.
8: Beim Film Stadt der Schornsteine in der Zeit gefangen, da geht es um einen Jungen, der hatte mal einen Freund aus Müll gebaut, aber der ist kaputt gegangen und er konnte ihn nicht mehr reparieren. Und dann irgendwann ist er in eine Welt gekommen, da war alles ganz anders für ihn. Da waren ganz viele Uhren. Er hatte eine kleine Aufgabe. Er sollte eine riesige Turmuhr reparieren. Aber er wusste nicht, wie er das machen sollte. Und das ist auch ein Animationsfilm.
3: Vielleicht fragt euch, für wen ist dieses Filmfestival, Little Big Films? Das kann mein Freund Blair ihm sagen.
7: Das Filmfestival Little Big Films ist für Kinder zwischen 6 und 14 Jahre. Aber es gibt auch Filme für Jüngere und Ältere. Und eigentlich gibt es auch für verschiedene in die Familie, zum Beispiel Bruder, Schwester, Mutter, Vater, wie in der Familie. Für jeden kann es sein.
8: Also der Eintritt ist frei, also kein Film kostet etwas.
3: Aber ihr braucht trotzdem Tickets.
7: Warum brauchen wir Tickets?
3: Damit wir wissen, wie viele Leute ins Kino gehen.
7: Und wo gibt's die Tickets?
8: Einmal direkt an der Kasse im Filmhauskino.
3: Dafür musst du mit dem Bus zum Hauptbahnhof fahren und dann siehst du sowas, das ist das Künstlerhaus und da drin ist das Filmhauskino. Dafür musst du in den zweiten Stock gehen und dann den Gang entlang.
8: Die Tickets gibt's aber auch online.
7: Und zwar unter www.filmhaus.nuernberg.de.
3: www.filmhaus.nuernberg.de.
0: Little Big Films.
7: Das Kinderfilmfestival.
3: Am 25. und 26.07.
7: Im Filmhauskino.
2: Im Künstlerhaus.
9: Eintritt

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1: Hoch über Bad Windsheim weht einmal im Jahr die große Fahne der Jugendkultur. Ehrenamtlich organisiert gibt es an 3 Tagen, diesmal vom 7. bis 9. August, das Weintum Open Air. In diesem Jahr ist das die 47. Ausgabe, die uns wieder Musikerinnen aus aller Welt und auch regionale Gruppen präsentiert. Dafür gibt es gleich 2 Bühnen. Einmal die Hauptbühne und die kleine, aber feine Kleinturmbühne. Michael und Martin sind seit Jahren ehrenamtlich dabei.
2: Ich bin der Martin. Ich bin im Bereich der HelferInnen-Einteilung aktiv, bin auch zuständig für viele Bereiche in der Öffentlichkeitsarbeit, Pressearbeit, Social Media und bin mit Michel auch im Booking involviert, vor allem was unsere Kooperation mit der Musikzentrale angeht.
3: Hallo, ich bin der Michel und in erster Linie fürs Booking beim Weinturm zuständig und ab und zu darf ich mich aber auch mal ein bisschen um Öffentlichkeitsarbeit kümmern, zum Beispiel, wenn wir so ein schönes Radiointerview hier haben.
1: Wie kommt ihr dazu, euch ehrenamtlich für ein Festival zu engagieren?
3: Ja, das ist bei mir über einen Freundeskreis gelaufen und weil es natürlich auf dem Land so ist, dass es wenig Alternativen gibt und es ist auf jeden Fall die bessere und vielleicht auch die einzige Alternative gewesen. Und da bin ich als junger Jugendlicher dazugekommen und hat mir Spaß gemacht, weil der Verein, der das Weintum Open Air trägt, früher auch in Bad Windsheim Jugendarbeit, offene Jugendarbeit gemacht hat und eine wöchentliche Kneipe hatte und Kulturveranstaltungen gemacht hat. Und das fand ich klasse. Freunde haben mich damit hingeschleppt und seitdem bin ich dann auch beim Weintum dabei.
2: Bei mir, also es sind schon ähnliche Biografien. Ich komme auch aus Bad Windsheim direkt und bin so in der musikalischen Subkultur auch sozialisiert worden. Und dann war es eben auch ein Freundeskreis, der beim Weinturm schon länger mitgeholfen hat. Und über den bin ich da auch einfach mit dazu gestoßen. Und was hat mich gehalten? Das ist ja vielleicht auch eine spannende Frage. Das wirklich zusammen was machen, selber machen und das vor allem auch da, also vor Ort, das zu machen.
1: Beim Weintum Open Air geht es nicht nur darum, dem Publikum ein Programm zum Konsum fortzusetzen, sondern vor allem auch um ein gemeinschaftliches Open Air Musikerlebnis für euch und das Publikum.
2: Ja, genau, also das ist ja, würde ich sagen, so ein Teil der Idee des Open Airs, dass es um miteinander machen geht. Das habe ich ja gerade schon gesagt. Also insofern, es ist nicht einfach nur irgendwie, wir setzen ein Programm und dann wird es dem Publikum vorgesetzt und dann hat das damit so umzugehen, sondern klar kuratieren wir das, liebevoll und auch akribisch. Aber dass das Weintum Open Air zum Weintum Open Air wird ist, und dass es auch diese, ja, ich würde mal sagen, diese spezielle und besondere Atmosphäre erhält, das hängt schon ganz entscheidend auch von den KünstlerInnen und auch von unseren Gästen und von unserem Publikum ab. Und natürlich von den knapp 200 ehrenamtlichen HelferInnen.
4: Toller Punkt. Ehrenamtlich muss es immer noch funktionieren, anders wäre es nicht möglich, oder?
3: Absolut, in jeder Hinsicht. Ich glaube auch viele der Helferinnen und Helfer wären wahrscheinlich gar nicht dabei, wenn sie für Geld arbeiten müssten oder wenn das, oder auch von den Gästen wahrscheinlich auch viele, wenn das eine rein kommerzielle Geschichte wäre, weil sich das halt wirklich in allen Bereichen überträgt oder in alle Bereiche überträgt und auch sichtbar wird, dass das eben dass das von Menschen getragen wird, die das aus Leidenschaft machen und ja, viele auch schon seit Jahrzehnten und von daher und wir, wenn man es jetzt mal allein finanziell betrachten würde, wäre so eine Veranstaltung in der Art, wie wir sie machen, auch nicht möglich, wenn die Menschen, die dafür arbeiten, im Vorfeld oder am Festival selber dafür bezahlt würden. Und also es wäre völlig ausgeschlossen.
1: Wir hören gleich die diesjährige Eröffnungsband Schrödingers Taube und Martin verrät mehr dazu.
2: Ja, die haben wir eben auch über die Kooperation mit der Musikzentrale hier in Nürnberg, kommt Schrödingers Taube zu uns aufs Weintum Open Air und da waren wir uns, glaube ich, wirklich einfach, wir haben uns in der Runde angesehen und waren uns einig, die passen sozusagen zu unserem Open Air und deswegen wie das Dach auf den Turm und deswegen sind sie auch wirklich genau auf dem Platz im Lineup oder in der Running Order genau richtig. Es ist eben 17 Uhr am Freitag, das heißt, sie eröffnen das Ganze und ich glaube ehrlich, ich würde mal davon ausgehen, auch standesgemäß und fulminant.

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1: Und wir sind mit Martin und Michael vom Weinturm Open Air im Casablanca und sind gerade noch dabei herauszufinden, wie das Festival ehrenamtlich organisiert wird und was die Leute motiviert mitzumachen.
2: Ja, bei uns sind es 200 ehrenamtliche Helferinnen und Helfer am Wochenende selber. Im Aufbau sind, sage ich mal, so. Da steigert sich das zum Wochenende hin. Das sind am Anfang vielleicht 20, 25. Dann haben wir auch an Spitzentagen auch mal vielleicht 50 HelferInnen, die da mithelfen beim Aufbau und beim Abbau. Dann nimmt das dann wieder sukzessive ab. Und so das hauptsächliche Organisationsteam im Vorfeld, würde ich sagen, sind 20 bis 25 ganz aktive Personen, die da viel untereinander aufteilen und stemmen.
1: Wie oft trefft ihr euch da zur Vorbereitung?
3: Wenn es dann wieder losgeht nach dem Herbstschlaf oder Winterschlaf, regelmäßig, sprich, wir haben ein Monatstreffen und also auch im Juli gibt es noch ein Treffen, das jetzt zu dem Zeitpunkt, zu dem wir sprechen, auch noch unmittelbar bevorsteht. Und da geht es dann wirklich auch ans Eingemachte. Und man merkt so, je weiter es aufs Festival zugeht, desto dichter wird irgendwie alles, desto mehr Aufgaben kommen in Erinnerung. Ach ja, stimmt, das müssen wir auch noch machen. Und ja, dann wird es manchmal auch ein bisschen stressig, muss man schon ganz klar auch sagen. Und der eine oder andere ist dann echt auch am Limit. Aber spätestens, wenn es am Festival dann um 17 Uhr den Startschuss gibt, nicht den Startschuss, aber halt ein großes Hallihallo, weiß man dann, dass sich das auch gelohnt hat, da viel Arbeit reinzustecken.
1: Was bedeutet es euch persönlich, so ein Festival mitzuorganisieren?
3: So ganz persönlich ist es für mich totales Kontrastprogramm. Zum Beispiel dem Beruf, den ich habe. Eigentlich völlig konträr. Es bedeutet für mich, mit Leuten, die ich mag, eine gemeinsame Sache auf die Beine stellen und da auch ein bisschen stolz, weiß ich nicht, ob das richtige Wort ist, aber sich einfach so ein Loch ins Knie zu freuen darüber, dass man das gemeinsam hinkriegt, dass man davon selber natürlich auch profitiert, weil man hat einfach ein paar schöne Tage miteinander. Und dann natürlich auch, es ist halt eine große Leidenschaft von mir, die Musik. Und mir macht selber auch wirklich sehr viel Spaß, Bands zu entdecken, erstmal zu finden, auszuwählen dann und ein Gesamtprogramm zusammen zu puzzeln, kuratieren, ist ja dieses Zauberwort dafür, und damit auch die Leute zu überraschen und mir selbst natürlich und den Freunden einen Gefallen zu tun, weil man dann natürlich auch Bands in Bad Windsheim erleben kann, ja, die dann vielleicht später mal bekannter werden, wobei das ist eigentlich auch nicht der Punkt, sondern einfach für den Moment Live-Musik zu erleben und auch Leute kennenzulernen darüber. Wir haben ja ein viel internationales Programm auch und das ist einfach spannend. Das ist ein anderes Festival, zu dem wir auch ganz gute Kontakte haben, hat einen wunderbaren Begriff. Ich weiß nicht, ob Sie es erfunden haben, jedenfalls wahrscheinlich schon. Sie bezeichnen Ihr Festival als Lebenstankstelle. Und als ich das gelesen habe, ich wusste nicht sofort, was Sie damit meinen. Oder ich wusste es nicht nur, sondern ich habe es auch gefühlt. Weil das bringt es vielleicht ganz schön auf den Punkt, weil einen das natürlich auch immer wieder wahnsinnig beflügelt in vielerlei Hinsicht.
2: Ja, ich habe da auch spontan jetzt drauf reagieren müssen, auf die Lebenstankstelle. Das trifft es ganz gut. Das wollen wir nicht abkupfern, aber wir fühlen es auf jeden Fall genauso wie unsere Freunde vom Orange Blossom. Ja, also ich glaube, das macht es schon in erster Linie aus. Also in erster Linie ist es genau dieses, wir mit lieben Menschen zusammen, also mit mir lieben Menschen zusammen und auch mit Menschen, die man darüber auch immer wieder neu kennenlernen, zusammen da diese Veranstaltung auf die Beine zu stellen, dann bringt es, glaube ich, enorm viel so im pädagogischen Bereich würde man sagen, der Aspekt der Selbstwirksamkeit ist ja so zentral und das spüre ich da selber auch immer wieder, dass man einfach merkt, okay, also über selber machen kommt einfach auch ganz viel zurück. Und dann ist es, glaube ich, auch einfach, also ist es genau das, ich bin Musikenthusiast und deswegen identifiziere ich mich auch einfach damit, dass wir hier Musik eine Bühne schaffen und dass das auch wir das mit einer ganz großen Portion Idealismus eben betreiben. Also mir geht es genau da nicht drum, damit Geld zu verdienen. Mir geht's, das ist überhaupt keine wichtige Kategorie, sondern das Wichtige ist, da eine Auftritts- oder da einen Raum zu schaffen, wo KünstlerInnen Musik jenseits von Verwertungslogiken präsentieren können und darbieten können und gleichzeitig da auch diesen Raum so zu schaffen, dass dann soziales Miteinander möglich ist, was vielleicht sonst in vielen Räumen und Plätzen so gar nicht in unserer Gesellschaft stattfinden kann.
1: Woher kommt eigentlich der Name Weinturm Open Air?
3: Namensgebend für den Weinturm, das ist ein Hügelplateau vor den Toren Bad Windsheims mit einer wahnsinnigen Aussicht, ist der sogenannte Weinturm. Das ist ein kleines Türmchen, Beobachtungstürmchen aus früheren Zeiten. Ich kann dir jetzt nicht genau das Baujahr sagen. Das ist jetzt auch vor kurzem restauriert worden und also ist vielleicht ein bisschen irreführend mit dem Wein und so, aber ein Turm ist es in jedem Fall und der steht auf dem Weinturmhügel und der kann auch besichtigt werden.
2: Windsheim ist ja eine ehemals freie Reichsstadt, auch schon im Mittelalter gewesen und da war das eben ein Spähposten oder ein Spähturm, der auf dem höchsten Punkt außerhalb der Stadt platziert wurde, um da strategisch ins Land zu lugen.

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1: Free Spirit mit der 47. Ausgabe des Weintum Open Air. Michael und Martin im Gespräch. Und jetzt erfahren wir von Michael erstmal, wie die Auswahl der Band in diesem Jahr wieder funktioniert hat.
2: Naja, wir haben jetzt da keinen ganz genauen Plan, sondern da geht viel über das Bauchgefühl. Wir haben auf der einen Seite natürlich, was die regionalen Bands angeht, die Kooperation mit der Musikzentrale. Und da sitzen wir zusammen und bündeln sozusagen all das, was wir so mitbekommen, was sich auch durch Initiativbewerbungen an uns richtet, und versuchen schon in diesem Quintett der fünf Bands, die wir jetzt als Mutz-Bands mal bezeichnen, aber das sind im Wesentlichen Bands eben aus der Metropolregion, dass eben auch diese fünf Bands zusammen ein schön abwechslungsreiches Potpourri abgeben. Und die anderen 15 Bands, die auch noch auf der großen Musikbühne stehen, man könnte sagen handverlesen. Zum einen schaue ich mich ziemlich eifrig um, schon Ende des Vorjahres immer. Ich habe Kontakt zu wirklich sehr, sehr guten Agenturen, die Musik nach Deutschland bringen, Bands nach Deutschland bringen, die mir viele Vorschläge natürlich auch machen. Und da picke ich mir was raus. Und dann geht ganz viel über Gefühl, über Bauchgefühl auch natürlich über das Interesse. Und dann gibt es so ein paar, wie soll ich sagen, Prioritäten, die man hat, dass schon auch ein Entdeckerfestival bleiben soll. Und es braucht weniger Bands, die jetzt einen Namen haben oder bei denen man weiß, da kommen jetzt vielleicht noch ein paar Leute extra, sondern viel lieber ist es uns, vielleicht auch eine Band zum ersten Mal in Süddeutschland zum Beispiel präsentieren zu dürfen, um einfach auch Neues zu bringen, um originell zu bleiben. Und damit, das ist ja eigentlich auch unser Pfund, weil die Besucherinnen und Besucher kommen ja nicht zum Weinturm ganz speziell, weil sie eine oder eine andere Band sehen möchten, sondern weil sie wissen, dass sie ein paar neue Lieblingsbands dann eben an dem Wochenende für sich entdecken.
1: Den Abschluss des ersten Festivaltages machen Carsick.
3: Das ist jetzt so eine Band ganz nach meinem Geschmack. Wirklich so rotziger Post-Punk aus dem UK. Auch mit der, wie soll ich das sagen, mit dem vielleicht der Insel eigenen lakonischen Sound und eben mit ganz interessanten Hip-Hop-Einflüssen noch mit rein. Und das gemischt und ganz wirklich roh, ungefiltert, ganz direkt. Deswegen auch, glaube ich, wirklich der perfekte Abschluss da für den Freitagabend. Also für alle Fans der härteren Gitarrenmusik, absolute Hör- und Seh- und wahrscheinlich auch Tanzempfehlung. Am Freitag ist die Aftershow auf der, wirklich, also nicht auf der Kleinturmbühne, aber vor der Kleinturmbühne im Rahmen des Kleinturms. Und das wird dieses Jahr der Bamberger Kneipenchor sein. Da freuen wir uns total. Das ist eben auch ist ein gemischter Kneipenchor. Also es ist jetzt nicht, wie man das manchmal kennt von Kneipenchören, nur Männer, nur Frauen oder irgendwie so, sondern das ist er ist gemischt und wird da alle, die noch nicht in die Nacht oder auf den Zeltplatz und in ihre Zelte verschwinden wollen, einfach noch ein bisschen auf dem Weinturm

0: Falten zusammenbringen und garantiert auch zum Mitsingen animieren.
1: Wir springen zum Samstagabend mit Michael.
2: Ja, yeah, freshly ground, kommen aus Südafrika, sind dort seit über 25 Jahren eine der renommiertesten und beliebtesten Bands, die es dort gibt. Und ich glaube, es war vor 10 Jahren, als ich zum ersten Mal einen Song von ihnen gehört habe, oder ist sogar schon länger her. Und über all die Jahre haben wir uns immer irgendwie verpasst. Ich mag die Band deshalb so gerne, weil sie jetzt nicht nur diese, ja, das klingt jetzt reichlich unprofessionell, so diese Rhythmen, Melodien, Arrangements, Stilrichtungen präsentiert, die man gemeinhin mit Südafrika oder dem Kontinent Afrika verbindet, sondern weil sie über die Stilgrenzen hinweg alles Mögliche vereint. Und ich habe ein längeres Gespräch auch mit dem Booker gehabt von Freshly Ground, der die Band nach Europa gebracht hat und der auch noch mal ein bisschen mehr Wissen hat und meinte, er mag sie deshalb auch so gerne, weil sie eigentlich die erste Band in Südafrika gewesen ist, bei deren Konzerten Schwarze und Weiße miteinander gefeiert haben. Und ja, also jetzt hat es dann endlich geklappt im Jahr 2026, dass die Band bei uns sein wird. Sie haben eine ganz neue, junge Sängerin, die sehr charismatisch ist. Und ja, das wird mit Sicherheit ein großartiges Konzert werden.
1: Wir schauen zum Abschluss noch einmal auf den Sonntag. Erstmal mit Martin und den regionalen Bands.
0: Der Weinturm lebt ja auch von den Kontrasten. Und ich glaube, das könnte hier auch mal wieder einer sein, eben vom brachialen Sound von Hi Mom geht es dann zu Yarin Dünya und ganz verspielten Klängen des Anadolu-Rock und ja, wirklich diesen klassischen Tonleitern, die man da kennt. Also gerade weil sie zu dem Zeitpunkt, als wir sie uns für unser Programm überlegt haben, hatten sie noch nicht so viele Auftritte. Jetzt in den letzten Wochen und Monaten haben sie doch einiges schon gespielt. Insofern freuen wir uns auf der einen Seite darauf, ja, dass vielleicht noch nicht jeder und jeder auf dem Weinturm sie gehört hat, aber dass sie mittlerweile auch auf jeden Fall schon eine eingespielte Truppe sein werden und da uns in den Sonntag bringen.
1: Westside Cowboys klingt sehr nach Country, aber genau damit würden wir falsch liegen, weiß Michael.
2: Ja, das ist wirklich sehr, sehr irreführend, der Name. Ich weiß auch nichts über die Geschichte dieses Namens. Ist mir auch völlig egal, wie sie heißen. Die Musik jedenfalls überzeugt. Das ist eine ganz, ganz junge Band aus Manchester und da muss immer ein bisschen vorsichtig sein. Ich möchte das auch nicht unbedingt unterschreiben. Da heißt es schon, das größte Ding oder zukünftige Ding aus Manchester nach Oasis. Ich fand Oasis eigentlich gar nicht so gut. Nein, okay, kleiner Scherz beiseite. Es ist eine ganz junge Band, die aber auf einem Niveau schon spielen und mit einer Intensität. Der Schlagzeuger hat das kleinste Schlagzeug der Welt und was der da veranstaltet, ist toll. Sie haben tolle Songs, sie singen zu viert und es wird eine sehr intensive Show. Sie sind jetzt aufgefallen durch die Europa-Tournee, wo sie im Vorprogramm von Gies gespielt haben. Gies ist ja so ein ziemliches Hype-Thema momentan. Auch eine sehr, sehr gute Band, muss man wirklich sagen. Ich finde Westside Cowboy irgendwie noch ein bisschen interessanter, weil ich da so das Gefühl habe, die sind sozusagen im Proberaum geboren worden.
1: Gleich hören wir Westside Cowboy. 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Und wir hören Westside Cowboy.

0: Das war eine Stunde Free Spirit auf Max Neo. Ich hoffe, ihr hattet Spaß. Schaut bei Little Big Films im Filmhauskino vorbei und dem Weinturm Open Air in Bad Windsheim. 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Meldet euch auf Instagram unter @jugendradio oder einfach per Mail an redaktion@free-spirit.de, wenn ihr dabei sein wollt. Wir suchen noch 2 Leute. Ich bin Pauline und sage Tschüss.
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4: Moin an alle Funkenflug-Fans und natürlich auch an alle, die gerade zum allerersten Mal reinhören. Schön, dass ihr mit dabei seid. Ich bin der Jonas und begleite euch durch die nächste Stunde hier im Funkenflug auf Max Neo. Heute wird's ziemlich abwechslungsreich. Es geht um Action auf dem Hockeyfeld, um die Frage, ob Gewaltspiele vielleicht wirklich aggressiv machen, und später dürft ihr noch träumen. Wir sprechen nämlich über eure größten Wünsche. Also macht's euch bequem, dreht das Radio oder das Endgerät eures Vertrauens ruhig noch ein kleines Stück lauter und startet mit mir rein in die neue Ausgabe vom Funkenflug. Los geht's mit Kraftklub und Domiziana hier im Funkenflug auf Max Neo.
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0: So klingen Nina Chuba featuring Mako mit Fakt ab im Funkenflug auf Max Neo. Sport verbindet Menschen. Egal ob Fußball, Tanzen oder Schwimmen. Fast jede und jeder hat irgendein Hobby, bei dem man einfach mal abschalten kann. Ein Sport, über den allerdings viel seltener gesprochen wird, ist Hockey. Dabei steckt da richtig viel Tempo drin und Teamwork ist sowieso einfach alles. Zum Glück haben wir heute eine neue Funkenfliegerin zu Besuch, Clara. Mit ihr konnte ich ein bisschen über das Hobby Hockey spielen bzw. den Sport an sich sprechen. Dafür übergebe ich jetzt einfach an meinen Minimi Jonas. Viel Spaß! Heute haben wir wieder einen neuen Studiogast bei uns. Sie kommt eigentlich aus Brüssel, ist aber gerade bei ihren Großeltern zu Besuch. Hallo Clara.
1: Hallo.
0: Du hast mir vorhin erzählt, dass du total gerne Sport machst. Und eine Sportart davon, die kennen wahrscheinlich die allermeisten, ist super bekannt. Die andere hingegen bei uns in Deutschland gar nicht so bekannt. Erzähl doch mal, was machst du?
1: Also ich habe früher Hockey gespielt. Und dann habe ich aber eine kleine Pause eingelegt und Fußball angefangen, weil mich der Sport sehr interessiert hat. Und jetzt fehlt mir aber das Hockey und ich habe überlegt, wieder Hockey anzufangen.
0: Deswegen sprechen wir jetzt auch gemeinsam mal über Hockey. Hockey ist cool. Ich meine, ich habe selber gerne früher Hockey gespielt. Damals war ich Torwart und das waren dann viele Jahre und mich begeistert es immer noch und auch am liebsten würde ich es immer noch machen.
1: Warum hast du denn aufgehört?
0: Ja, das Problem war, wie es wahrscheinlich bei dir auch war, ganz viele Ideen und andere Hobbys und dann natürlich noch die Schule dazwischen und dann blieb einfach leider gar keine Zeit mehr. Reden wir jetzt nochmal über Hockey. Erzähl doch mal, was ist das eigentlich?
1: Also Hockey, das nennt man auch Feldhockey. Da spielen zwei Mannschaften gegeneinander. Es ist ein bisschen wie auf einem Fußballfeld. Die Spielzeit beträgt 60 Minuten. Sozusagen 4x15 Minuten und dazwischen sind kleine Pausen und dann einmal die große Halbzeit. Man spielt mit einem Schläger und einem kleinen Ball, der ziemlich hart ist und genau, es ist ein Mannschaftssport. Und es gibt zum Beispiel andere Foulregeln, also man darf nicht mit dem Fuß spielen und wenn der Ball den Fuß berührt, dann ist das halt ein Foul. Und man kann sich ein bisschen wie bei einer Kombination aus Golf und Eishockey vorstellen und es wird halt auf Kunstrasen gespielt.
0: Und wenn es eben die Temperaturen dann nicht mehr so hergeben und einfach im Winter bei schlechten Bedingungen, dann spielen wir Hallenhockey. Da gibt es dann kleinere Teams, also 5 gegen 5, wird dann eben in der Halle gespielt und auch die Schläger und die Bälle sind dann viel leichter und der Ball ist, wie du gerade schon gesagt hast, dann nicht mehr weiß, sondern eben gelb, das ist das Besondere. Und es gibt kein Aus, sondern Banden, dadurch wird das Spiel auch viel schneller wegen dem Boden und eben ein kleineres Feld.
1: Was auch interessant ist, es gibt auch sozusagen eine Elfmeter im Hockey, nur sie sind anders, sie sind nur 7 Meter, keine 11 Meter. Und das Tor ist auch deutlich kleiner und dann schießt man einfach von einem Punkt, der 7 Meter vom Tor entfernt ist.
0: Und neben dem 7 Meter gibt es dann eben manchmal auch Penalty, zum Beispiel ein Penalty-Shootout, um zu ermitteln bei einem Unentschieden, wer dann eben gewonnen hat. Und das ist dann für mich als Torwart besonders spannend, denn der Gegner läuft dann von der Mittellinie aus los, hat knapp 10 Sekunden Zeit und versucht eben mit möglichst vielen Tricks und so weiter am Torhüter vorbeizukommen. Und das ist, finde ich, wie so ein Spiel im Spiel.
1: Es gibt auch eine WM im Hockey, auch eine EM, es ist auch olympisch. Und natürlich gibt es auch Nationalmannschaften und eine Liga.
0: Ja, spannende Sportart, lieben wir, lohnt sich absolut zuzugucken. Dieses Jahr dann vielleicht mal bei der WM oder bei Olympia. Informiert euch gerne und schaut mal vorbei. Vielleicht ist die Sportart ja auch was für euch. Dann danke dir, Clara.
1: Danke.
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0: Hobbys sind einfach klasse. Für mich war und ist es neben dem Funkenflug eben Hockey. Auch wenn ich jetzt kein aktiver Hockeyspieler mehr bin, verfolge ich den Sport zum Beispiel über Magenta Sport noch regelmäßig. Im Sommer steht da eben, wie von Clara gerade schon angesprochen, auch die nächste WM an. Kleiner Fun Fact, ein paar Olympiasieger von London, vom Team Deutschland genauer gesagt, waren übrigens in meinem Verein und nahezu meine Trainer. Wenn ihr noch ein Hobby sucht, kommt zum Funkenflug. Immer freitags ab 15.30 Uhr geht's bei uns im Medienzentrum Parabol los. Für einige von uns ein Hobby, das richtig gut tut und Spaß macht. Neue Leute kennenlernen geht bei uns zum Glück richtig, richtig schnell. Hat bei mir auch super gut geklappt. Ich finde ja immer spannend, wie unterschiedlich Sport sein kann. Manche brauchen Action, andere lieber Ruhe. Hauptsache man hat Spaß und kommt einfach mal raus aus dem Alltag. Und genau beim Thema Alltag landen wir auch gleich bei der nächsten Produktion. Denn viele verbringen ihre Freizeit heute eben nicht nur auf dem Sportplatz, sondern auch vor dem PC oder der Konsole. Ich denke, beim Zocken fühlen sich sicher viele von uns direkt angesprochen. Aber ein Bereich beim Gamen sollte stets im Blick behalten werden. Was ich damit meine, hört ihr gleich. Bleibt dran. Vorher aber erstmal Harry Styles mit As It Was. Hier im Funkenflug auf Max Neo.
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0: Das war Stromae mit Formidable und ihr hört den Funkenflug auf Max Neo mit mir, dem Jonas. Ja, gerade schon über das eine Hobby geschnackt, so sind wir jetzt beim nächsten Hobby. Geht übrigens neben Hockey auch gut klar, so als Ausgleich von der Schule. Genau, zocken. Genauer gesagt geht's jetzt um Gewaltspiele. Kaum ein anderes Thema sorgt so oft für Diskussionen wie Gewaltspiele. Die einen sagen sowas wie, ist doch nur ein Spiel. Die anderen meinen, davon wirkt man aggressiv. Aber was stimmt eigentlich? Wie seht denn ihr das? Gibt es dazu wissenschaftliche Erkenntnisse? Genau darum geht's jetzt. Wir vom Funkenflug waren auf Nürnbergstraßen unterwegs und sind auf der Suche nach eurer Meinung.
1: Fast jeder zweite Jugendliche spielt sie, obwohl sie erst ab 18 zu bekommen sind. Killer-Computerspiele. Die meisten Kids wissen nicht mal, was die Ballerspiele für Auswirkungen haben. Manche werden sogar süchtig und das kommt öfter vor, als man denkt. Killerspiele machen die Jugend zu Killern. Das behaupten zumindest sehr viele Leute.
2: Was verstehen Sie denn unter dem Begriff Gewaltspiele?
3: Die Schlägern oder mit Waffen rumschießen.
4: Gewaltspiel ist, wo Gewalt verherrlicht wird. Also so wie Ego-Shooter und so, wo halt Gewalt im Überfluss gezeigt wird.
5: Also es sind zum einen Computerspiele, so Ego-Shooter-Spiele und fängt aber meiner Meinung nach auch schon bei Spielzeugpistolen dann an, wenn sie dann damit dann auch schon rumballern.
6: Alles schlecht.
2: Heutzutage spielen ja sehr viele Jugendliche solche Spiele. Was denken Sie, was das für Auswirkungen hat?
7: Mein Gott, wenn die Leute das spielen wollen, das heißt ja nicht gleich, dass sie jetzt Amok laufen und hier irgendwelche Leute in Realität umbringen.
5: Einerseits heißt das ja, dass viele diese Gewaltspiele spielen, das ja dann auch quasi nicht mehr differenzieren können. Was ist Spiel, was ist Realität?
8: Wenn man diese Energie in was Positives umwandeln möchte, könnte man ja auch fechten oder Pfeil und Bogen spielen.
2: Gibt es Positives an solchen Spielen?
4: Das ist je nachdem gut halt, um Aggression abzubauen.
8: Solche Spiele werden auch als Therapie für Soldaten verwendet, die kürzlich im Irak oder Afghanistan waren. Das wird eingesetzt damit, dass sie verschiedene Situationen verarbeiten.
9: Dass vielleicht zum einen ein Wirtschaftszweig angekurbelt wird, die Programmierer, dass die damit Geld verdienen. Das könnte natürlich gut sein, aber ansonsten sehe ich echt nichts Positives.
1: Die Meinungen sind bei den Leuten auf der Straße also eher negativ. Aber was sagt ein Experte dazu? Wir haben mit Matthias Kleimann gesprochen, er ist Medienpädagoge.
10: Dass diese Spiele harmlos sind, bestreite ich vehement. Dass sie gefährlich sind, kann man auch nicht so generell sagen. Allerdings können sie in Einzelfällen tatsächlich gefährlich sein. Das ist die Gewaltdesensibilisierung. Das heißt, der Mensch nimmt Gewalt in seinem Umfeld weniger wahr und reagiert auch weniger auf solche Gewalt.
1: Computerspiele können also gefährlich werden. Aber wenn man damit vernünftig umgeht, gibt es keine Probleme. Ab und zu mal ein Ballerspiel geht in Ordnung, wenn man es schafft, den Computer dann bald wieder abzuschalten.
0: Ein echt spannendes Thema. Danke euch. Ja, vielleicht habt ihr euch sogar wiedererkannt. Am Ende zeigt sich einfach mal wieder, so einfach lässt sich diese Frage gar nicht beantworten. Vieles hängt ja davon ab, wie man mit Medien umgeht und was sonst noch im Leben passiert. Ich finde aber ganz wichtig ist das Alter. Manchmal kann man die Folgen noch gar nicht so abschätzen. Mein Eindruck ist, Altersbeschränkungen gibt es aus gutem Grund. Gerade bei jüngeren Kids lohnt es sich, wenn Eltern auch mal einen Blick darauf werfen würden, was gespielt wird. Von virtuellen Welten wechseln wir jetzt nach einem musikalischen Break in die Welt der Träume und Ziele. Denn mal ehrlich, Wünsche hat doch jede und jeder von uns, oder?

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0: Was ist euer größter Wunsch? Gibt es etwas, das ihr unbedingt noch erfüllen möchtet? Mal eben im Lotto gewinnen, Weltfrieden, einmal um die Welt reisen oder einfach einen richtig guten Sommer leben. Wünsche können ja riesengroß oder eben ganz, ganz klein sein. Persönlich, gesellschaftlich und. Die Auswahl ist echt groß. Manche Wünsche erfüllen sich dann super schnell, auf andere wartet man vielleicht viele, viele Jahre. Wir haben uns deshalb mal umgehört. Mit Mikro geht's für Ezra, Lea und Sarah auf Nürnberg Straßen. Die Frage ist klar, was wünscht ihr euch eigentlich?
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2: Wir, Ezra,
3: Lea,
4: Sarah
5: und nochmal Lea,
2: sind für euch in die Nürnberger Innenstadt gegangen und haben an die Leute ein paar interessante Fragen gestellt.
6: Was würden Sie tun, wenn Sie Wünsche frei hätten?
7: Würde ich mir einfach wünschen, dass ich so viele Wünsche wie möglich frei hätte.
8: Frieden auf der Welt, Gleichheit für alle und ja, Frieden auch für Tiere.
9: Gesundheit. Und ich bin sehr zufrieden in diesem Land.
2: Also, dann wäre der erste Wunsch, dass mein Mann heute eine schöne Geburtstagsfeier hat, weil der heute 50 geworden ist. Oh. Und der zweite Wunsch wäre, dass wir in Frieden in einer guten Umwelt wohnen.
10: Ich würde mir wünschen, glaube ich, dass ich immer gesund wäre.
11: Auf jeden Fall, dass ich alle möglichen Sprachen könnte. Jetzt auf einen Punkt. Und auch für immer. Und dann, dass ich so richtig tiefe Beziehungen mit den Menschen um mich herum habe.

0: würdest du tun, wenn morgen dein allerletzter Tag wäre und alles legal wäre?
1: Würde ich da tun, oh Gott. Das ist eine Frage, ja. Ja, in Ruhe abwarten, was passiert.
2: Ich würde auf jeden Fall einen Joint rauchen und mit meiner Familie chillen, wenn es mein letzter Tag wäre.
0: Ich würde den Tag mit meiner Familie verbringen und mit meiner Katze.
3: Feiern gehen, eine Kneipe aufsuchen und da einfach noch was trinken, sich unterhalten.
4: Ich will mich vorbereiten, indem ich mich hinlege und schlafe.
5: Ich schließe mich dem an.
4: Zusammenschlafen ist manchmal ganz gut.
6: Kann ich nur Luther zitieren, und wenn morgen die Welt untergeht, würde ich trotzdem ab.

Vielen Dank für eure Antworten. Ich finde, da waren richtig schöne Wünsche dabei. Und irgendwie merkt man, es müssen gar nicht immer Millionen auf dem Konto sein. Oft sind Gesundheit, Freundschaften oder einfach glückliche Momente viel wichtiger. Aber den Wunsch zu finden, puh, fand ich schon echt schwer. Bei der Frage nach Wünschen musste ich selber mal kurz überlegen. Für mich ist es aber dann doch Gesundheit und später einfach mal finanzielle Unabhängigkeit mit einer tollen Familie. Wir sind auch gespannt auf eure Wunschstories. Schreibt uns deshalb gerne mal eine DM auf Insta an @jugendradiomagazin_funkenflug. Dort findet ihr übrigens noch viel mehr Facts und Insights zum Funkenflug. Weiter geht's bei uns jetzt mit Paula Hartmann mit Schwarze SUVs.

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2: Das war's schon wieder mit einer neuen Ausgabe vom Funkenflug. Ich hoffe, ihr hattet genauso viel Spaß beim Zuhören wie wir hier beim Produzieren. Wenn euch die Sendung gefallen hat oder ihr Ideen für zukünftige Themen habt, dann schreibt uns doch super gerne eine DM auf Instagram unter @jugendradiomagazin_funkenflug. Ein fettes Danke geht raus an unseren fliegenden Funkenfluggast Clara. Sie haben wir ja heute schon gehört und sie hat daneben auch die Sounds der Sendung zusammengestellt. Wenn ihr jetzt auch mal Teil des Funkenflugs sein wollt oder eben wie Clara ein fliegender Funkenflugbesuch, kurz da und schnell wieder weg, alles möglich. Probiert euch doch gerne mal aus, natürlich for free. Immer freitags um 15.30 Uhr im Medienzentrum Parabol. Wir freuen uns auf euch. Ein großes Dankeschön natürlich auch an unser ganzes Redaktionsteam für die Beiträge. Ich bin der Jonas und wünsche euch noch einen richtig schönen Tag und verabschiede mich wie immer mit Moin, Ciao und Servus.

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1: Ja, vielleicht die wichtigste Frage vielleicht zuerst. Warum gibt es Extra Breit noch?
2: Das fragen sich viele. Das liegt einfach daran, dass wir immer noch leben.

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1: Hallo, werte Hörerinnen und Hörer. Willkommen zu einer neuen Folge des Podcasts Dein Thema, mein Thema von Max Neo. Ihr könnt uns überall dort hören, wo es Podcasts gibt. Wie jeden Freitag sind wir wieder einmal hier, um euch zwei Themen, die uns in der Redaktion wichtig waren, näher zu bringen. Mein Name ist Erik und ich bin euer Host für heute. Natürlich kann man einen guten Podcast nicht alleine stemmen. Deshalb ist mein Mitredakteur Lars als Co-Host mit dabei. Hey Lars, erstmal schön, dass du hier bist. Welches Thema hast du uns denn mitgebracht?
2: Ja, hallo, erstmal schön, dass ich da sein darf. ich habe heute mir den Frankenschnellweg mitgebracht. Also das ist jetzt ein Thema, das nicht nur auch für uns in der Redaktion natürlich interessant ist, sondern für ganz Nürnberg, glaube ich. Weil da war ja erst Sonntag der Bürgerentscheid zum Frankenschnellweg, bei dem wir relativ eindeutig, glaube ich, abgestimmt worden ist, dass jetzt Projekt nicht gestoppt wird, sondern dass es weiterläuft, mit einem relativ knappen Ergebnis. Also 53% haben gesagt, Projekt soll weiterlaufen, 47% haben gesagt, das Projekt soll gestoppt werden. Ja, war ein recht knappes Ding. Aber letzten Endes hat die Demokratie entschieden und jetzt wird das Ding in Nürnberg gebaut.
1: Ich meine, ich war ja auch schon mal im Namen von Max Neo quasi auf so einer Straßenumfrage in der Innenstadt. Habt ihr ja quasi auch zu dem Thema Umfragen gemacht. Also merkt man schon auf jeden Fall, dass es sehr umstritten ist. Also da gab es die unterschiedlichsten Meinungen. Manche Leute waren so, ja, auf der einen Seite ganz gut, aber auf der anderen Seite auch irgendwie, ja, ist halt irgendwie blöd mit den ganzen Ausgaben und sonst was. Und auch, dass es quasi lange dauern würde.
2: Also das Spannende an dem ganzen Thema ist auch, finde ich, also das ist das eine eben natürlich, dass einmal so auch so krass die Bürger spaltet einfach in Nürnberg. Was man ja an dem knappen Ergebnis einfach schon sieht. Aber was ich auch noch mega spannend fand, waren auch so die Unterschiede so ein bisschen zwischen den verschiedenen Generationen und auch den Stadtteilen in Nürnberg. Also da hat man auch recht interessante Ergebnisse irgendwie rausgekriegt, finde ich. Was auch noch witzig war, das war nicht der andere Punkt noch. Genau, was ich fand ich mega verwirrend, weil es war ja quasi, es hieß, okay, wenn du jetzt quasi abstimmst am Ende, gibt's ja die Möglichkeit zum Ja oder zum Nein. Mhm. Das ist entweder das Ja zum Planungsstopp oder das Nein zum Weiterführung des Ausbaus, was ich irgendwie mega verwirrend finde. Ja zum Stopp, Nein zum Weitermachen.
1: Ich meine, es ist ja eigentlich meistens andersrum in den meisten Umfragen, weil jeder kennt genau. Ja eigentlich in den ganzen Umfragen, ja heißt du bist dafür, nein heißt du bist dagegen. Warum haben die das so gemacht, ist ja mega confusing.
2: Ja, habe ich auch echt gar nicht gecheckt, aber vielleicht sind die ein oder anderen verwirrten Stimmen vielleicht auch an die falsche Stelle gegangen, aber
1: wird
2: man so nicht mehr rausfinden im Nachhinein leider. Aber ja, nee, Wahlbeteiligung war auch okay, glaube ich, jetzt so für den Bürgerentscheid an sich. Also rund 40% haben mit abgestimmt. Das ist, glaube ich, gar nicht so schlecht. 2/5 von den Nürnberger und Nürnbergerinnen. Also ist gerade auch für den Bürgerentscheid relativ hoch die Zahl, dass sich da so viele Leute dazu bequemen, tatsächlich ihre Stimme abzugeben. Klar, für eine klassische Wahl, die man jetzt irgendwie hätte auf Länder-, Bundesebene, was auch immer, also für eine politische Wahl wäre es mit Sicherheit ein bisschen wenig, aber für jetzt sowas wie ein Bürgerentscheid ist es schon ziemlich viel. Also da kommen normal nicht so viele Leute zusammen.
1: Ja, aber das Thema betrifft jetzt eigentlich nicht nur die Leute, die in der Nähe wohnen. Na klar, natürlich wird es halt hauptsächlich die betreffen, weil die ja dann diese 12 Jahre damit auskommen müssen jetzt, ne? Aber insgesamt betrifft es ja auch die ganzen anderen Bürger, weil ich meine, ist ja trotzdem mit das Staatsgeld, was dafür drauf geht. Ja, also wird man mal schauen, was daraus in der Zukunft wird, ne?
2: Ja, voll. Aber nee, genau, du sagst, also ist ja genau 1,8 Kilometer langer Tunnel. Einmal, der da durch Nürnberg dann sich zieht oder halt am Frankenschnellweg sich zieht. Und du hast gesagt, die Kosten eben, also rund 1 Milliarde Euro würde das Projekt kosten. Das ist ja nicht gerade wenig, würde ich sagen, die ja natürlich sonst irgendwo anders hinfließen könnte. Also ich meine, muss fairerweise auch dazu sagen, ich glaube 80% sind es von den Kosten, die von Bayern getragen werden würden, also vom Bundesland. Die müssten natürlich nicht von der Stadt getragen werden, aber ich meine auch 20% sind immer noch 200 Millionen Euro, davon auch glaube ich wieder teilfinanziert durch was anderes ein bisschen mit, aber 200 Millionen Euro sind halt trotzdem auch immer noch ein Betrag, den man woanders ausgeben könnte. Die 800 vom Bundesland, die würdest du wahrscheinlich nicht für ein anderes Projekt kriegen, weil die sind natürlich schon exakt dafür bedacht, also die würden jetzt nicht sagen, okay, ja, benutzt sie für was anderes, wenn man das nicht machen würde, das Projekt. Aber die 200 Millionen, die dann irgendwo aus Stadt und sowas kommen, die sind natürlich schon irgendwo, wo man sie woanders hätte benutzen können. Und das ist auch eins der Argumente von den Leuten, die wollten, dass das Projekt gestoppt wird.
1: Ja, also auch besonders, wenn man sich einfach mal auch zum Beispiel Online-Ticket durchliest, Insgesamt sind, glaube ich, über die Bereiche von Nürnberg, Fürth, Stein und Schwabach insgesamt eine summarierte Schuldenzahl von, ich glaube, 12,7 Milliarden oder sowas. Und sorry, dann halt noch weiter ins Minus zu gehen. Jeder kennt es ja, dass Stau halt so schon natürlich ein Problem ist, was man eigentlich auch nicht gerne möchte. Aber dafür dann 200 Euro auf den Kopf zu hauen, was vielleicht an anderen Stellen mehr für die Bürger und vor allem auch Jugendliche zum Beispiel eingesetzt werden könnten, wäre dann, glaube ich, aus meiner Sicht auf jeden Fall ein bisschen besser für solche Dinge aufgehoben.
2: Und ich kenne es ja auch, also ich bin ja, also ich habe selber kein Auto, aber ich meine, wenn ich jetzt irgendwie mit Freunden oder irgendwie anderen Leuten irgendwie unterwegs bin mit dem Auto und wir sind dann mal über den Frankenschnellweg gefahren nach Nürnberg rein, es ist schon nervig.
1: Ja, klar.
2: Aber was natürlich auch dazu kommt, es sind rund 10 Jahre Baustelle. Also ich glaube, man geht von 12 Jahren, glaube ich, geht man aktuell aus, die man da an Baustelle hat. Die Frage ist natürlich, wo geht der Verkehr da dann hin? Weil du hast jetzt ja den Stau da und dann verlagert sich der Stau jetzt für 12 Jahre halt woanders hin in Nürnberg. Ne? Also weil ich meine, die Leute wollen ja trotzdem immer noch da irgendwie durch oder vorbeifahren oder was auch immer. Du hast am Ende nur eine Verlagerung und jetzt nicht eine Lösung. Und 12 Jahre ist es schon auch eine recht lange Zeit, in der sich das dann eventuell halt eben dann auch durch die Stadt Nürnberg nochmal zieht mit dem Verkehrsproblem dann eventuell.
1: Wo ich ganz gerne auch mal mit drauf aufmerksam machen möchte, ist, ich glaube, das nennt sich Greenbrushing oder sowas. Ich meine, es wurde ja so erklärt, dass die ja nochmal ein richtig schönes Grüngebiet oben drauf bauen wollen auf dem Frankenschnellweg. Quasi wollen die ja jetzt übertunneln und sowas und dann quasi so einen grünen Deckel draufpacken, wie halt immer so gesagt wird. Aber das Ding ist, das ist tatsächlich eine bewährte Taktik, um davon abzulenken. Man sagt halt einfach, oh ja, das ist ein schönes grünes Projekt für die Stadt, woran sich viele Leute freuen werden. Aber so grün ist das gar nicht, wenn das eigentlich direkt auf einer Autobahn ist. Weil so viel CO2, wie da ausgestoßen wird, macht man nicht mit einem kleinen grünen Deckel wieder fit.
2: Das schon. Also man hat ja trotzdem auch den ganzen Asphalt dann drumherum. Aber gut, ich meine, die Grünfläche ist natürlich trotzdem da. Ich meine, es gibt mit Sicherheit Schlechteres, als neue Grünflächen zu haben, glaube ich jetzt. Also weil ich meine, also da ich das ja durch eine Tunnellösung hast, hast du dann die neue Grünfläche oben drauf. Die kann natürlich dann auch irgendwie benutzt werden. Aber ein bisschen Greenwashing steckt auf jeden Fall drin.
1: Ja.
2: Was halt eben auch hast, natürlich gerade für die Umgebung dann, gerade für die ganzen Anwohner, die da auch in der Nähe sind, der ganze Lärm geht halt weg. Und das ist natürlich schon auch was ganz Gutes, zumindest für die Leute, die da oben wohnen, dass man da ein bisschen mehr Ruhe reinkriegt.
1: Ja, aber diese Lärmschutzmauern, sind die überhaupt so effektiv? Also ich kenne das nur jetzt zum Beispiel von Bahngleisen und sowas, dass da halt auch solche Lärmschutzmauern sind, aber sagen wir es mal so, die bringen eigentlich nicht so viel. Also wenn sie jetzt nicht irgendwie eine neue Technik drauf haben, die extra den gesamten Lärm begrenzt, wird es, glaube ich, tatsächlich nicht so viel bringen. Und der Anwohner tut mir jetzt schon leid.
2: Fair. Also die Schutzwände, weiß jetzt auch nicht genau tatsächlich, wie viel die bringen. Ich glaube, sie bringen ein bisschen mehr beim Auto als beim Zug. Im besten Fall hilft es vielleicht da ein bisschen was weg.
1: Ja. Im schlechtesten Fall haben wir eine neue Grünfläche in Nürnberg.
2: So ist es. Aber genau, das eigentlich Spannende, was ich ja finde, was ich ja vorhin am Anfang gemeint habe, also wie die Leute so abgestimmt haben. Einmal haben wir zum Beispiel zwischen den Geschlechtern eine relativ klare Aufteilung gehabt. Also gerade die Frauen zwischen 25 und 35 Jahren wollten eigentlich, dass der Ausbau gestoppt wird. Das war so ein bisschen mehr als ja 2/3 von den Frauen zwischen 25 und 35.
1: Krass.
2: Und gerade so Männer über 70, die wollten unbedingt, dass das Ding gebaut wird. Also da war es über 70%.
1: Das hat man auch gemerkt.
2: Genau, in der Innenstadt war natürlich auch die Mehrheit gegen den Ausbau. Und gerade in den Außenbezirken war die Mehrheit für den Ausbau. Also ich kann mir vorstellen, dass es vielleicht auch daran liegt, dass es halt auch so da eher die Leute sind, die es halt mehr betrifft, die dann für den Ausbau gestimmt haben. Ich glaube, es bleibt ein Streitthema.
1: Ja, auf jeden Fall. Ich meine, wir werden es niemals haben, egal welches Thema, dass alle Leute einer Meinung sind. Also das schafft man einfach nicht.
2: Ja, letzter Fun Fact, den ich jetzt noch zu meinem Thema habe. Die Stadt Nürnberg hat nämlich erst in der Pressemitteilung das falsche Ergebnis rausgegeben.
1: was war das?
2: Das heißt, es hieß erst quasi, ja, der Bau wird gestoppt. Das hieß in der ersten Pressemitteilung von der Stadt Nürnberg als Ergebnis, ja, Bau wird gestoppt. Und dann 24 Minuten später kam die Antwort von der Stadt Nürnberg, oh, sorry, Fehler von uns. Nee, der Bau geht weiter.
1: Oh, da stelle ich mir gerade so ein richtig ich würde schon fast angepissten Anwohner vor Ort so vor. Pass auf, wenn wir unsere ersten Demos deswegen haben. Stopp den Bau, stopp den Bau. Dann kommen wir zum meinen Thema, das ich mitgebracht habe. Und zwar das Thema Stimme. Also besser gesagt, Stimmtechniken, stimmbasierten Hobbys und Bereichen, würde ich es einfach mal ausdrücken. Ich selber habe schon sehr, sehr lange Projekte mit meiner Stimme am Laufen. Ich würde eigentlich schon fast sagen, das Ganze hat halt schon seit meiner Kindheit angefangen. Ich meine, wir sind hier gerade auch selber im Radio. Da versteht es, glaube ich, von selbst, dass ich eigentlich seit meiner Kindheit Radio gehört habe. Natürlich die ganze Zeit mitgesungen, keine Ahnung, im Alltag, unter der Dusche. Einfach halt schon ganz früh angefangen, mit meiner Stimme zu arbeiten, auch weil mein Dad halt Musiker ist, was halt war. Aber so richtig, so stimmtechnisch, glaube ich, wurde ich auch sehr stark von einem meiner Kindheit-Fixations quasi inspiriert, und zwar Anime. Und zwar die meisten Kindheitsserien von mir.
2: Welche waren das?
1: Boah, so zum Beispiel Yu-Gi-Oh!, Beyblades habe ich damals mir auch ständig reingezogen. aber natürlich auch Pokémon, der absolute Klassiker, oder auch Digimon, ne?
2: Mein Traum.
1: Ja, immer noch in meinem Herzen. Mich hat's einfach immer schon so inspiriert, dass die Stimmen halt nicht so wie im Alltag, dass halt die ganzen Menschen halt eher so normal sprechen, wie es halt gewohnt ist, sondern dass halt wirklich die Menschen so richtig all out gehen und so richtig over the top reden. Ich war schon immer dafür so richtig on fire. Und zusätzlich eine Sache, die mich bei Anime halt auch sehr inspiriert hat, schon von klein auf, war halt einfach, dass mir von klein auf schon Moral und auch der Lehrfaktor sehr daran gefallen hat. Wie zum Beispiel, dass man die Leute, die einem nahe sind, schätzen sollte, dass man Leute, die nicht für sich selber einstehen können, zum Beispiel auch ein bisschen in Schutz nehmen soll.
2: Die Kraft der Freundschaft.
1: Die Kraft der Freundschaft,
2: das auf jeden Fall. Das ist immer das Tolle gewesen an Animes. Nee, verstehe ich auch voll, gerade auch so, gerade wo du es gesagt hast, so mit den Stimmen, also im Anime. Wer noch nicht irgendwie mal Anime auf Japanisch im Original angeschaut hat, muss es auf jeden Fall mal machen, weil das ist
1: ja krass. Ja. Falls irgendwer von euch schon mal so Animes auf Deutsch angeschaut habt, stellt euch das, was ihr gehört habt, vor, nur 10-mal so krass, dann habt ihr ungefähr den average japanischen gesappten Anime. Aber wenn wir schon mal im Thema Anime sind, wirklich so das allererste Mal, dass ich wirklich richtig mit meiner Stimme bewusst gearbeitet habe, hatte sogar teilweise mit Anime zu tun. Und zwar, es gab mal vor einer Weile auf TikTok so eine Art, ich würde schon fast als Trend bezeichnen, namens Screentubing. Da hat man sich so Bilder von Anime-Charakteren so aus dem Internet rausgezogen, hat sich dann so ein Minecraft-Gameplay hintergelegt und dann halt mit solchen Bildern halt versucht, seine Stimme halt mehr zu zu machen, einfach weil die Leute dann nochmal so ein Bild vor sich hatten, ohne dass man halt irgendwie sein Gesicht zeigen muss. Hat man sich ja einfach einen Anime-Charakter ausgesucht oder auch einen eigenen Charakter gemalt und hat dann einfach darüber dann quasi als Medium mit den Leuten quasi interagiert. Wurden da zum Beispiel Fragen gestellt und weiteres. Ich meine, ich hatte dann damals selber einen Account für ungefähr 4 Jahre oder so war das. Habe ich auch insgesamt, ich glaube, meine Höchstzeit waren es mit 55.000 Followern.
2: Oh, ist schon nicht schlecht.
1: Ist schon eine ganz gute Summe gewesen damals.
2: Welchen Charakter hast du genommen?
1: Ich habe mir damals den Namen Yukine aus wie ist Anime nochmal?
2: Kenn ich.
1: Noragami. Noragami, ach Mist. Ja, das hätte ich wissen müssen, Mann. Okay, wir schneiden es einfach so zusammen, wie es wäre niemals passiert. Das hätte ich sofort gewusst. Noragami, genau. Habe ich mir einfach so den Charakter Yukine davon halt als mein Screentubing-Avatar halt genommen und habe halt damit halt eine relativ große Community eigentlich aufgebaut gehabt. Genau, beim Screentubing kommt es besonders darauf an, dass man halt wirklich eine unique Stimme hat, in der man halt gesprochen hatte. Das war so meine Zeit, wo ich halt eine wirklich dunkle Phase in meinem Leben, schon fast so eine Jugendsünde. Da habe ich halt oft in so einer tiefen Stimme gesprochen, weil ich dachte, es wäre cool. Plot-Twist war es nicht. Es gab dann noch viele Leute, die sich halt das Ganze angeschaut haben und die es auch cool fanden. Also man muss halt wirklich möglichst präsent klingen, weil ansonsten, du kennst ja selber, ich meine, das war auf einer Plattform wie TikTok halt und da ist es halt trotzdem so, muss man ganz ehrlich sagen, wenn du nicht in den ersten 3 Sekunden überzeugst, läutet die Person einfach weiter. Ne? Doomscrolling-Community. danach 2 Jahren ungefähr habe ich dann halt angefangen mit Voice Acting und habe das dann halt auch einfach, weil es dann so meine Fixation war, halt einfach mit auf meinem Account halt hochgeladen, weil ich es halt einfach ein cooles Thema fand und halt mit meiner Community halt so teilen wollte. Und naja, wie man sich's vielleicht schon denken kann, wenn man halt davor eine spezielle Art von Videos gemacht hat und dann halt auf eine komplett andere Genre umstellt, ist halt trotzdem für viele Leute nicht mehr so angenehm. Ich habe dann insgesamt über die Jahre halt sehr viele Follower halt verloren gehabt. Trotzdem habe ich natürlich, weil es ein Herzprojekt von mir war, halt einfach weitergemacht, bis ich dann halt letzten Endes dann halt aufgehört habe mit TikTok, weil ich mir dachte, ey, ich konzentriere mich halt lieber auf meinen auf meine Leidenschaft und einfach mach es halt für mich ein bisschen weiter. Dann habe ich Jahre später quasi auf meinem privaten Account, also nicht auf dem großen Account, sondern einfach auf meinem privaten Account, ein paar alte Voice Acting Sachen wieder hochgeladen. Hab mir auch wieder so eine kleine Community mit aufgebaut. Genau, das hat mich halt schon immer so am Voice Acting halt so interessiert, dass man einfach mal selbst sein kann, dass man einfach over the top gehen kann. Und dann habe ich mir halt dadurch mit meinem privaten Account, ist dann quasi wer auf mich zugekommen von einem Projekt namens High School of Misfits. Das war damals so eine Art, ich würde es mal sagen, kleineres Projekt. Wir hatten auch noch keine irgendwie guten Artists, die, also das, was wir halt da so als Plan hatten, war quasi daraus so eine kleine YouTube-Serie halt zu machen. Naja, das Ding ist leider dabei, dass es sehr oft leider nur eine Projektidee bleibt. Ich hatte da damals sehr viel Zeit mit reingesteckt und auch Nerv, um quasi die ganzen Sachen halt von mir zu Hause halt auch mit aufzunehmen. Saß auch sehr nah dran, also sehr lang dran mit der Regie und weiteren. Genau, aber das Ding ist halt, in vielen Fällen bleibt sowas halt nur eine Idee. Das Projekt wurde fallen gelassen.
2: Ja, schade, warum wurde das Projekt dann fallen gelassen?
1: Das ist immer so ein Ding, wenn halt am Anfang die Ambitionen richtig groß sind, so von wegen, ey, ja, wir machen jetzt ein cooles Projekt mit wenig, also wirklich jeder macht halt so seinen Aufwand, wir haben zwar wenig Geld, aber hey, das ist so eine Herzensangelegenheit, das machen wir so zusammen, das kriegen wir durch, und dann kommen die ersten Leute mit so einem Mental Burndown und so, also kommen dann so ein Burndown, wollen dann nicht mehr richtig arbeiten. Dann
2: haben sie einfach so, ja, so zeitlich mental auch einfach nicht geschafft quasi.
1: Genau, ja, so von wegen, am Anfang war es halt die Ambition zu groß und haben dann am Ende zu stark nachgelassen. Das Schöne war, wir hatten da einen relativ bekannten Voice Actor mit dabei. Ich weiß den Namen gerade nicht mehr, muss ganz ehrlich sein. Falls du das hörst, tut mir sehr leid. wurden wir dann von dem quasi mit rüber zu einem anderen Projekt genommen, namens Royal Seven, bei der halt dafür schon vorher gescoutet wurde, und der hat uns dann quasi einfach so mitgenommen, weil die sowieso noch Leute gesucht haben. Das Ding war, dass der Projektleiter von einer, ich glaube, das war eine Agentur, quasi Geld zur Verfügung bekommen hat, um diese Serie quasi auf die Beine zu stellen und die Leute halt dafür zu bezahlen und weiteres. Ja, der Typ hat das Geld unterschlagen, hat sich in die eigene Tasche gesteckt, und natürlich kommt es dann zu Komplikationen, und viele Leute sind vom Projekt gegangen, und deswegen ist das Projekt halt leider auch abgebrochen. Besonders in diesem Bereich, also in diesem inoffiziellen Voice Acting Bereich, ist es meistens so, dass viele Projekte einfach abgeblasen werden, was auch der Grund war, warum ich da am Ende nicht mehr so der Teil von war.
2: Was wäre dann so dein Tipp fürs Voice Acting?
1: So mein Tipp fürs Voice Acting, dass man halt auch nicht scheut, irgendwie sich auch selber auszuprobieren. Viele Leute sind so, boah, ja, irgendwie, ich habe jetzt das Gefühl, ich kann nur tiefe Stimmen gut oder ich kann nur hohe Stimmen gut, und deswegen tue ich das jeweils andere gar nicht richtig ausprobieren. Aber besonders das ist auch der lustige Part daran, einfach mal so selber so zu schauen, ey, wie krass kann ich eigentlich meine Stimme verstellen und wie könnte dieser und dieser Charakter halt mit meiner Stimme klingen. Mittlerweile mein neuestes Projekt, was ich momentan mache, ist halt wirklich ein Herzensprojekt von mir und meinem Vater zusammen. Mein Vater hat halt MSAC, das ist eine schwere Krankheit, die auch irgendwann auf den Tod mit hinausführt, hat halt ungefähr ähnliche Symptome wie Parkinson. Also das Kleinhirn schrumpft halt und man verliert halt die motorischen Fähigkeiten. Man kann schlechter sprechen. Man kann zum Beispiel auch nicht mehr Musik spielen, was für meinen Vater extrem schlimm ist, weil mein Vater eigentlich schon, seit er klein war, sich selbst Gitarre beigebracht hat und sehr Musik gespielt hat.
2: Hast du vorhin gesagt, er war Musiker, oder?
1: Genau, er war Musiker. Also Gitarrist, war auch damals sogar mit Musiklehrer an einer Musikschule. Also ja, dann halt so seine große Leidenschaft halt zu verlieren, ist halt auf jeden Fall auch schlimm. Aber mein Vater hat schon sein Leben lang sehr gerne Märchen geschrieben und auch gelesen und erzählt. Und deswegen haben wir uns da jetzt quasi so ein bisschen so ein Herzprojekt mit aufgebaut. Wir haben halt auf YouTube so einen Kanal, wo wir halt Märchen einsprechen und halt auch miteinander, also was hat er, also wir reden halt so darüber, er schreibt die Geschichten und ich vertone sie halt für ihn, besser leihe ihm halt meine Stimme, dann, weil er es halt nicht mehr einsprechen kann. Dort ist halt mehr so das Ding, dass man halt versucht, möglichst ruhig, normal, aber halt auch so zu sprechen, wie man sich halt die Charakter vorstellt. Ich meine, ich sehe dann halt eigentlich einfach nur so von wegen den Text vor mir liegen, lese mir den dann halt durch und schaue dann halt, ey, wie denke ich, würde der Charakter halt sprechen. Abschließend möchte ich nochmal sagen, dass alle Themen, die mit der Stimme zu tun haben, für mich extrem interessant sind. Ich finde persönlich, dass die Stimme einer der Hauptfaktoren ist, über die wir auch andere Personen wahrnehmen. Und deswegen würde ich auch jedem empfehlen, sich zumindest ein wenig mit seiner Stimme auseinanderzusetzen. Genau, dann kommen wir zu unseren Shoutouts fürs Wochenende oder insgesamt für die nächste Zeit. Fange ich einfach mal direkt an, da nehme ich mir einfach kurz recht anzufangen.
2: Ja.
1: Genau. Schwimmbäder.
2: Folge.
1: Also besonders in der Hitze, die wir momentan haben, also diese riesige Hitzewelle über Deutschland, ist es auf jeden Fall auch schon sehr wichtig und glaube ich auch, es gibt auch kaum was Schöneres aus meiner Sicht, als so ein schönes, kaltes Wasser an seiner Haut zu spüren. Und sehr Schwimmbäder. Genau, diesen Samstag gibt es im Kristallbeheim Beach, das ist in Stein, wieder ein paar Events, unter anderem so ein Rockability-Event, also halt einfach so 60er-Jahre-Musik, ein bisschen halt Schwimmen und weiteres. Am 20. gibt es auch ein Sommerfest, so ein Kindersommerfest, wo aber auch natürlich Leute allen Alters mit eingeladen sind. Einfach, um da halt hinzugehen, ein bisschen Spaß zu haben, sich halt bei der Hitze ein bisschen abzukühlen. Ich persönlich würde nicht empfehlen, in Freibäder zu gehen, weil, sorry, bei der Hitze draußen, am besten nicht ohne Sonnencreme oder Sonnenschutz.
2: Ja, hast du vollkommen recht. Ich finde auch, bei der Hitze, Schwimmbad hilft immer. Oder ansonsten noch, am Sonntag startet in Rot wieder die Challenge. Weiß nicht, ob du das kennst, aber Challenge Rot ist an sich ein Langstreckentriathlon. Das heißt, das ist ja richtig brutaler Triathlon. Das sind 180 Kilometer Radfahren, 3,6 Kilometer Schwimmen und ja, ein Marathon laufen. Also nochmal 42,2 Kilometer, glaube ich, laufen oder sowas.
1: Oh Gott, das ist...
2: Ja, da geht's richtig ab. Aber das Event selber ist richtig geil. Also wir haben da letztes Jahr mal eine Doku drüber gedreht. Es war richtig spannend, war richtig cool. Und also das ist schon echt ziemlich krass, was da auf Ort los ist. Also die ganze Stadt ist da voll und in Rot ist ja sonst auch der Hund verreckt. Aber da ist dann plötzlich volle Party und geht's richtig krass ab. Nur das Einzige, was ein bisschen schwierig ist, ist um 6.30 Uhr ist Schwimmstart.
1: Das war's auch für heute. 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Falls es euch gefallen hat, schreibt doch gerne noch einen netten Kommentar oder gegebenenfalls Kritik und lasst eine Bewertung da. Macht's gut, das waren Lars und Erik mit Dein Thema, mein Thema bei Max Neo.
2: Tschüss.
1: Ciao. 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

0: Hallo und willkommen zu einer neuen Folge von Dein Thema, mein Thema. Wie jeden Freitag haben wir zwei Themen für euch, die uns in der Redaktion sehr beschäftigt haben und zwei Empfehlungen für euer Wochenende. Neue Folgen gibt's wöchentlich und wir sind überall zu hören, wo es Podcasts gibt. Ich bin Melissa und habe heute Emily dabei. Hallo Emily.
1: Hallo Melissa.
0: Also wir haben ja bestimmt alle mitbekommen, dass Kanzler Friedrich Merz die Krankschreibung reformiert hat. Also telefonische Krankschreibungen ganz weg, Attest ab dem ersten Tag. Aber irgendwie wirkt das schon ganz schön unüberlegt, oder?
1: Ja, es war auf jeden Fall ganz schön viel los im deutschen Gesundheitssystem. Also ganz aktuell sind heute ja die Änderungen bei der gesetzlichen Krankenversicherung. Also weil gerade heute hat der Bundestag über die neuen Leistungen entschieden. Das bedeutet, homöopathische Behandlungen werden nicht mehr übernommen. Zahnersatz wird auch weniger übernommen. Zweitmeinung bei bestimmten OPs wird Pflicht. Also da kommt schon einiges zusammen. Medikamente kosten bald um das Doppelte mehr. Und ja, da hat sich einiges ergeben.
0: Ja, Merz hat ja auch behauptet, dass die Deutschen immer öfter krank sind oder in seinen Worten krank feiern. Es ist auch irgendwie ein bisschen frech, das zu unterstellen, jedem Arbeitnehmer. Außerdem haben Krankenkassenauswertungen ergeben, dass die telefonische Krankmeldung gar nichts mit den erhöhten Krankmeldungen zu tun haben. Die AHK meint sogar, dass es mit der elektronischen Krankmeldung zu tun hat, die 2022 eingeführt wurde. Was auch erklären würde, warum wir seit 4 Jahren einen historisch hohen Krankheitsstand haben im europäischen Vergleich. Je nach Krankenkasse sind die Zahlen unterschiedlich und schwanken zwischen 19,5 und 24 Tagen. Ja, der Grund, warum ich gesagt habe, dass sich das unüberlegt anfühlt, ist, dass es Konsequenzen gibt, die irgendwie jeder sieht, außer Merz selber. Was davon sind denn zum Beispiel welche?
1: Naja, Konsequenzen sind ja logischerweise, dass die Arztpraxen viel, viel voller werden, dass die Hausärzte, die eh schon überlastet sind, noch überlasteter werden, logischerweise, weil Menschen, die grundsätzlich vielleicht nur einen Tag krank gewesen wären, schleppen sich zum Arzt und lassen sich halt dann direkt eine Woche krank schreiben oder halt einfach viel länger, weil sie sich einfach den Zeitaufwand, nochmal zum Arzt zu gehen, dadurch halt sparen wollen, ne? Ist ja irgendwie logisch. Oder auch, sie schleppen sich am ersten Tag zum Arzt wegen Migräne oder Kopfschmerzen und sitzen dann in einer vollen Arztpraxis und stecken sich anderweitig an, ist halt alles in allem irgendwie nicht so gut durchdacht.
0: Na klar, man sagt ja auch, gerade bei Migräne, Kopfschmerzen, Schwindel, ausruhen und zu Hause bleiben. Aber das geht ja dann nicht, wenn man schon ab dem ersten Tag die Krankmeldung braucht und sich dann in eine Arztpraxis schleppen muss, in die man vielleicht auch gar nicht gehen kann, weil du nicht Auto fahren kannst und darfst mit Migräne.
1: Naja, der Punkt ist auch, dass ja nicht logischerweise jeder ein Auto hat und Menschen ohne Autos müssen dann die Öffis benutzen. Und das ist halt auch nochmal so ein Faktor, wo du dich zusätzlich anstecken kannst, weil ich meine, wir wissen ja alle, die Öffis sind jetzt auch nicht unbedingt immer das Hygienischste, was man kennt. Und ja, also wie gesagt, das spielt halt irgendwie alles so ineinander ein. Und deswegen, ich finde es halt irgendwie gar nicht überlegt, weil es heißt immer, ist alles Entlastung für uns oder jetzt zum Beispiel für die Hausärzte. Aber ich finde, es ist halt alles immer so ein Vorwand, weil es ist halt für jeden eine Entlastung, nur nicht für uns und vor allem nicht für die Hausärzte.
0: Aber mittlerweile rudert Merz ja sogar schon wieder zurück und sagt, er habe ja nie gesagt, dass man ab dem ersten Tag zum Arzt gehen muss, sondern nur, dass ab dem ersten Tag eine AU da sein muss und jeder Betrieb das für sich selber regeln kann. Aber Merz war ja tatsächlich auch nicht das einzige Staatsoberhaupt, das diese Woche für Aufruhr gesorgt hat. Was gab's denn da noch?
1: Wir wissen ja alle, im Moment läuft die WM. Und da hat vor kurzem die USA im 16. Finale gegen Bosnien-Herzegowina gespielt. Und da war es so, dass ein Stürmer der USA eine rote Karte bekommen hat und der US-Präsident Donald Trump, der uns ja wahrscheinlich alle ein Begriff ist, daraufhin beim FIFA-Präsidenten angerufen hat, bei Gianni Infantino, und darum gebeten hat, die rote Karte zurückzunehmen.
0: Sowas ist ja schon irgendwie unverschämt, weil ich meine, man sagt ja immer strikt Fußball und auch gerade die WM, die aktuell läuft, und politisches, das gehört nicht zusammen. Und dass man dann da so seine Macht ausnutzt, finde ich persönlich nicht in Ordnung. Schweden hat da ja auch dann ein Veto eingelegt, was dann aber ja eben nicht, also eben abgelehnt wurde. Gab es denn da irgendwie Konsequenzen anderweitig?
1: Anderweitig in erster Linie noch nicht. Also es gab natürlich sehr, sehr viel Kritik. Woraufhin dann der FIFA-Präsident Infantino die Vorwürfe zurückgewiesen hat, obwohl Donald Trump eigentlich vorher schon bestätigt hat, dass er direkt ihn angerufen hat. Und der FIFA-Präsident hat dann aber behauptet, sage ich jetzt einfach mal, dass er das selber nicht entschieden hat, sondern dass das über das FIFA-Gremium gelaufen ist und die das quasi entschieden haben.
0: Also ich muss auch sagen, nachdem Deutschland ausgeschieden ist, habe ich aufgehört, die WM zu gucken. Hat denn dann der Spieler trotzdem gespielt oder hat man gesagt, man lässt ihn auf der Bank, um es dann trotzdem fairer zu halten vielleicht?
1: Nee, also der hat tatsächlich gespielt. Das Achtelfinale war dann gegen Belgien. Da hat er gespielt, weil er nach der Entscheidung ja spielen durfte. Hat ihnen am Ende tatsächlich gar nicht so viel gebracht, weil verloren haben sie letztlich trotzdem 4-1. Und genau, somit war Belgien dann im Achtelfinale und es hat sich eigentlich relativ erledigt. Ich habe aber gelesen, dass der Stürmer der USA sich selber dazu geäußert hat und gemeint hat, dass er es versteht, dass sich die Leute drüber aufregen etc., dass er einfach die ganze Kritik auch versteht. Aber ich selber hätte es persönlich auch schön gefunden, wenn die USA gesagt hat, okay, wir unterstützen das nicht, weil ich meine, also weiß ich nicht, überhaupt auf die Idee zu kommen, irgendwo anzurufen und da das Ganze zu manipulieren, nur weil ich denke, ich bin der Größte und habe die ganze Macht der Welt, finde ich persönlich sehr, sehr schwierig. Und das dann aber wirklich auch noch durchgehen zu lassen von der FIFA, also weiß ich nicht. Ich finde, Fußball ist eh schon sehr, sehr politisch geworden. Und das Schlimme ist halt, dass das jetzt alles bestätigt hat.
0: Ja, vor allem wenn man bedenkt, dass die WM auszutragen, gerade in den USA ja sowieso schon ziemlich kontrovers war, möchte ich mal sagen. Und dass man dann trotzdem noch solche Entscheidungen trifft, auch vom FIFA-Vorstand. Also das kann ich persönlich auch nicht nachvollziehen. Ich denke, eine rote Karte ist halt immer noch eine rote Karte. Und selbst wenn man sie für nicht gerechtfertigt hält, ich meine, man kann ja immer sagen, das im Fußball ist nicht gerechtfertigt oder das Tor hätte zählen sollen. Aber am Ende des Tages ist es halt eine Entscheidung, mit der man umgehen muss. Und ich hatte auch Witze gesehen, dass ja auch Friedrich Merz hätte anrufen sollen beim FIFA-Vorstand, ob unser Tor vielleicht dann doch gezählt hätte. Naja, hätten wir vielleicht probieren müssen. Auf jeden Fall ist es schön zu hören, dass es dann trotzdem Karma gab für die USA.
1: Ja, Gott sei Dank.
0: Na gut. Nach all den Themen und Nachrichten, die jetzt halt vielleicht doch die Woche ziemlich harte Kost waren, da ist man auf jeden Fall froh, wenn die Woche vorbei ist. Also, was machst du denn so am Wochenende? Hast du was geplant?
1: Am Wochenende soll es ja sehr, sehr heiß werden wieder. Ich glaube, da ist nicht schlecht und generell immer ein guter Tipp, ins Freibad zu gehen. Einfach sich einfach ein bisschen abzukühlen, einfach mit Freunden ein bisschen Zeit verbringen. Ich glaube, das ist gar nicht schlecht. Und dann, falls man nicht ins Schwimmbad möchte, hätte ich noch den Tipp, dass man ins Künstlerhaus in Nürnberg kann. Da ist nämlich Sommerfest und da geht's am Samstag schon los ab 19 Uhr. Da spielen Bands im Kulturgarten und ab 22 Uhr geht's dann im Festsaal weiter mit DJ-Sets von verschiedenen DJs. Sonntag ist dann Familienfest. Also wer Lust hat, kann seine Familie einpacken, dort vorbeischauen. Das ist mit Kinderschminke, Luftballons, Kindermusik und noch ganz, ganz viel mehr. Und das Schöne an der ganzen Geschichte ist, dass der Eintritt an beiden Tagen frei ist.
0: Oh, das klingt ja cool. Ich persönlich bin ziemlicher Kerber-Fan. Dieses Wochenende starten ganze 3 Kerbers. Ja, die in Altenfurt, die geht bis zum 14.07. Die in Buch, die geht bis zum 13. Und dann nochmal am 15. Und in Almeshof findet die Schlosskirchweih statt. Von Samstag bis Montag habt ihr da ein großes Spektrum an den verschiedensten Sachen. Zum Beispiel geht am Sonntag ab 13 Uhr der Festumzug los durch ganz Almeshof. Am Montag dann der Tanz der Marktfrauen. Und es gibt jeden Tag Biergarten mit schattigen Plätzchen, frischem Bier natürlich. Und im Kirchweihcafé, da gibt's jeden Tag frische Kerberküchler. Dankeschön fürs Zuhören. Das war's für diese Woche. Nächste Woche dann mit neuen Hosts.
1: 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Uns gibt's überall, wo es Podcasts gibt.
0: Tschüss.
1: Ciao. 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

0: Hey ihr, wie jeden Freitag ist es Zeit, dass wir uns unterhalten. Und somit herzlich willkommen zu Dein Thema, Mein Thema. Jeden Freitag eine neue Folge mit einem neuen Host und überall, wo es Podcasts gibt. Ich bin eure Gastgeberin Maya und bin hier mit Emily. Hallo Emily.
1: Hi Maya.
0: So, wir haben heute zwei unterschiedliche Themen für euch dabei. Wie es wahrscheinlich einige von euch mitbekommen haben, ist seit dem 9. Juli der neue Vaiana-Film im Kino, und zwar die Live-Action. Und nach dem ganzen Warten und Hypen ist er da, aber ehrlich gesagt ist gar nicht mal so viel los. Wie ich gelesen habe, hat sich Disney mehr erhofft. Und ja, er wurde anscheinend nicht mal im Ansatz so viel gestreamt und er hatte ja ein riesiges Budget für den Dreh, wurde noch nicht wieder reingespielt.
1: Ja gut, ich meine, man muss ja auch sagen, so lang ist der Film jetzt auch noch nicht draußen, ne? Ich denke, ja, ob man jetzt nach 2 Wochen schon so ein Fazit ziehen kann, weiß ich nicht.
0: Ja.
1: Vielleicht hat man sich mehr erhofft, ja, aber ich finde trotzdem nach 2 Wochen... Ja, ich glaube, da kann man drüber wechseln.
0: Aber ja, ich habe letztes Jahr im November auf mein Handy auf Insta rumgescrollt und auf einmal sehe ich so einen Teaser. Man hat noch nicht viele Charaktere gesehen, aber es stand halt zum Schluss war Jana da, nur so die Wellen hat man so gesehen, sie von hinten. Und ich war so, oh, das sieht toll aus. Und dann schaue ich auf die Person, die das gepostet hat und es war einfach The Rock. Und ich habe so, warte, spielt er jetzt mit? Weil der hat ja in der englischen Version den Maui gesprochen.
1: Genau.
0: Und... ja, dann bin ich aufs Profil gegangen und anscheinend ist er jetzt dabei als Maui. Also irgendwie ist es gut, dass er genommen wurde, aber irgendwie er mit einer Perücke.
1: Also ich habe das auch gesehen und ich finde auch, also dass sie ihn genommen haben, passt eigentlich perfekt.
0: Ja.
1: Aber ich habe auch, also ich weiß nicht, für mich ist The Rock einfach ein Mensch ohne Haare. Also ich finde, Haare passen einfach nicht zu dem.
0: Selbst mit Perücke sieht man irgendwie immer noch die Glatze.
1: Dass er eine Glatze hat, ja. Wirklich.
0: Ja, es war die Bildqualität von den Teaser allein schon hochwertig. Es sah interessant aus. Auch die Farbgebung. Es sah einfach aus wie ein typischer Disney-Film. Und ja, jetzt auch den Trailer. Wir haben ihn uns beide angesehen. Wenn man Vaiana kennt, erkennt man wahrscheinlich, dass die Storyline wahrscheinlich ähnlich ist. Aber jetzt auch nichts Überraschendes.
1: Ich habe den Teaser gesehen, den hattest du mir ja geschickt. Und ich weiß nicht, ich finde, so ein Teaser soll da eigentlich Lust auf mehr machen. Also bei mir hat er jetzt nicht großartig irgendwas ausgelöst, dass ich dachte, oh cool, da muss ich unbedingt mehr sehen. Den Trailer habe ich mir dann angeguckt, da fand ich manche Passagen dann schon ganz witzig. Aber ich weiß nicht, ich bin einfach vielleicht auch generell nicht so ein Fan von so Live-Actions. Ich habe da mehr lieber das Nostalgische, dass ich mich hinsetze und ein bisschen in meiner Kindheitserinnerung schwelge und einfach ja ein bisschen an mich denke, an meine Kindheit, wie ich die Zeichentrickfilme zum ersten Mal anguck.
0: Ja.
1: Ja, ist da einfach nochmal ein anderes Gefühl, ne?
0: Das ist auch wirklich schön. Und ich glaube, so ein Teaser will ja immer ein bisschen geheimnisvoll sein. Aber der war halt einfach so, wäre wie so eine Vorab-Info, nicht wirklich geheimnisvoll, wie du schon sagtest. Aber was auch umstritten war bei diesem Film, ist, dass ja 2016, also vor 10 Jahren, dieser Film rausgekommen ist, das Original Vaiana. Und ja, manche sagen, nach 10 Jahren ist es nicht ein bisschen früh. So, wenn wir zurück auf die ersten Live-Actions gehen, dann war das ja schon viele Jahre her. Zum Beispiel so Alice im Wunderland oder 101 Dalmatiner. Und was noch in der Kritik ist, vielleicht hast du es auch gesehen, Live-Actions sind ein bisschen simpel. So, eine Idee hat einmal gut funktioniert. Sie machen das, also es ist leichtes Marketing, klar, man muss viel casten und auch die Bearbeitung und alles, der Dreh ist ja auch aufwendig. Aber nichtsdestotrotz, sie haben einfach eine Idee, die sie schon mal hatten, übernommen, so nach dem Motto, es hat einmal geklappt, das bringt uns wieder Geld. So ein bisschen Disney, die machen das heute nur noch so, um Kohle zu machen.
1: Ja, genau. Und da haben wir wieder den Punkt, ne? Also es ist halt einfach irgendwie keine neue Idee, einfach nur neu gemacht, anders gemacht. Aber ja, es nimmt halt einfach, wie gesagt, den nostalgischen Aspekt ein bisschen raus. Und weil du die anderen Live-Actions angesprochen hast, ich meine, da gibt's ja mittlerweile von Disney schon so viele.
0: Ja.
1: Also wirklich König der Löwen, Lilo und Stitch sind ja alles so Filme, die einfach im Original Zeichentrick waren oder animiert, je nachdem. Und ja, von denen es jetzt allen Live-Actions gibt, muss man, glaube ich, mögen, ja.
0: Ja, also auf die anderen wollen wir jetzt nochmal zu sprechen kommen. Also man sagt ja auch, Animationsfilme sind oft eher so für Kinder, Kinder so im Kinderfernseher. Da läuft ja auch immer nur so animierte Filme, Cartoons, dies und das. Und so richtige, ich sag mal, echte Menschenfilme, das ist ja nun sowas, was man eher mit Erwachsenen auch assoziiert. Und vielleicht auch deswegen, weil sie einfach nochmal das ältere Publikum mitcatchen wollen. Hast du eigentlich schon mal so eine Disney-Live-Action geschaut, irgendeine?
1: Ja, also ich bin jetzt nicht unbedingt Profi in diesem Feld, weil ich generell einfach jetzt nicht so ein Fan von den Live-Actions bin. Ich glaube, man hat es jetzt schon ein bisschen rausgehört. Aber das, was ich gesehen habe, war von meinem Lieblings-Disney-Film. Das ist nämlich Die Schöne und das Biest. Und gibt es ja auch eine Live-Action. Und die fand ich tatsächlich mit einer der wenigen, die ich ganz gut fand.
0: Ja, die ist wirklich toll. Eine gut gelungene Live-Action, würde ich sagen. Und ja, die ersten waren ja, wie ich schon gesagt habe, 101 Dalmatiner. Das ist, glaube ich, also das sieht man schon am Cover und am Bild, dass das ein bisschen älter ist. Nicht die beste Auflösung. Aber trotzdem ist da auch schon wieder eine Nostalgie drin, obwohl es ja quasi eine Neuverfilmung ist. Auch Alice im Wunderland, da war es ja auch nochmal ein bisschen, also es ist eher so eine Sequel, ist ja nicht 1:1 die Story von Originalgeschichte. Und da wollten die auch so ein bisschen Tim Burton-Style ja mit reinbringen, was das Ganze ja auch nochmal anders sehenswert gemacht hat.
1: Ja, das stimmt.
0: Die letzte Live-Action, die rauskam, war Lilo und Stitch, und zwar letztes Jahr 2025. Und ich habe ihn gesehen im Kino, er war echt süß, actionreich, aber auch emotional. Also er hat mich irgendwie wieder gecatcht, ich würde ihn wieder schauen. Wahrscheinlich fast sogar eher nochmal als der Trickfilm. Ich weiß, viele werden mich dafür hassen, aber ich fand ihn richtig toll, das einfach so mit echten Menschen zu sehen. Das war schon echt cool. König der Löwen gibt's ja auch noch. Und das ist vielleicht jetzt nicht ganz so echter Menschenfilm, es sind ja keine Menschen drin, sondern eher so viel CGI.
1: Ja, genau.
0: Ja, aber er ist trotzdem eigentlich ganz cool anzusehen. Und zum Beispiel Cruella oder Maleficent hat mir auch sehr gefallen, weil man da nochmal einen ganz anderen Blickwinkel auf Bösewichte bekommt und deren Story. Und quasi sie nicht nur die Bösen sind, sondern man einfach nachvollziehen kann, dass die Guten auch nicht immer gut sind.
1: Aber weißt du was? Ich finde, es geht ja jetzt schon ein bisschen in die Richtung, ich bin eher weniger der Fan, du magst es sehr gerne. Genau das zeigt dir, weshalb es gut ist, dass es sowas gibt, weil es ist halt einfach alles Geschmackssache. So, und sie bietet ihnen halt nicht nur das von früher, sondern eben auch, sie gehen halt auf eine gewisse Art und Weise mit der Zeit, bringen aber die Nostalgie gleichzeitig mit. Also es ist an sich schon nicht verkehrt.
0: Ja, ich würde sagen, das ist auch total subjektiv, kann man sowas sehen. Zum Beispiel gab es jetzt auch ein paar, die nicht so gut bei dem Publikum ankamen. Zum Beispiel, wenn sie Story und Charaktere etwas verändern, dann wird es schwierig. Weißt du, worauf ich hinaus will?
1: Ich denke wahrscheinlich Ariel, oder?
0: Ja, genau. Da wurde nämlich kritisiert, dass Hailey Bailey eigentlich eine mega hübsche Frau, aber sie war nicht geeignet für die Rolle von Ariel, laut vielen Meinungen im Internet, weil sie halt nicht diese roten Haare bekommen hat, weil sie wahrscheinlich nicht so gut mit ihrer Hautfarbe auch gematcht hätten. Ich habe auch von anderen gehört, dass sie es schade fanden, dass zum Beispiel der Prinz und Ariel nicht so eine tolle Bindung wie in den Original haben. Oder auch Fabius, der Fisch, ihr bester Kumpel, der hat am Anfang irgendwie eine traurige, ängstliche Story gehabt, aber mehr kam zu ihm nicht mehr, was sehr schade ist.
1: Ist wirklich sehr schade.
0: Aber andere, zum Beispiel dieser Hummer, der hat auf jeden Fall mehr, der hat so einen Rap-Part bekommen, das fanden viele sehr cool.
1: Echt? Das ist wirklich cool.
0: Ja, das wusste ich gar nicht. Da haben sie es echt was Gutes gemacht. Und ja, da gibt's noch einen anderen Film, den wir gerne nennen wollen. Den können sich viele vielleicht denken, bei was nicht so gut an Disney war.
1: Ja, also ich meine, gerade bei den Live-Actions, da ist bei Disney ja öfter mal so, dass sie zum Beispiel das Aussehen dann auch stark verändern, kann man ja glaube ich, so sagen.
0: Und auch die Ethnie.
1: Ja, genau. Und ich glaube, ein gutes Beispiel war jetzt wirklich Ariel eben oder Schneewittchen auch.
0: Ja.
1: Also ich glaube, da hat man es auch ganz gut gesehen. Ja, weiß ich auch nicht, wie ich das finden soll, dass eine Märchenfigur, die Schneewittchen heißt, weil sie halt einfach vom Hauttypen schneeweiß ist.
0: Und es war dann nicht mehr schneeweiß.
1: Genau. Und ja, ich meine, und da haben wir wieder den Punkt, natürlich kann man Live-Actions machen, aber ich finde, man muss halt trotzdem irgendwie ein bisschen an dem Konzept dann auch festhalten.
0: Ja, viele sagen, es ist ja jetzt nicht so deep, dass man die Schauspieler teilweise fertig macht. Es sind ja alles fiktive Charaktere, muss man sich mal vor Augen halten. Heutzutage muss man sagen, sollte man es nicht so eng sehen. Aber andererseits halt Haut, so weiß wie Schnee, das ist so ein Punkt, was viele schlimm fanden. Schlimm, finde ich auch schon wieder übertrieben. Aber wer es nicht kennt, den Film Schneewittchen, Rachel Ziegler hat Schneewittchen in der Live-Action gespielt und sie ist Lateinamerikanerin. Und ja, tatsächlich haben sich noch viele nicht nur wegen ihr als Schauspielerin aufgeregt, sondern auch wegen den Interviews, die sie vorab gegeben hat. Sie war so mäßig, ja, die erste Version war 1937, wir sind jetzt in 2025 damals, glaube ich. Und Schneewittchen sollte eine Führungsrolle sein, sie sollte kein Prinz, sie sollte nicht vom Prinzen abhängig sein. Und wir sind so, ja, klar, gerne bei neuen Disney-Filmen, aber, ja, genau. Aber bei dem...
1: Also das finde ich halt schwierig, wenn ich weiß, also ich weiß ja im Vorfeld, es ist ja nichts Neues, was sie jetzt spielt, oder ist ja kein neues Drehbuch, was sie in die Hände bekommt, wo sie jetzt überlegen muss, okay, wie interpretiere ich jetzt das, das und das, weil irgendwie ist es ja schon vorgegeben. Das heißt, ich weiß ja im Vorfeld, auf was ich mich einlasse. Und dann aber irgendwie versuchen zu wollen, alles komplett zu ändern, weiß ich nicht.
0: Ja, ich glaube, Publikum geht ja auch mit einer gewissen Erwartung in das Kino.
1: Genau.
0: Also früher oder später wird auch irgendwie diese Nostalgie auch gestört oder zerstört, ehrlich gesagt. Und dann fällt mir ein, wenn wir hier über Nostalgie reden, ist es ja fast schon wieder Nostalgie, dass Deutschland die WM gewonnen hat.
1: Warte, da habe ich was.
0: Das war jetzt eine wilde Transition, aber es ist ja gerade WM. Und dieses WM-Finale dieses Jahr ist besonders, denn tatsächlich soll es eine Halftime-Show geben bei dem Finale in New Jersey.
1: Zum allerersten Mal vor allem.
0: Ja, und ja, es soll Verbindung und Gleichberechtigung zeigen, aber ja, wie sieht das denn eigentlich aus, Emily?
1: Sind natürlich einige große Künstler zusammengekommen oder werden zusammenkommen, die, glaube ich, sogar von Chris Martin, also von dem Coldplay-Frontman, zusammengestellt worden. Und zwar wäre das BTS, Madonna, Shakira und vor ein paar Tagen ist noch bekannt geworden, dass Justin Bieber auch dabei sein soll. Und ich glaube, es ist ja irgendwie jedem, zumindest einer, so ein Begriff.
0: Ja.
1: Madonna wahrscheinlich eher für die Älteren ein bisschen, wie sie mit ihrem Hörnchenkorsett damals das allererste Mal aufgetreten ist, was ja auch richtig, richtig krass war zum damaligen Zeitpunkt. Ja, Justin Bieber ist immer gut, ne? Sind wir ehrlich?
0: Kennt man. Das sind eigentlich so die Top-Künstler, so
1: ja,
0: Beyoncé fehlt noch oder
1: genau.
0: So.
1: Wahrscheinlich,
0: auch noch
1: wahrscheinlich so geheimer Special gestern.
0: Mit Cowboy-Hut.
1: Ja, genau. Und ich glaube, Justin Bieber jetzt nach Coachella war ja auch zwei Wochenenden richtig, richtig krass.
0: Ja, er ist auf jeden Fall back.
1: Ja, genau. Richtig gut. Und ich glaube, über Shakira braucht man nicht sprechen. Ne? Also die hat ja einen 10 schon länger rausgehaut. Ich glaube, eigentlich hätten wir den neuen WM-Song von ihr auch gar nicht gebraucht, weil Waka Waka geht einfach immer.
0: Ja, sie ist einfach Mutter der WM.
1: Ja, wirklich.
0: Der WM-Hit.
1: Ich glaube halt einfach nur, dass es generell nicht unbedingt so gut ankommen wird. Also bei den Amerikanern logischerweise schon, weil ich meine, sie kennen es halt anders. Ne? Super Bowl, auch größte Halftime-Show überhaupt. Super Bowl ja generell das größte Event, was die da drüben so kennen. Und deswegen ist es für die ja nichts Neues. Aber gerade für uns, die das eben nicht kennen, also es fängt ja schon auch an mit den Drinkpausen, die halt einfach das Spiel unnötig in 4 Viertel aufteilen, was halt einfach gar nicht sein muss, was ja auch einfach den Rhythmus vom Zuschauer und aber vor allem auch vom Spieler durcheinander bringt. Also ich glaube, teilweise ist das schon gut. Man hat es einmal bei uns gesehen im Spiel, dass es uns gut getan hat, die kurze Unterbrechung, weil wir wirklich, wirklich am Struggeln waren.
0: Ja.
1: Nach der Pause waren wir wieder zurück, nach der kurzen Trinkpause. Also es ist schon gut, um kleine Impulse zu geben, aber es ist halt trotzdem komplett unnötig und am Ende des Tages auch einfach, wenn sowas passiert, wie es bei uns war, dass man so eine kurze Pause einfach kurz braucht, um wieder in die Spur zu kommen, einfach auch unfair dem Gegner gegenüber.
0: Ja, das
1: stimmt.
0: Also
1: das muss man einfach mal sagen. Und gerade so mit der Halbzeitshow, es ist halt auch einfach so, es wird zwar gesagt, dass angeblich die 15 Minuten Halbzeit nicht überschritten werden, aber ich glaube, man muss das einfach mal ein bisschen realistisch betrachten.
0: 15 Minuten bei 4 Künstlern.
1: Genau, also man hat 4 Künstler. Die Auftrittszeit ist angeblich 11 Minuten.
0: Boah.
1: Ohne Auf- und Abbau mit einberechnet. Also man muss einfach mal ein bisschen realistisch sein und auch ein bisschen rechnen. Also ich glaube, dass das gar nicht hinhauen kann.
0: Pro Gruppe dann weniger als 3 Minuten.
1: Genau, und das funktioniert nicht. Also ich meine, bei der Copa America, das ist eigentlich relativ vergleichbar mit unserer EM, nur halt in Südamerika. Da war das vor 2 Jahren auch so, dass da eine Halbzeitshow gegeben hat. Beim Finale war das auch, genau. Und da hieß es auch am Anfang 15 Minuten auf jeden Fall, länger wird es nicht sein. Und am Ende waren es halt 25 Minuten.
0: Mehr als das Doppelte, Halleluja.
1: Also das kann halt nicht funktionieren.
0: Ja.
1: Also das ist halt, am Ende waren es halt 25 Minuten.
0: Mehr als das Doppelte, Halleluja.
1: Also das kann halt nicht funktionieren.
0: Ja.
1: Also das ist halt, ja, weiß ich nicht. Das ist aber auch

0: einfach die Fußballteams nehmen und als Background-Tänzer nehmen. Manche haben ja eh schon gezeigt, wie toll sie tanzen können.
1: Eben.
0: Und dann werden sie nicht kalt, vielleicht kriegen sie noch ein bisschen Geld dazu, noch ein bisschen dazu verdienen.
1: Das wäre perfekt, guck mal, Halbzeit, 10 Minuten Besprechung, restlichen 15 Minuten tanzen.
0: Ja.
1: Passt perfekt.
0: Und die ganzen Fan-Clubs haben wieder ein bisschen Insta-Content.
1: Eben. Also ich finde auch, dass das eigentlich eine gute Idee wäre und man das ruhig machen könnte.
0: Aber eine positive Sache darüber, also über diese Halftime-Show, ist zum Beispiel, dass die Global Citizen Hilfsbewegung zusammen mit der FIFA die Halftime-Show produziert und die wollen halt Geld sammeln für die Bildung von Kindern. Und das ist ja eigentlich, klingt gut. Mal schauen, wie es praktisch klappt.
1: Und das ist es. Also ich finde auch, sowas ist immer gut, ne, auf jeden Fall.
0: Ja.
1: Aber die Umsetzung oder wie es dann letztlich wirklich abläuft und passieren wird, ist halt doch nochmal was anderes.
0: Weil wir wissen, wer sich zum Schluss die Taschen wieder vollschlägt.
1: Und das ist halt das Problem. Und das ist wirklich das Problem, dass man es halt wirklich auch weiß mittlerweile und es nicht irgendwie großartige Vermutungen sind. Am Ende des Tages sind es natürlich irgendwie auch Sachen, die man vermutet, aber man vermutet die auch aus einem guten Grund. Ne? Und es ist halt einfach so eine, weiß ich nicht, so eine Frage, die man sich da stellen muss, so wie kommerziell wird es noch? Also weil ich finde ja generell, Fußball ist jetzt schon sehr, sehr kommerziell.
0: Ja, auf jeden Fall.
1: Ich meine, man sieht es jetzt, Halbzeitshow etc.
0: Alle also Werbung generell sind auch voll.
1: Genau, Trinkpausen, wird Werbung reingeknallt. Ja, ich weiß nicht, ob man sich da jetzt einfach daran orientiert, weil jetzt dieses Jahr die WM in Amerika ist und da ja alles vermarktet wird, so mehr oder weniger,
0: wirklich
1: jede
0: alles.
1: Freie Minute. Und ich weiß nicht, ob das jetzt daran liegt oder ob die FIFA wirklich auf so ein Ding aus ist, dass man sagt, nee, wir fahren da jetzt mit, es muss alles kommerziell sein, wir müssen aus allem Geld machen und egal, was es kostet. Also weiß ich nicht, finde ich schwierig, weil am Ende des Tages ist es halt immer mehr Entertainment, natürlich für uns, aber ich frage mich halt, also ich meine, wenn ich Fußball gucke, dann möchte ich Fußball gucken, dann gucke ich das, um spielerisch unterhalten zu werden und nicht irgendwie, um mir anderes Entertainment hier geben zu müssen. Also
0: ja,
1: weiß
0: auf
1: ich
0: jeden
1: nicht.
0: Fall.
1: Ja, und das ist halt so ein Punkt, ne? Da fragt man sich halt einfach, wo ist dann am Ende die Grenze zwischen Fußball, Show und auch Geld? Weil das ist ja so der Punkt für die FIFA, ne?
0: Ja, auf
1: weil
0: jeden Fall.
1: Weil für die, am Ende des Tages ist denen egal, ob wir 15 Minuten Unterhaltung haben oder nicht in der Pause. Denen ist egal, was wir in der Zeit machen.
0: Ja.
1: Aber da geht es halt einfach wieder nur ums Geld.
0: Traurig, aber wahr.
1: Ja, ist leider so.
0: Und du hast gesagt, nächste WM stehen auch schon wieder ein paar Pläne an.
1: Ja, also finde ich auch ganz, ganz schlimm, weil auch da wieder nur eine Sache und da geht es halt gar nicht drum, kann man vielleicht auch mal auf die Spiele achten oder dies und das. Weil angeblich, ich weiß nicht, ob es schon fix ist, aber so wie er geklungen hat, also der FIFA-Präsident Gianni Infantino hat vor ein paar Tagen gemeint, dass man die FIFA-EM auf jeden Fall noch größer machen könnte, also größer als sie jetzt schon ist.
0: Sie und Italien kam dieses Jahr nicht mit rein.
1: Dieses Jahr nicht, vor 2 Jahren hätte ich fast gesagt, vor 4 Jahren auch nicht, vielleicht in 4 Jahren, man weiß es nicht. Aber also es ist ja dieses Jahr das erste Mal schon mit 48 statt 32 Teams. Das war ja dieses Jahr schon die größte WM jemals.
0: Ja.
1: Und jetzt ist halt die Überlegung, ob man es noch größer macht und auf 64 Teams erhöht.
0: Das ist kriminell. Da geht das ja so über 3 Monate.
1: Ja,
0: 3 Monate Vorfreude und Kommerz.
1: Ja, also nicht nur Vorfreude, sondern auch im Nachhinein. Also quasi ein Jahr nur WM, mehr oder weniger.
0: Boah.
1: Also weiß ich nicht. Natürlich ist es für uns als Zuschauer immer ganz schön. Ich freue mich immer, wenn ich Fußball gucken kann. Das ist klar, ne? Aber irgendwann hat man sich halt auch, also irgendwann hat sich jeder Fußballfan, wenn es zu überlaufen ist, satt gesehen.
0: Ja, vor allem jetzt auch mit USA. Da haben ja viele schon gesagt, ja, Spaß ist das nicht mehr.
1: Ja,
0: nur
1: genau.
0: Die Leidenschaft zu Fußball ist es auch nicht mehr.
1: Genau. Und das, genau das ist es da, weiß ich nicht, finde ich ein bisschen schwierig, weil ja, ich weiß nicht, ob man da noch großartig unterhalten wird, wenn es dann wirklich irgendwann 100 Teams sind.
0: Ich glaube, wir können hier nicht die ganze Zeit nur rummeckern. Wir setzen jetzt unsere rosa-rote Brille auf und wir träumen jetzt ein bisschen rum und denken drüber nach, wie die Halftime-Show aussehen könnte. Also sie ist wahrscheinlich schon entschieden, aber hätten wir sie gemacht, wie würden wir sie machen? Erstmal, es wird dunkel in der Arena, die ganzen Scheinwerfer, sie gehen, dimmen sich so langsam und dann kommt so ein A Cappella-Anfang von Madonnas Just Like a Prayer. Und das wie gesagt wieder in ihren Iconic-Oberteil von damals, das Mönchen-Oberteil.
1: Genau. Oder was du vorher noch gesagt hast, statt Like a Prayer, also das muss ich auf jeden Fall auch singen, weil sonst bin ich böse, aber wenn sie so mit Hang ab rauskommt.
0: Ja, so hang dieses, ab, dieses,

0: Time goes by. Ja,
1: würde ich richtig cool finden.
0: Das wäre auf jeden Fall, dass man zum Beispiel nur ein Ticken hört. Das wäre auch ein iconic Start. Und dann macht sie da ihre Nummer. Vielleicht kommt auch eine Marching Band. Das kann ich mir gut vorstellen, weil es ist ja sehr typisch für Amerika. Die haben immer ihre Blasorchester, auch immer bei der Halftime-Show von Super Bowl. Und ja, genau, dann kommt Justin Bieber zu Madonna dazu, weil es wurde sehr oft geschrieben, dass er wohl zu ihr irgendwie da gehört. Und sie haben keinen Song zusammen, also macht er Backing Vocals oder er kommt mit Baby.
1: Ich wollte gerade sagen, das könnte ich mir auch so gut vorstellen, dass dann, sobald Madonna fertig ist, wieder komplett dunkel wird.
0: Ja.
1: Sie ihn dann so ankündigt, so Ladies and Gentlemen, hier ist Justin Bieber, dies und das. Kann ich mir richtig gut vorstellen. Und dann geht voll das Intro von Baby los, diese ersten zwei Töne.
0: Dum, dum, dum.
1: Genau.
0: An alle, die sich nicht mehr erinnern konnten.
1: Und immer auf den Punkt, wenn so dieser Ton kommt, fällt der Scheinwerfer so auf ihn. Könnte ich mir richtig gut vorstellen. Ja, wirklich.
0: Erst nur so seine Silhouette und dann mehr.
1: Ja,
0: und
1: genau.
0: Dann Bieber macht Mic Drop und es geht weiter mit BTS. Also ich glaube, das ist schon so die Reihenfolge, die steht wohl fest. Oder ja, es haben bloß alle gleich von der gleichen Quelle abgeschrieben.
1: Ich wollte gerade sagen, alle abgeschrieben.
0: Dann kommt BTS, wer sie nicht kennt, siebenköpfige K-Pop-Band. So aktuell die größte Boygroup wahrscheinlich auch der Welt.
1: Ja, ich glaube schon.
0: Und ja, sie haben sogar Hits geschafft. K-Pop schafft es nie ins deutsche Radio, sie schon. Und sie haben erst ein neues Album rausgebracht, weil sie nach ihrem Armeedienst jetzt zurück sind. Und da gibt es ein Lied, das heißt, glaube ich, Body to Body. Und da fängt quasi ein Rapper der Gruppe, der heißt RM, Rap Monster, an und sagt dann irgendwie so das Intro davon und dann singt der I need to hold steady to jump und das passt
1: richtig
0: perfekt.
1: Cool. Wirklich, das passt richtig gut.
0: Wenn sie das nicht spielen, dann haben sie echt eine Chance vertan, aber es ist auch möglich, dass sie eins der englischen Hits der letzten Jahre machen, zum Beispiel Butter oder Permission to Dance, die liefen auch im deutschen Radio.
1: Aber Dynamite haben die, glaube ich, auch. Ne?
0: Und Dynamite, da ist auch koreanisch drin, aber es ist halt ein Banger, den kennt jeder.
1: Wirklich, den kennt man halt einfach.
0: Und ja, spätestens da wird eine Marching Band kommen, weil die haben auch sehr viele Background-Tänzer.
1: Du willst unbedingt, dass so eine Marching Band kommt, ne?
0: Ich finde, das ist ein Klischee.
1: Und was ich auch cool finden würde, ist, wenn dann, also nach BTS kommt natürlich Shakira. Ich gehe davon aus, dass sie zum Schluss kommt, weil wir wissen alle, Shakira, ne, Mutter des Fußballs.
0: Genau.
1: Beste kommt zum Schluss. Und sie hat ja auch dieses Jahr wieder den WM-Song geschrieben. Ich glaube, den wird sie auch singen, was ich aber viel, viel cooler finden würde, wenn sie wirklich Waka Waka singen würde.
0: Ja, wir hatten ja schon bei der Opening-Zeremonie Dai Dai gehabt.
1: Genau.
0: Und deswegen, ich glaube, Waka Waka wäre schon geil.
1: Es wäre richtig gut. Also ich würde mich sehr freuen.
0: Es wäre auf jeden Fall ein Safe Call. Alle könnten mitsingen, alle könnten mittanzen.
1: Also FIFA, bei der nächsten WM, falls ihr da Hilfe braucht, meldet euch.
0: Ja, ich glaube, das war es auch schon wieder zu der Männer-WM.
1: Genau, weil wir wissen alle, wir sind leider rausgeflogen, die Männer natürlich. Aber wir wissen alle, die richtige WM kommt erst nächstes Jahr. Von daher, alles gut.
0: Nach der WM ist immer noch vor der WM. Ja! Ja, genau. Wir haben jetzt auch noch ein paar Empfehlungen für euch. Und zwar einmal ist am 18.07. der Kunsthandwerkermarkt. Der ist von 9.30 Uhr bis 18 Uhr. Dort könnt ihr lokale HandwerkerInnen treffen und sie verkaufen selbstgefertigte Ware, also echte Handarbeit. Das Ganze ist am Hauptmarkt. Es findet nur dreimal im Jahr statt und dort könnt ihr zum Beispiel echte Holzarbeit sehen, Schmuck, Lederware und noch vieles mehr. Zweite Empfehlung ist auch noch eine Veranstaltung am 18.07. und zwar die Girls Only Party im Resi Club. Das ist dort beim Hauptbahnhof. Die ist von 19 bis 23 Uhr. Ja, 23 Uhr, voll früh, oder?
1: Ist richtig früh.
0: Aber natürlich geht's danach noch weiter. Da könnt ihr dann auch eure Boyfriends mitbringen, weil die ist dann für alle die Afterparty. Der Eintritt für die Girls Only Party kostet 23 Euro. Wir haben wie immer in der Caption die Eventseiten verlinkt. Da könnt ihr auch nochmal nachschauen bei Interesse. Vielen Dank, dass ihr uns wieder zugehört habt und mit dabei wart.
1: Ich bedanke mich auch. Ich fand es auch sehr, sehr cool. Die Zeit ist schneller verflogen als gedacht.
0: Schreibt uns wie immer Anregungen, Gedanken in die Kommentare. Schreibt, welche Live-Action ihr braucht oder ob ihr auch so seid. Nein, danke, Disney. Und was denkt ihr über die Halftime-Show? Braucht die WM das? Findet ihr es geil, dass so ein bisschen Musikkultur noch mit reingebracht wird? Oder denkt ihr so, naja, Fußball, das braucht's eigentlich nicht? Und wenn ihr keine weitere Folge verpassen wollt, abonniert gerne den Podcast. Nächste Woche geht es dann weiter mit einer neuen Folge. 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Mit einem neuen Host. Danke fürs Einschalten.

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1: Hallo liebe Rock and Pop Fans, hier ist der Jakob von Some Sprouts. Viel

0: Moniden mit I Still Feel, ihr brandneuer Song hier in Rock'n'Pop. Jetzt haben wir endlich den Sommer. Max Neo hier mit Rock'n'Pop. Das wird euch präsentiert von Rock'n'Radio. Vielleicht seid ihr ein wenig am Überlegen, wie ihr euch nachhaltig abkühlen könnt. Kommt aber bitte nicht auf die Idee, euren Kühlschrank zum Abkühlen eurer Bude zu verwenden. Von mir aus könnt ihr ja mal euren Kopf da reinstecken und ein bisschen abkühlen. Ja, diese Abkühlung tut richtig gut. Problem mit dem Kühlschrank ist und bleibt, dass das Ding zwar alles kühlt, was sich im Gerät befindet, wobei streng genommen ein Kühlschrank ja nicht kühlt, sondern das Gerät nimmt dem Bier, der Wurst oder dem Tofu die Wärme. Und diese Wärme wird meist über die Rippen an der hinteren Gerätewand an die Umgebung abgegeben. Wenn ihr also die Kühlschranktür offen lasst, in der Hoffnung, dass eure Bude kälter wird, müssen wir euch enttäuschen. Der Raum wird brüllend warm. Irgendwann. Es gibt aber tatsächlich ein paar effektivere Tipps, wie ihr euch an diesen Tagen etwas abkühlen könnt. Viel trinken sollte diese Tage eure Prio Nummer 1 sein. Am besten Wasser oder Fruchtschorlen. Gerade die Fruchtschorlen können dafür sorgen, dass euer Mineralhaushalt im Körper wieder ausgeglichen wird. Auch mit leichter Kost könnt ihr euch tatsächlich etwas abkühlen. Salat, Obst oder mageres Fleisch belasten euren Körper wenig. Hausmannskost wie der Schweinsbraten am Sonntag wird euch ja ganz stark im Magen liegen und ihr fangt auch das Schwitzen an. Die richtige Kleidung lässt euch auch etwas abkühlen. Vor allem sollten eure Klamotten leicht und luftig sein. Eng anliegende Klamotten lassen euch auch schwitzen. Und zu guter Letzt solltet ihr dafür sorgen, dass es in eurer Bude nicht brüllend heiß wird. Das geht meist mit dem Lüften am frühen Morgen, die Fenster abdunkeln und was immer wieder helfen kann, ist ein feuchtes Tuch vor dem Ventilator dranhängen. Wirkt dann fast wie eine Mini-Klimaanlage. Und dann gibt's ja in eurer Region wie Nürnberg, in Erlangen oder in Fürth ganz tolle Freibäder. Dort lässt es sich dann auch abkühlen bei dieser Hitze. Ja, das soll es jetzt gewesen sein mit der Hitze und den Tipps von Rock'n'Pop. Jetzt gibt's Lieblingsmusik für euch von Paula Carolina. Hört euch das hier einmal an. Das ist der Track Wär's Okay von Paula Carolina. Den Track kennt ihr vermutlich und Paula Carolina singt eigentlich nur in Deutsch. Eigentlich. Die Crucci Gang hat sich den Song von Paula Carolina hergenommen und den Text in Italienisch übersetzt. Dabei verschiebt sich nicht nur die Sprache, der ganze Track wirkt mit einer anderen Sprache ganz neu. Die große Überraschung ist, liebe Damen und Herren, dass Paula Carolina bei diesem Track mitwirkt und in Italienisch singt. Im Original von Wär's Okay geht es um zwei Menschen, die ganz genau wissen, was passiert, wenn beide wissen, was sie wollen. Wär's Okay heißt Tista Bene und ist auf dem dritten Album der Crucci Gang zu finden, das am 12. Juni erschienen ist. Buntspecht, Fettes Brot oder Blumengarten haben auch ihren Teil zu diesem Album beigetragen. Ja, und Paula Carolina. Diesen fast schon sommerlichen Track gibt es jetzt für euch, liebe Damen und Herren.
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0: Saunas sind das, liebe Damen und Herren. Wir leihen uns Freude aus, heißt dieser Track. Und vielleicht ist das für uns alle mal eine kleine Erinnerung, sich auch an den kleinen Dingen des Lebens zu erfreuen. Ich kann mir ganz gut vorstellen, Max Neo hier mit Rock'n'Pop, dass es bei euch eine Situation gibt, die euch absolut peinlich ist. Ihr seid vielleicht mit euren Freunden am Quatschen und, ups, ist es euch herausgerutscht. Ein Pups, um Gottes Willen, in Franken heißt es schlicht und ergreifend Schieß oder manche sagen auch Furz dazu. Ihr kennt's doch, oder? Ja, mir ist schon sehr bewusst, dass diese Winde etwas sind, die uns einfach alle fremdschämen lassen. Gehören die Darmwinde aber absolut zu einer gesunden Verdauung mit dazu? Und normalerweise kennen euch eure Freunde und nehmen diesen Wind einfach mal so dahin. Ja, ja, du schon wieder. So kennen wir dich eben, könnte es vielleicht heißen. Aus Wien hat uns eine ganz, seltsame Geschichte erreicht. Ein Mann stand auf offener Straße an einem Zigarettenautomaten und musste eben pupsen. Was dann passierte, ist leider nicht überliefert. Vielleicht musste der Mann lachen. Gell, der war schön laut. Ha, ha, ha. Oder ein anderer Mann nebendran bekommt Wind von dem Wind und zeigte sich darüber gar nicht so erfreut. Der Mann gab sich als Polizist zu erkennen und stellte ein Knöllchen über 150 Euro aus. Der Polizist sah den guten Umgang dahinsiechen und den öffentlichen Anstand verletzt. Mehrere Wiener Medien stellten sogar die Frage, ob ein Furz ein Verbrechen wäre. Der Mann, dem der Pups herausgerutscht ist, ist Jurist und legte Widerspruch gegen das Knöllchen ein. Die Richter am Landesverwaltungsgericht in Wien haben ein Urteil getroffen. Den Mann mit dem Furz treffe keine Schuld, denn das öffentliche Pupsen ist nicht illegal. Das Nachrichtenmagazin Falter hat über diesen Fall berichtet und kam zum Schluss, dass dieser Darmwind unwillkürlich erfolgte und auch das Lachen über diesen vermutlich lauten Pups bewege sich noch im Rahmen der freien Meinungsäußerung. Übrigens ist das nicht der erste Fall in Wien, wo sich ein Polizist über einen Darmwind belästigt fühlte. In einem anderen Fall wurde ein Knöllchen über 500 Euro ausgestellt. Die Geschichte wurde auch an einem Gericht verhandelt und das Bußgeld wurde immerhin auf 100 Euro gedrückt. 100 Euro für einen Pups. Obacht geben, liebe Damen und Herren. Wien ist schließlich immer eine Reise wert. Ja, oder einen Pups. Damit schließe ich dieses windige Thema, liebe Damen und Herren. Mach mal weiter mit eurer Lieblingsmusik. Das ist Devado aus München. Vermutlich kennt ihr diesen Track. Dune Runnin' heißt diese tolle Nummer von einer ganz bezaubernden Frau. Gleich präsentieren wir von Rock'n'Pop euch den neuen Release von Devado. Und dann wird es irgendwann 6 Uhr sein. 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Euer Rockradioabend wird euch präsentiert von Rock'n Radio. Schön, dass ihr mit da seid. Dankeschön.
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0: Das ist doch fast schon so wie Weihnachten, liebe Damen und Herren. Ein wunderschöner Track von Lotte, habt ihr gerade eben gehört. Teil von mir heißt dieser Track und stammt aus dem neuen Album Lotte, das am 7. August erscheinen soll. Ja, fast so wie Weihnachten. Wir schenken euch jeden Sonntag Lieblingsmusik in der Sendung Rock'n'Pop, präsentiert von Rock'n'Radio mit mir, dem Markus. Hallo zusammen, schön, dass ihr da seid. Und der Lebenslauf unserer nächsten Künstlerin, der ist wahnsinnig spannend. Devado heißt das Multitalent aus der Nähe von München. Multitalent deswegen, weil Devado neben ihrer musikalischen Karriere viel für Disney-Filme als Synchronsprecherin zum Einsatz gekommen ist. Devados Stimme war zum Beispiel beim König der Löwen Teil 2 zu hören, im Der Prinz von Ägypten oder bei Ariel Teil 2. Devados bürgerlicher Name ist Debbie van Doren. Mit 14 Jahren begann Devado, ihre eigenen Songideen zu produzieren. Devado war 2015 zusammen mit Andreas Burani bei The Voice of Germany. Und wie Devado zur Musik gekommen ist, sagt sie euch jetzt.
1: Ich bin in einer sehr musikalischen Familie mit 4 älteren Schwestern aufgewachsen. Wir haben schon immer zusammen zu Hause gesungen und getanzt. Und ich hatte das große Glück, dass meine Eltern das auch immer sehr gefördert haben. Ich habe von klein auf schon in der Band von meiner ältesten Schwester, die auch Sängerin ist, mit auftreten dürfen, meine ersten Erfahrungen auch als Sängerin sammeln dürfen und habe meine Mama immer angebettelt, viel mehr machen zu dürfen und mich auf Castings zu schicken.
0: Devados Musik haben wir von Rock'n'Pop euch schon mehrmals vorgestellt. Im September des vergangenen Jahres hat Devado den Track Doin' Runnin' released. Im November folgte der Track Please Stay von Devado. Devado steht für eine One-Woman-Show. Sie macht tatsächlich alles selbst, schreibt die Texte, spielt die Musik ein und produziert das Ganze auch noch. Devado ist eine Gewinnerin des Sony Female Producer Prize 2025 und wurde damit auch ausgezeichnet in der Kategorie Songwriting. Devado ist der neue Stern für das Female Empowerment und wie wichtig ihr dieser Preis ist und wie diese Anerkennung in ihre Arbeit mit einfließt, sagt Devado euch.
2: Also zum ersten Mal einen Preis überhaupt zu gewinnen, war für mich so krass. Und dann auch noch, ja, diesen Sony Female Producer Prize war eine Riesenehre. Und jetzt ist mein Grammy-Moment. Ich weiß noch, als ich auf der Bühne stand, war ich so, okay, darf ich noch was sagen? Wen will ich danken und so? Weil wer weiß, vielleicht werde ich nie wieder irgendwas gewinnen. Aber der steht jetzt in meinem Studio und ist für mich einfach ein Reminder. Egal, wie die Herausforderungen in deinem Leben sind oder auch in meinem Leben waren, Fleiß, Leidenschaft, Fokus zahlt sich einfach aus. Und es ja, war für mich einfach so, als würde jemand mir so auf die Schulter klopfen und sagen, hey, gut gemacht, mach weiter, deine Arbeit ist gut, die muss gehört werden. Und das hat mich einfach total befeuert, einfach okay. Und hoffe natürlich, durch meine Story auch viele anderen Frauen dadurch ermutigen zu können.
0: 7 Sachen heißt der neue Track von Devado. Das ist meiner Meinung nach für euch der perfekte Begleiter und der passende Soundtrack, um den Sommer einzuläuten. Der Track ist ein fröhlicher Deutsch-Urban-Pop-Song über den Moment, in dem man alles stehen lassen möchte, um dem Alltag zu entfliehen. Heute ist ja noch Sonntag, heute habt ihr noch die Möglichkeit dazu. Hier ist Devado für euch, liebe Damen und Herren.
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1: Hey, hier ist Devado und ihr hört jetzt meine neue Single hier auf Max Neo. 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
2: Hi, ich bin der Chris. Ich komme vom Chiemsee und mache Musik unter dem Namen Saguru. Meine Musik würde ich als atmosphärischen Indie-Pop, Indie-Folk bezeichnen. Und ich versuche immer, dass alles so eine gewisse Tiefe hat und dass so ein Sound ist, in dem man sich so richtig reinlegen kann.

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0: Max Neo hier mit Rock'n'Pop. Ich bin der Markus. Servus zusammen. Wir von Rock'n'Pop begleiten die Band Calf Kids bereits seit über 5 Jahren. Darauf sind wir auch stolz, weil wir auch über die Jahre gesehen haben, dass sich zum Beispiel Ausdauer, Mut und viel Energie für die Band gelohnt haben. Mittlerweile sind die 5 Rosenheimer Jungs dort angekommen, wovon im Prinzip viele Musikschaffende träumen. Ausverkaufte Touren, ausverkaufte Festivals und ein Plattenvertrag, von dem eine Band und ihre Mitglieder leben können. Das ist natürlich auch euer Verdienst, liebe Damen und Herren, denn ihr scheint die Mucke von Calf Kids nicht nur zu mögen, sondern freut euch auf jeden neuen Release der Band. Die Streaming-Zahlen sprechen hier eine eindeutige Sprache, beziehungsweise eindeutige Zahlen. Calf Kids sind eine Band aus Rosenheim im bayerischen Oberland. Ursprünglich wurde die Band 2012 von Johannes Gottwald und Johannes Eisner gegründet. Damals in 2012 hat das Duo übrigens ausschließlich Songs mit englischsprachigen Texten verfasst und Coverversionen gespielt. Dann ging es für die Band Schlag auf Schlag Richtung Erfolg. 2020 änderte die Band ihre Musikrichtung komplett zu deutschsprachiger Indie-Musik und releasete den ersten Song Nie allein.
1: 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Und ich sag 5, 6, 7, 8, bin nie alleine in einer.
0: Bis heute haben Calf Kids über 20 Songs released, die alle zu Erfolgen wurden. Letztendlich haben aber Calf Kids deutlich mehr Tracks aufgenommen und auf ihre beiden bisherigen Platten gepresst. 2022 wurde Album Nummer 1 mit dem Namen Alles auf Anfang released. 2023 folgte Album Nummer 2 mit dem Namen Ekstase. Jetzt wurde es Zeit für Album Nummer 3. Dazu auch gleich mehr. Vermutlich ist es aber euch aufgefallen, liebe Damen und Herren, dass die Songs von Calf Kids, aber auch die dazugehörigen Videos und Konzerte sowieso der 5 Rosenheimer meist von einer absolut guten Laune gekrönt sind. Woher diese gute Laune kommt, sagt euch jetzt der Johannes von Calf Kids.
2: Ich glaube, die gute Laune in unseren Songs, die kommt tatsächlich noch aus damaligen Zeiten, als wir als Coverband hier im Raum Rosenheim, also in unserer Heimat unterwegs waren, ja, mehr ein Hobby war als Beruf oder sonst was. Und wir einfach immer auf die Bühne rauf sind, versucht haben, den Leuten irgendwie einzuheizen, einfach gute Laune zu haben. Und ich glaube, diese unverkopfte Denkweise, die haben wir auch, glaube ich, so mit in dieses Projekt Calf Kids übernommen.
0: Jetzt wurde es Zeit für Album Nummer 3 von Calf Kids. Das Album heißt Wir und ist ein Novum für die Band. Denn mit dem dritten Album gehen Calf Kids einen Schritt weiter und binden die Fans, ob im Musikvideo oder direkt im Studio beim Einsingen der Songs, aktiv mit ein. Das Album Wir erzählt eine Geschichte von Zusammenhalt und versprüht eine gewisse Art vertrauter Wärme. Gleichzeitig könnt ihr spüren, dass die Band angekommen ist. Angekommen mit einer feiernden Horde, die über den Alltag lacht und den Mittelfinger zeigt. So, jetzt habe ich die Qual der Wahl, wenn es jetzt um den passenden Track aus dem neuen Album geht. Vorhang auf, hast du noch Zeit? Bands Capri Sonne und 4000 Grad haben wir euch bereits aus diesem Album in dieser Sendung gespielt. Ich sorge jetzt mal für eine gewisse kleine Radiopremiere und spiele euch den euch bereits aus diesem Album in dieser Sendung gespielt. Ich sorge jetzt mal für eine gewisse kleine Radiopremiere und spiele euch den Track Chaot aus dem neuen Album.

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2: Einen wunderschönen Sonntagabend, 2 Stunden.
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2: Viel Spaß in den kommenden 2 Stunden wünscht euch der Peer.

0: Bad Religion und der Punkrock-Song. Einen wunderschönen Sonntagabend, 2 Stunden Rockin' Radio Sunday mit mir, dem Pierre. In einer Woche, da starten die Sommerferien bei uns hier in Bayern und wir stimmen euch schon mal ein mit einem luftig leichten Punkrock-Spezial. Ich verabschiede mich dann auch mal gleich nach dieser Moderation in meinen vorverlegten Sommerurlaub und überlasse meinen Kollegen und Kolleginnen von Max Neo und Rockin' Radio das Mikro. Vorher verrate ich euch aber, was euch in den kommenden beiden Stunden so alles erwartet. Tina von Metropol Sounds hatte kürzlich Caro und Kurt von der Fürther Punkrock-Kreuzüberband Brunhilde im Studio und die beiden haben mir alles zum letzten Album und zum kommenden Album verraten. Die CD der Woche, die kommt in dieser Woche von der Nürnberger Punkrock-Band Melon Ball. Take Care heißt das gute Stück und auch hier gibt's ein kleines Interview von unserer Max-Neo-Kollegin Lena. Die hatte Melon Ball-Sängerin Olli zu Gast. Und in Metal Matzes Metal-Empfehlung der Woche dreht sich heute alles rund um das finale Hosenalbum Trink aus, wir müssen gehen und die Bonus-CD Alles muss raus. Viel Spaß in den kommenden beiden Punkrock-Stunden hier bei Rockin' Radio wünscht euch der Pierre.
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1: Hallihallo und herzlich willkommen. Yoshi hier von der Band ZSK aus Berlin. Ich freue mich, bei Rock'n Radio dabei zu sein. Ihr wollt wissen, was mein Lieblingslied ist. Das kann ich beantworten. Es ist der Song Please Play This Song on the Radio von NOFX. Warum? Weil ich die Band wirklich sehr, sehr, sehr gern hab. Und ich bin auch extra zu den Abschiedsshows damals nach L.A. geflogen. Ohne Bands wie NOFX würde es ZSK heute überhaupt nicht geben. Und ich war auf wahnsinnig vielen NOFX-Konzerten in den letzten 20 Jahren. Und wir haben damals mit dem Generator auf dem Parkplatz draußen bei NOFX-Konzerten gespielt, in Göttingen damals, weil in normalen Clubs konnten wir überhaupt nicht auftreten. Dann haben wir einfach auf dem Parkplatz gespielt. Es war wunderschön. Und das Lied konkret, da habe ich mal in der Schule ein Referat drüber gemacht, weil das so ganz schön diese ganze Anti-Haltung von Punk zeigt. Und davon abgesehen, einfach ein Knaller-Song, höre ich immer gern. Habe ich in der Aufbau-Playlist, in der Umbau-Playlist bei den ZSK-Shows, da läuft das Lied immer. Ich finde es großartig. Hört's euch an und freut euch. Viel Spaß!

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1: Hi, this is Tim from Rise Against.
2: Tim McIlroth hat den Song Hero vorgeschrieben, wegen der ganzen Gewalt in Kriegen, aber auch für die amerikanischen Soldaten, die ihr eigenes Land beschützen. Das Lied beginnt mit einem Soldaten, der den Protagonisten rekrutieren will. Der Protagonist stimmt zu.
3: Er sagte:
4: Sohn, hast du die Welt gesehen? Was hältst du davon, wenn ich sie dir zeige? Trag einfach dieses Gewehr, du wirst auch noch dafür bezahlt.
3: Ich sagte, das hört sich ziemlich gut an. Schwarze Lederschuhe, so hell glänzend. Sie hat meine Haare abgeschnitten, aber es war okay. Wir sind marschiert und haben gesungen. Wir sind alle Freunde geworden, als wir gelernt haben, wie man kämpft. Ein Kriegsheld, ja, das werde ich sein. Und wenn ich wieder nach Hause komme, werden alle verdammt stolz auf mich sein. Ich werde diese Flagge tragen, wenn es sein muss, bis ins Grab. Denn es ist die Flagge, die ich liebe. Und die Flagge, der ich vertraue. Ich habe die Tür eingetreten, habe meine Kommandos gegeben. Die Kinder haben geschrien. Aber ich habe den Mann gefunden, den ich suchte. Wir haben ihn weggetragen, einen Sack über seinen Kopf. Weg von seiner Familie und seinen Freunden. Sie haben ihn ausgezogen, in seine Hände gepisst. Ich habe ihnen befohlen aufzuhören, aber dann habe ich mitgemacht. Wir haben ihn mit Gewehren geschlagen und Schlagstöcken, nicht nur einmal, sondern wieder und wieder.
2: Der Rekrut sieht, wie zerstörerisch Kriege wirklich sind und auch, wie sehr sie die Soldaten und ihre Moral selbst kaputt machen. Besonders ein Ereignis bringt ihn zum Nachdenken. Ist er wirklich ein Held?
3: Sie ging durch den Kugelhagel und Rauchschwaden. Ich habe gesagt, sie soll stehen bleiben. Ich habe sie angefleht, anzuhalten. Aber sie ist weitergegangen. Also habe ich mein Gewehr genommen und feuerte los. Die Hülsen sind durch den Rauch geflogen und in den Sand, welcher das Blut nun aufgesogen hat. Sie ist zusammengebrochen mit einer Flagge in ihrer Hand. Eine Flagge, weiß wie Schnee. Ein Kriegsheld. Ist es das, was sie in mir sehen? Nur Medaillen und Narben, so verdammt stolz auf mich. Und ich habe diese Flagge nach Hause gebracht. Jetzt verstaubt sie. Aber es ist die Flagge, die ich liebe. Es ist die einzige Flagge, der ich vertraue.
2: Am Ende möchte der Veteran nicht mehr als Kriegsheld bezeichnet werden. Auf den Stolz der Menschen reagiert Tim sarkastisch. Denn viele Soldaten werden als Helden gefeiert, obwohl sie sich selbst nicht so fühlen.
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4: Sohn, hast du die Welt gesehen? Was hältst du davon, wenn ich sie dir zeige?

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Ja, mit diesen Worten fassten die Toten Hosen 1986 ihr Selbstverständnis zusammen und krempelten damals das Leben eures wertgeschätzten Metal-Matzes aber sowas von um. Ich war damals in der zweiten oder dritten Klasse, als ich das erste Mal die Toten Hosen gehört habe und damit zum ersten Mal überhaupt eine verzerrte E-Gitarre. Ab diesem Moment war mein Leben ein anderes. Bis dahin habe ich gedacht, die Schlagerbaten meiner Eltern wie Freddy Quinn oder Peter Graus, das wäre Musik. Von dieser Initialzündung an bis zum heutigen Tag bin ich großer Fan der Toten Hosen geblieben. Keine andere Band habe ich Zeit meines Lebens durchgehend gehört. Keine andere Band habe ich öfter live gesehen. Mit den Toten Hosen habe ich gefeiert. Die Befindlichkeiten unseres Vaterlandes analysiert, die Gottesfrage durchphilosophiert und so manchen Liebeskummer durchlitten. Deshalb lässt sich rückblickend gar nicht mehr feststellen, wie weit haben mich die Hosen geprägt, wie weit haben wir uns parallel entwickelt. Jetzt haben die Hosen nach 9 Jahren endlich ein neues Studioalbum draußen. Und die Ankündigung davon hat mich getroffen wie ein Schlag. Es wird das letzte Studioalbum der Toten Hosen sein. Die Tour dazu wird die letzte Tour der Toten Hosen sein. Zum einen heißt das für mich, eine große Konstante meines Lebens wird wegbrechen. Zum anderen heißt das, ich bin echt alt geworden. Schon das Albumcover von Trink aus, wir müssen gehen, hat mir einen Kloß in den Hals gedrückt und gleichzeitig das Herz aufgehen lassen. Kann es eine schönere Referenz an das eigene Debütalbum geben? Und doch bin ich mit bangem Herzen an Trink aus, wir müssen gehen herangegangen. An ein finales Album stellt man ja doch nochmal andere, ja, besonders hohe Erwartungen. Ich habe die CD auch erstmal ein paar Tage liegen lassen, bevor ich mich herangetraut habe. Und was soll ich sagen? Gleich der Opener-Song, Hier sind die Hosen, hat mich sowas von irritiert. Hatte ich die falsche CD eingelegt oder was? Ganz im Gegenteil. Der Opener, Hier sind die Hosen, zeugt genau von dem Funken Genialität, den die Hosen schon immer zu schlagen wussten. Und ein gewisser anderer Musiker. Denn einen solchen Opener gab es in der Rockgeschichte noch nie. Zumindest nicht meines Fachwissens. Wenn ihr das Album schon gehört habt und gesehen habt, wer Hier sind die Hosen geschrieben hat, wisst ihr, was ich meine. Wenn nicht, lasst euch von Hier sind die Hosen selbst noch überraschen. Womit ich hingegen absolut gerechnet habe, weil es einfach zur Hosen-DNA gehört, Positionierung zur aktuellen gesellschaftlichen und politischen Lage in Deutschland. Die Vorab-Single Schlechte Nachbarn war ja schon eine Abrechnung mit unterschwelligem Nationalismus und der schleichenden Normalwerdung rechter Weltanschauung. Was ist mit uns los, bringt es noch stärker auf den Punkt.

Musikalisch ist Was ist mit uns los für mich der spannendste Song auf Trink aus, wir müssen gehen. Er beginnt intensiv und steigert sich bis zum Schluss. Campino mag als Sänger technisch Luft nach oben haben. Auf der emotionalen Ebene jedoch reichen nur wenige an ihn heran. Ebenfalls ein starkes Lied, Glück. Ihr erinnert euch an Draußen vor der Tür vom Album Ballast der Republik? Damals arbeitete Campino die schwierige Beziehung zu seinem Vater auf und die letztendliche Versöhnung mit ihm. Begleitet wurde sein Gesang weitgehend nur von Kuttels Akustikgitarre, bis schließlich dezent Klavier und Streicher einsetzt. Glück spiegelt nun draußen vor der Tür, musikalisch wie inhaltlich.

ist schon verrückt. 2012 sang Campino in Das ist der Moment noch, wie er seinen Steppke zur Grundschule bringt. Und jetzt ist er Filius-Student. Ich fühle mich schon wieder alt. Was das Abschiedsalbum der Hosen erwartungsgemäß besonders prägt, der Blick zurück. In gleich mehreren Songs lassen die Hosen ihre Geschichte Revue passieren. Der eindrücklichste Moment findet sich im Titelsong.

Rieke Lachs war die 16-Jährige, die beim 1000. Konzert der Hosen zu Tode kam, im Gedränge vor der Bühne. 1997 war das und hätte fast das Ende der Band bedeutet. Bis heute sind die Hosen Riekes Familie verbunden. Schon auf früheren Alben haben sich die Hosen selbst reflektiert und mit dem eigenen Werdegang auseinandergesetzt. Eine andere Konstante in ihrem Schaffen? Liebeslieder. Das Gemeinsame dieser unzähligen Titel? Keiner ist uneingeschränkt positiv. Hosenliebeslieder enden tragisch bis gewalttätig. Denkt zum Beispiel an Alles aus Liebe. Und alle Filmfans wissen, wie es mit Bonnie und Clyde zu Ende ging. Hosenliebeslieder verarbeiten Trennung und Verlust, wie Alles, was war oder Tauschen gegen dich. Hosenliebeslieder wälzen sich in Beziehungsproblemen, wie Niemals einer Meinung oder Keine Chance für die Liebe. Schweben die Liebenden doch einmal auf Wolke 7, dann immer nur für einen kurzen Moment. Nicht länger als einen Tag oder eine Nacht, wie in Unsterblich oder Auflösen. In dem Song Schicksal klingt das auf einmal so.

0: Auf so viel Glückseligkeit war ich überhaupt nicht gefasst. Und ich freue mich einfach. Einfach, weil ich weiß, wie persönlich Campinos Liebeslieder sind. Nicht ganz so glückselig bin ich persönlich mit den Single-Auskopplungen Die Show muss weitergehen und Nur nach vorn. Die sind mir dann doch zu sehr auf Massenkompatibilität gebürstet und geben Wasser auf die Mühlen jener, die den Hosen vorwerfen, Kommerzuhren geworden zu sein. Wobei ich die immer wiederkehrende Frage, sind die Hosen noch Punkrock, schon seit über 2 Jahrzehnten müßig finde. Würden sie mit Mitte 60 immer noch so rumrümpeln wie 1982 und ficken, bumsen, blasen Texte schreiben, das wäre schon sehr erbärmlich und würde ihnen auch innerhalb der Punk-Szene keinerlei Relevanz mehr einbringen. Ein weiteres Lied, das mich nicht vollends überzeugt, Düsseldorf. Düsseldorf ist mir ein zu offensichtlicher Versuch, ihrer Heimatstadt eine Evergreen-Stadion-Hymne zu verpassen, à la Grönemeyers Bochum. Immerhin, das geben sie im Songtext selbst oft zu. Und auch wenn ich Campino als Texter oft sehr verehre, er haut uns schon ganz schön reim dich oder ich fress dich Verse um die Ohren.
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0: Was mich wiederum extrem beeindruckt, die enorm große Bandbreite der Songs. Keiner klingt wie der andere. Manche Songs klingen sogar wie nichts, was die Hosen je zuvor je gemacht haben.

0: Vielleicht doch.
1: Oh Mann, oh Mann, oh Mann, jetzt schwafel ich hier schon so lang vor mich hin. Und ihr wollt doch bestimmt einen vollen Song hören aus Trink aus. Wir müssen gehen, oder? Und dabei gibt's ja noch die pickepackevolle Bonus-CD Alles muss raus, die ich noch gar nicht erwähnt habe. Wisst ihr was? Ich stelle euch dieses Zusatzalbum einfach in einer gesonderten Metal-Empfehlung vor. Ja, dann bleibt mir an dieser Stelle nur noch zu sagen, Andi, Reiti, Campino, Kuttel, Wom und natürlich Trini und Wölli, es war mir eine Ehre, mit euch meine Zeit verschwendet zu haben. Auch über meinen 60. hinaus werde ich überall erzählen, wie es früher mit euch war. Und wenn's keiner hören will, dann ist mir das scheiß

Ich habe einen ganz schweren Verdacht, liebe Freunde. Die Toten Hosen sind ein Fall für das Guinness-Buch der Rekorde. Oder fällt euch eine Band ein, die mehr Coverversionen veröffentlicht hat? Laut Wikipedia beläuft es sich bei den Hosen auf knapp 200 Stück. Das Aneignen fremder Musik ging schon auf dem zweiten Hosenalbum los. 1984 startete unter falscher Flagge mit einer Stromgitarrenversion von Ennio Morricones Westernfilmmusik und verschandelte den Trafi deutscher Schlager Shake Hands. Das erste Album der Hosen, das es in die deutschen Albumcharts geschafft hatte, war sogar ein reines Coveralbum. Auf Nevermind the Hosen, Hier's die roten Rosen, zogen sie 1987 20 Schlager-Gassenhauer durch den Punk-Kakao. Einen völlig anderen Ansatz wählten die Hosen bei ihrem zweiten Coveralbum 1991. Learning English Lesson 1 versammelte 17 Verhosenisierungen von Punk-Klassikern, die den Bandmitgliedern wirklich am Herzen lagen und sie geprägt haben. Der ungewöhnliche Clou: Sie haben sich Originalmitglieder der Ursprungsbands ins Studio geholt. 2017 folgte Learning English Lesson 2, 2020 Lesson 3. Was ich an den Coverversionen der Hosen schätze: Sie haben niemals Songs aufgrund einer schicken Melodie und Charttauglichkeit ausgewählt. Abgesehen von den frühen Schlagerverhunzungen ging es ihnen immer darum, dem Original Tribut zu zollen und die eigene Verehrung und persönliche Verbundenheit zum Ausdruck zu bringen. Den Höhepunkt in dieser Hinsicht haben sie sich für das Karriereende aufgehoben. Ihrem letzten regulären Studioalbum Trink aus, wir müssen gehen, liegt nämlich eine zweite CD bei. Alles muss raus, heißt sie, und versammelt 25 Songs deutscher wie internationaler Künstler. Wie bei der Learning English Trilogie, auch hier am Mikro mit dabei, die Originalsänger und Sängerinnen. Mein ganz großer Tipp bezüglich Alles muss raus: Nicht drüber informieren. Denn den allermeisten Spaß macht Alles muss raus, wenn ihr nicht wisst, welche Songs euch die Hosen um die geneigten Ohren hauen. Mit anderen Worten, schaltet jetzt Rock'n'Radio und meine Metal-Empfehlung aus, weil ich spoiler jetzt ein wenig. Ja, auf Alles muss raus sind Dinger dabei, mit denen rechnet ihr im Leben nicht. Und es sind Dinger dabei, mit denen habe ich durchaus gerechnet. Feine Sahne Fischfilet, Thees Uhlmann oder die Broilers sind alles Musiker, die vielfach im Vorprogramm der Hosen waren und die ihren Erfolg nicht unerheblich den Düsseldorfern zu verdanken haben. Und es mag zwar auf den ersten Blick überraschen, dass die Hosen mit Welt der Wunder einen Hip-Hop-Song covern, allerdings gehört Materia seit dem Hosenalbum Ballast der Republik als Co-Texter zur Hosenfamilie. Dass die Hosen ein Herz für deutsche Liedermacher haben, wissen wir ebenfalls seit Ballast der Republik. Auf dem dazugehörigen Bonus-Cover-Album Die Geister, die wir riefen, verstromgitarrierten sie Hannes Waders Heute hier, morgen dort. Die erste Single aus Laune der Natur hieß Unter den Wolken und war eine direkte Replik auf Reinhard Mays bekanntesten Titel Über den Wolken. So ist es folgerichtig, dass sie jetzt mit Ermutigung den großen Wolf Biermann als Gast eingeladen haben. Sehr geil gewählt ist das allerletzte Stück auf Alles muss raus. Immer wieder besetzt von ZK. ZK. Jene Bands, in der Campino und Kuttel Krach gemacht haben, bevor sie die Toten Hosen gründeten. Im Booklet begründet die Band das so: Unser erstes Lied war von ZK, also ist auch unser letztes Lied von ZK. Apropos Booklet: Hier erklären die Hosen die Wahl jedes einzelnen Songs und warum ihnen die entsprechenden Musiker etwas bedeuten. Ich spiele euch jetzt einen der 25 Titel von Alles muss raus. In meiner sehr ausführlichen Metal-Empfehlung zu Trink aus, wir müssen gehen, habe ich euch ja erzählt, dass mich die Hosen vor dem Schlager meiner Eltern gerettet haben. Da war ich Grundschüler und habe zum ersten Mal in meinem Leben eine verzerrte E-Gitarre gehört. Auf ihrer allerletzten CD führen mich die Hosen nun wieder zurück zum deutschen Schlager. Tja, auch für mich schließt sich mit Alles muss raus ein Kreis.

0: 2013 machen sie Musik und spätestens seit ihrem Debütalbum 2015 sind sie nicht mehr aus der lokalen Rock- und Metal-Szene wegzudenken. Brunhilde! Und die klingen nicht nur episch, sondern auch ihre Musik knallt richtig rein. Und deshalb bin ich sehr happy, heute von Sängerin Caro und Gitarrist Kurt bei mir zu begrüßen. Hallo ihr beiden, schön, dass ihr da seid.
1: Hallo.
2: Hi.
0: Also ihr heißt ja Brunhilde. Inspiriert durch einen Charakter aus dem Quentin Tarantino-Film Django Unchained, habt ihr schon mal erzählt. Ich kenne Brunhilde eher aus einem mythologischen Kontext. Das ist so mehr meine Bubble, in der ich unterwegs bin.
2: Die Nibelungen, Siegfried und die Nibelungen.
0: Genau. Aber ihr habt ja schon erzählt, ihr hattet das ja gar nicht auf dem Schirm.
3: Überhaupt nicht.
0: Habt ihr trotzdem mal Bock, so ein bisschen in diese Folk-Metal-Richtung zu gehen oder irgendwas Mythologisches, ein Konzeptalbum zu machen?
2: Boah.
3: Ich glaube nicht so, nee.
2: Also das Einzige, was ich mythologisch habe, ich muss jetzt leider sagen, mein Pferd heißt Siegfried.
3: Also das ist ein Zufall.
2: Das war's. Ja, nee, also ich würde eher immer noch dazu tendieren,

0: Metal, Nu Metal und Punk und Crossover und Hard Rock zu kombinieren und es einfach bei dem Pferdenamen Siegfried belassen.
1: Sehr schade, aber okay, muss ich akzeptieren. War trotzdem ein Versuch wert. Euch gibt es jetzt seit 2013 und mittlerweile habt ihr ja nicht nur euer eigenes Studio, sondern auch seit 5 Jahren euer eigenes Label Count & Countess. Wie schwer ist es denn so als komplette Do-It-Yourself-Band in der Musikwelt so unterwegs zu sein?
2: Es ist ultra schwer, das ist ein Fulltime-Job. Also wir machen ja alles selber und wir arbeiten wirklich von der Promo bis T-Shirt, bis Merch, alles selbst. Und müssen noch nebenbei auch noch die Songs schreiben. Also es ist
0: wirklich ein hartes Pflaster, aber ich glaube auch nicht, dass es Bands besser geht, die jetzt bei einem Label sind, weil du als Band heutzutage so viel selber machen musst. Alleine, was Social Media in Anspruch nimmt, also diese Arbeit auf Social Media, diese Posterei, dieses Ausgesuche, dieses Bearbeiten von den Sachen, es ist irre.
1: Habt ihr da gar keine Unterstützung? Also macht ihr das wirklich alles zu zweit, sage ich jetzt mal?
2: Nicht ganz alleine. Wir haben schon Fachleute an der Hand, die uns da unterstützen.
0: Also auch so für die digitale Vermarktung und so haben wir schon jemanden, der das macht und auch ein Management, aber so Social Media und so, ja tatsächlich doch ganz alleine. Also wir haben immer wieder Fotografen und Videografen dabei auf den Gigs oder halt auch so von Studioaufnahmen oder so, was wir halt haben. Und dann, die machen halt den Content, aber diese Posterei und Caption schreiben und so, also das liegt schon alles in unserer Hand.
1: Ja, ich meine, auch Social Media hat sich in den letzten Jahren ja so viel auch weiterentwickelt. Ja. Ist es da so schwer, so am Zahn der Zeit zu bleiben, sage ich mal?
2: Ja, muss halt nur permanent dabei sein. Ne?
0: Das Problem ist, dass sich da halt der Algorithmus ändert. Ich meine, das werdet ihr auch merken und wissen. Und du überhaupt keine Ahnung hast, was ist jetzt gerade Trend, was verlangt Instagram, was verlangt TikTok, was verlangen die. Ich weiß gar nicht, ob man sich da an Richtlinien halten kann, was die vorgeben. Ich habe es aufgegeben, weil sich das alle 10 Tage ändert und ja, ich mache einfach immer wie bisher.
1: Aber was ihr auf alle Fälle gut könnt, das ist Musik. Und letztes Jahr kam ja euer 5. Album In Loves Your Hates raus. Das Album davor mit dem Titel 27 oder 27 war ja ein Konzeptalbum. Dieses Mal ist das Thema ja eher ein Gefühl, das sich durch diese Songs zieht. Also immer dieses Thema zwischen Liebe und Hass. Was waren da so eure Gedanken bei diesem Album?
0: Also schon Sachen, die einen so belasten, also normale Menschen auch belasten. Vielleicht einfach ein bisschen in andere Songtexte verpackt. Aber tatsächlich schreibe ja die Texte meistens immer alleine und letztendlich sind es immer so situationsbedingte Texte von Situationen, die ich jetzt zum Beispiel, mir ist irgendwas passiert, ich habe mich geärgert und das muss jetzt da rein in diesen Text. Oder ich fand was besonders gut und das muss da rein in diesen Text. Also es ist wirklich, ich bin so ein Emotionssammler und daraus kommt dann so ein Album raus.
2: Das ist vor allem bei der Musik ist das Gleiche. Ja. Wenn ich dann früher an der Ampel stehe und ich ärgere mich, dass ich da nicht vorwärts komme, dann bin ich arg. Und das merke ich, wenn ich in der Studio bin, das sieht man, hört man dann sofort.
1: Also das nächste Album dann Verkehrssituation.
0: Ja, Traffic Jam heißt es dann.
2: Gepresste Traffic Jam, ja.
1: Gibt es dann irgendwie so einen Favorite-Song von euch, von dem Album?
2: Sind alle geil.
1: Aha. Ja, okay, das muss man ja immer sagen. Aber so einer wirklich richtig nochmal so ein Ticken.
2: Running away.
0: Ja, wollte ich jetzt auch gerade sagen. Weil ich finde, macht live Spaß. Wir denken auch, glaube ich, immer in live so, welcher Song funktioniert live besonders gut und welcher Song kommt am besten an live. Und dann nimmst du die Energie von den Leuten ja auch mit und dann hat der schon ein anderes Standing, der Song.
2: Das ist auch beim Komponieren so. Wenn du auf Tour warst und du weißt, der Sound und dieser Move, der kickt richtig, dann, so muss der neue Song sein. Oder?
1: Ja, dieses Jahr kam ja eure neueste Single Rising from the Ashes raus. Klingt sehr fett, habe ich reingehört. Und wie der Titel schon sagt, geht es ja so ein bisschen um Neuanfang, wie der Phönix aus der Asche. Und auf Insta schreibt ihr auch, dass der Song für alle ist, die getäuscht, verletzt, gebrochen wurden und trotzdem wieder aufstehen. Das klingt sehr dramatisch. Gibt es da irgendeine Story dazu? Oder?
0: Naja, ich glaube, das ist so eine Story, die jeden betrifft. Ich glaube, jeder ist schon mal an so einen Menschen gekommen, der einen halt einfach, ich sag jetzt, verarscht, hintergangen, verletzt, unehrlich, illoyal war. Und du denkst dann halt, weil du viel mehr gibst als die andere Person, jetzt ist vorbei. Also du glaubst an dich nicht mehr, du glaubst an die Menschheit nicht mehr. Wie kannst du dich nur so täuschen in denjenigen? Und ich finde, das ist schon schlimm, wenn jemand so eine Erfahrung macht und dann denkt, es geht nicht mehr weiter. Weil es gibt auch Leute, die sagen, okay, es geht jetzt wirklich nicht mehr weiter. Ne? Also.
2: Aber ein altes Sprichwort, wenn du ganz unten bist, kannst du dich leicht abstoßen, nach oben zu kommen.
0: Ja. Das ist ganz und wichtig. Das ist praktisch eigentlich so diese Initialzündung für alle die, die denken, es geht nicht mehr aufwärts. Es geht aufwärts.
2: Ja.
0: Immer.
2: Garantiert.
1: Und ihr habt dazu ja auch ein Musikvideo gemacht, ja, wenn ich das richtig gesehen habe.
0: Hast du es gesehen?
1: Ich habe es mir angeschaut.
0: Ist cool, oder?
2: Das soll ich auch für.
1: Ja, jetzt bin ich mir gerade nicht sicher. Habt ihr sonst auch immer Musikvideos oder war das so?
2: Immer, ja.
0: Also jetzt nicht zu jedem Song, aber wir haben schon wahnsinnig viele Videos gemacht, ja.
1: Weil das ist ja auch so ein Ding, dass ich sag mal so ein Überbleibsel aus der guten alten Zeit. Jeder hat immer ein Musikvideo. Das ist ja gar nicht mehr so. Und ich habe das Gefühl, das kommt jetzt erst wieder.
0: Gut, dass du es ansprichst, weil das ist nämlich auch was mich echt, also was mich persönlich auch brennend interessiert. YouTube nutze ich nur, um Musikvideos zu schauen.
1: Ach echt?
0: Ja, du, weißt du, was nutzt du das?
1: Ja,
2: Success. Ne?
1: Also ich gucke mir tatsächlich Videos an, also halt so Livestreams.
2: Musikvideos.
1: Und, ja, nein, ich gucke mir auch schon gerne Musikvideos an, aber tatsächlich, wenn ich jetzt zum Beispiel ein Lied höre, da google ich jetzt nicht sofort, ob es da ein Musikvideo dazu gibt.
0: Okay,
1: außer,
0: interessant.
1: Wenn die Band wirklich so auf Insta schreibt, ey, ja, hier Produktion und da. Und dann, okay, dann reizt es mich schon mal. Aber so aktiv nicht. Und mittlerweile kann man ja auf Spotify auch schon so Vorschau-Videos immer sehen. Das huckt dann manchmal schon, dass man dann doch auf YouTube geht. Aber irgendwie habe ich das Gefühl, Musikvideos ist so ein Ding, das kommt erst wieder.
0: Echt? Also, okay. Spannendes Thema, ja, spannend, weil bei mir gab es halt früher MTV.
1: Genau.
0: Und Viva. Mhm. Und da waren die Musikvideos und das war der Kanal für die Musikvideos.
1: Genau.
0: Und so, und deswegen habe ich das auf YouTube so übertragen. Aber jetzt kommen ja auf YouTube dann Shorts und Podcasts und dies, das, wo ich mir dann denke, okay, ist schon eine sehr vielfältige Plattform, die ich wahrscheinlich auch als Musiker sehr vernachlässigt habe, weil wir nur Musikvideos da hochladen.
1: Also ja, Shorts gucke ich auf YouTube jetzt nicht, dafür ist Insta bei mir zuständig, aber ich würde auch sagen, für mich ist YouTube, ich höre es mehr, als dass ich es gucke. Und deswegen gucke ich auch weniger aktiv Videos, sondern ich bin mehr so der Podcast-Mensch, glaube ich. Also ich höre eure Musik, ich gucke sie mir nicht so viel an.
0: Spannend, ja, auf jeden Fall.
1: Aber ich freue mich tatsächlich trotzdem, wenn es dann so ein schön aufwendiges Video ist, wo man sich was gedacht hat, wo man dann so ein bisschen auch in die Interpretation gehen könnte. Macht ihr euch da die Drehpläne selber oder wer kommt dann so auf die Idee?
0: Der Videograf.
2: Ja, der Videograf. Zusammen auch mit uns selber. Ja klar, wir werfen unsere Ideen in den Ring und dann wird der kreative Prozess.
0: Der kreative Prozess, also die Videografen sind wirklich sehr, sehr kreativ, was das angeht. Und die haben auch wirklich, also jetzt hat mit dem wir jetzt zusammengearbeitet haben, auch haben wir schon öfters zusammengearbeitet. Und der hat wirklich eine Vision im Kopf und der weiß genau, wie das aussehen soll. Und da war ja auch dieser Struggle mit diesem 5-Meter-Kleid.
1: Ja, das sah ja alles bombastisch.
0: Also es ist keine KI, das wurde wirklich genäht. Und ich habe dieses 5-Meter-Ding jetzt zu Hause. Keine Ahnung, wo ich es nochmal anziehe. Eigentlich müsste ich es jeden Tag auf der Straße anziehen.
2: Ja, eine Schleppe.
0: Oh, aber es ist wirklich, also die hat es wirklich genäht. 5 Meter, so ein Rock. Und der hatte das schon in seiner Vision. Sag ich, ey, können wir bitte irgendwas anderes machen? Das ist super aufwendig.
2: Aber es hat sich gelohnt.
0: Es hat sich rentiert.
2: Wir haben ja fast 500.000 Klicks auf dem Video. Also das ist schon gut. Ja.
0: Aber der hat auch wirklich an der Idee festgehalten. Nein! Okay.
1: Ich glaube, du bist eh so eine vielseitige Rampensau, wenn ich das mal so sagen darf. Weil so ein Musikvideo drehen, ich stehe gerne hinter der Kamera, ich stehe gerne hinter dem Mikrofon, aber richte eine Kamera auf mich, ich bin weg. Also das ist ja auch ein Talent, was man da mitbringen muss, finde ich.
2: Ja, als Musiker muss das sein.
0: Ich weiß es gar nicht, ehrlich gesagt. Also ich habe das erste Video gedreht in Berlin und da wusste ich auch überhaupt nicht, was kommt jetzt da auf mich zu. Also so mit so einer richtig krassen Videofirma, vorher haben wir so...
2: Das war 1980,
0: so,
2: ne?
0: Ja, da war ich noch gar nicht geboren. Wir haben vorher schon mal Videos gedreht, aber die waren also nicht nahe so professionell wie die dann kamen. Und das war sehr interessant, weil ich weiß nicht, also ich bin in diese Situation reingerutscht und die Kamera war an und ich war ein anderer Mensch. Ich wusste aber nicht warum. Es ist wie Klick.
2: Ja, ist aber gut.
0: Und dann bin ich da. Dann bin ich jemand ganz anderes.
1: Das ist eine, also wirklich, das braucht man, glaube ich, auch dafür.
0: Aber ich wusste nicht, dass ich das kann.
1: Naja.
0: Ich war überrascht.
1: Aber jetzt ist ja natürlich die Frage, ich meine, Rising from the Ashes, Neuanfang, Neubeginn. Euer Album kam jetzt ja erst letztes Jahr raus.
0: Ja, kommt wieder eins.
1: Ja, ja. Ist es schon so in naher Zukunft oder?
2: Also ich schätze mal Anfang nächsten Jahres.
0: Vielleicht Mitte nächsten Jahres. Sag mir wieder. Jahr. Und dann dauert es wieder ein halbes Jahr länger.
1: Okay.
2: Es ist immer so, wenn die Studiotür zugeht.
0: Dann geht sie wieder auf.
2: Dann geht erst die richtige Arbeit los. Ne? Dann muss der, dann geht es richtig los.
0: Also wenn das erste Album, also wenn das letzte Album fertig ist, dann arbeiten wir eigentlich schon wieder am nächsten.
2: Ja, das ist immer so, ja.
0: Das ist wirklich ein krasser Prozess und du darfst einfach nicht aufhören, du darfst nicht aufgeben.
1: Ich meine, ihr könnt ja euch auch stolz auf eure Musikkarriere auch schon zurückblicken und ihr entwickelt euch ja stetig weiter und dann habe ich mir gedacht, Rising from the Ashes, wieder Neuanfang, sodass es da vielleicht auch nochmal einen neuen Twist gibt.
0: Vielleicht einen, doch, es wird, der rote Faden wird durchgezogen. Ne? Also ich stehe sehr auf meinen roten Faden, der sich immer durchzieht. Es muss Brunhilde sein. Es kann sich ein bisschen was verändern, natürlich nicht in der Thematik, sondern einfach so im Sound. Aber es darf auf jeden Fall nicht weicher werden.
2: Kein Fall.
0: Weil was mir immer auffällt, wenn so Rock-Metal-Bands, die werden immer weicher über die Jahre.
1: Ja.
0: Fällt dir das auch auf?
1: Ja, also ich habe eigentlich eine Lieblingsband, Saltatio Mortis, gehabt. Mhm. Gehabt.
0: Oh.
1: Die haben mich so abgeholt mit ihrem Album. Und dann bin ich mit meinem Freund zusammengekommen. Und alles war toll und alles war super. Und dann, keine Ahnung, haben die einen auf toten Hosen langsam gemacht. Und dann wurde alles nur noch roh. Und dann war ich so, es ist irgendwie nicht mehr so edgy.
0: Ja, und siehst du, das ist der Mainstream-Verfallen. Und das will ich auf keinen Fall. Und dann hören es halt nur die Randgruppen, das ist mir wurscht. Dann hört es halt nicht die Mutter auf Bayern 3 beim Bügeln, sondern dann hören es halt einfach die, die es halt auch verstehen. Also das ist mir echt egal, ich will nicht O und A machen.
1: Ja, ich glaube, das habt ihr auch gut hinbekommen, das nicht zu tun. Und ich würde mal sagen, da hören wir gleich mal rein. Auf Max Neo, Brunhilde mit ihrer neuesten Single Rising from the Ashes.
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0: Hi, wir sind Brunhilde und ihr hört auf Max Neo 106,5 Rising from the Ashes.

0: Metal, Punk und Rock. Gepaart mit ordentlich Frauenpower am Mikro, das ist Brunhilde. Und da darf ich Frontsängerin Caro und Gitarrist Kurt gerade bei mir im Studio begrüßen. Nochmal hallo ihr beiden.
1: Hello again.
2: Hallo.
0: Ja, wir haben ja eben noch über euer aktuelles Album In Love Yours Hate und eure neueste Single Rising from the Ashes gesprochen. Aufgenommen klingen die ja schon ziemlich gut, die Lieder. Live vermutlich noch besser. Doch eure aktuelle Tour mit Ellie Berlin musstet ihr leider krankheitsbedingt absagen. Und Ellie Berlin ist dann auch noch allein unterwegs gewesen. Werdet ihr nochmal solo auf Tour gehen, quasi als Ausgleich?
2: Das ist auf jeden Fall in Planung, auf jeden Fall, ja.
1: Also wir schauen auf jeden Fall auch die Städte, die ausgefallen sind, auf jeden Fall nochmal extra zu besuchen.
2: Aber jetzt kommen erstmal die Festivals auch Wacken und so große Sachen und freuen wir schon drauf.
0: Da kommen wir später noch drauf zu sprechen, weil die Tour, die ist ja momentan auch ein bisschen mit ein paar Kontroversen belastet, würde ich das jetzt mal vorsichtig formulieren. Zum Beispiel auch das Thema, dass Ellie Berlin in Verdacht steht, mit Kontakt mit Menschen zu haben, die irgendwie im rechten Spektrum unterwegs sind. Alles großes Konjunktiv, alles großes hätte, sollte, ist nichts fest zu sagen, aber hier mal das große Thema Kontaktschuld. Wie seht ihr das so generell? Also wenn ihr auf einem Konzert spielt oder beziehungsweise auf einem Festival und da ist eine umstrittene Band, wie ist da Kontaktschuld? Wie kann man das werten in der Musikszene?
1: Ich fände also Kontaktschuld privat und in der Musikszene sehr schwierig, weil bloß weil ich jetzt jemanden kenne, der jemanden kennt, heißt es ja noch lange nicht, dass ich in das gleiche Spektrum gehe. Das ist so, wenn ich jetzt sage, ich kenne jemanden, der kriminell war, dann heißt es ja noch lange nicht, dass ich kriminell bin. Mhm. Also das finde ich, ich finde es sehr, sehr schwierig, da mit dieser Kontaktschuld irgendwie Leute in eine Schublade zu stopfen. Mhm. Weil das macht ja den Menschen nicht aus.
2: Da gibt es die extremsten Beispiele, bloß weil du einen deutschen Chef und hast, bist rechts irgendwie, also das ist irgendwie... Es passt alles nicht.
1: Ja, es passt alles nicht mehr in dem Fall, ja. Und bloß weil dir ein Lied von der Band XY gefällt, die jetzt irgendwie so dem Spektrum angehört, aber da überhaupt keine irgendwelche Parolen oder irgendwas, wie sie es ja immer sagen, geschrieben werden, heißt es ja noch lange nicht, dass du jetzt dann dem rechten Spektrum angehörst. Also deswegen, ich finde es mit der Kontaktschuld extremst schwierig, weil das wäre ja genauso, wenn ich jetzt sage, ich kenne dich, aber du kennst jemanden, der hat mal jemanden umgebracht und deswegen bin ich ja noch lange kein Mörder.
0: Mhm. Ja.
1: Also schwierig.
0: Absolut. Die Situation rund um diese Tour mit Ellie Berlin ist ja auch aktuell sehr schwammig. Ich glaube, da quatschen wir auch nochmal genauer drüber, wenn mehr Informationen drüber veröffentlicht sind. Ihr wart ja eh raus, weil Krankheit kann man nicht kennen, steckt man da drin, passiert. Nichtsdestotrotz stehen ja dieses Jahr noch einige Auftritte von euch an. Zum einen das Kufstein Unlimited in Österreich oder auch das Treuhog Festival in Nideken.
2: Nideken.
0: Auch mit JBO steht ihr am 26. Juni wieder zusammen auf der Bühne.
1: Da freue ich mich sehr.
0: Mit denen wart ihr ja letztes Jahr auf ihrer expliziten Lyriktour unterwegs. Ja. Wie wär's denn mal mit einem fränkischen Feature mit JBO?
2: Ja, das wäre Wahnsinn.
1: Das wäre Wahnsinn, ja. Aber die sind ja jetzt dann auch schon wieder anderweitig vergeben, weil die sind natürlich auch sehr, sehr fleißige Musiker, die immer auf jeden Fall am Start sind. Und deswegen, wäre auf jeden Fall mal nochmal ein Gedanke
2: also
1: wert.
2: Also wir sind gute Freunde, wir sind öfters unterwegs, zusammen, wenn ihr das macht.
0: Ja, ich denke, das ist so schön, ist entweder auch so ein schönes, lustiges Cover oder so einen eigenen Song, wird auch voll geil.
1: Na, es hat super funktioniert auch mit den Jungs, also hat echt gut geklappt.
0: Gab es da irgendwie so ein Highlight bei der Tour, an das ihr euch noch gern zurückerinnert?
1: Ach, das ja, der letzte Gig, also nach 42 Shows dann kam, also da gibt es ja praktisch bei Bands immer so einen Doomsday, wie auch immer die das nennen wollen. Und dann spielt man sich eigentlich gegenseitig bei den letzten Gigs als Band Streiche. Und wir haben natürlich auch bei JBO die Bühne gecrashed, ist klar, und haben da mitgemacht und Konfetti geworfen und keine Ahnung was. Und bei uns kam eben der Bassist, der Ralf.
2: Der Ralf, ja.
1: In Unterwäsche und Bademantel.
2: Plötzlich.
1: Ja, es war also halb nackt auf die Bühne.
0: Ja.
1: War gut, und hat da mal mit uns gefeiert. Also das war sehr süß.
0: Ja, aber ich denke mir auch, seid ihr auch ziemlich hier auch bei Wacken am Start. Das ist schon eine Hausnummer, oder?
1: Ja. Also absolut. Wir waren ja schon mal auf Wacken.
0: Ja.
1: Und es war cool. War anders als gedacht.
2: Wir waren 23 auf Wacken und jetzt nach 2 Jahren wieder.
1: Also 3 Jahren, es ist 26.
2: Entschuldigung, 3 Jahren, 3 Jahren, ja. Ja. Und haben wir auch das Metal Hammer Paradise gespielt und Metal Hammer Holiday gespielt. Das war auch geil.
0: Ja. Also Festival und Konzert spielen ist ja nochmal was anderes, würde ich mal sagen. Also holt man ja auch Leute ab, die noch nie was von euch gehört haben. Wie ist denn da so mit der Stimmung? Also sagt man so, Betrunkene, Feiernde, die nehmen alles oder hat man da schon Anspruch, da jetzt nochmal extra zu performen, weil jetzt kann man noch quasi sagen, ich bin's, hier bin ich.
2: Also für mich ist immer ganz wichtig, wenn du dann hochgehst und es sind x-tausende Leute und du greifst dann rein und denkst, ah, alles richtig gemacht. Dann, bah. Und wenn dann die Leute dann die Hände oben reißen, dann alles richtig gemacht.
1: Ja, also das, ja, stimmt schon. Also ich finde, tatsächlich mag ich Festivals irgendwie ein bisschen lieber. Weil es einfach, es geht schneller, es geht zackiger und du bist mehr irgendwie, du bist unter Strom und da regelt Adrenalin einfach.
0: Aber gibt es eigentlich auch dann so Momente so, wo man sagt, boah, scheiße, Blackout, alles vergessen?
2: Nee.
0: Oder seid ihr dann einfach so, ich funktioniere
1: jetzt? Nein, wir können das. Nee, keine Ahnung. Also ich hatte das jetzt noch nicht, glaube ich. Ich habe mal so einen Wortdreher gemacht, aber so Blackouts hatte ich eigentlich noch nie.
0: Noch gar keinen Konzert?
1: Nee, wirklich nicht.
0: Wow.
1: Also so, schon so, dass ich sage, okay, jetzt irgendwie, der Text, irgendwie habe ich den jetzt gerade wiederholt, aber das fällt auch keiner Sau auf.
2: Ja, stimmt.
1: Ja. Keine Ahnung, nee, hatte ich noch nie.
0: Und welcher Song macht so richtig Spaß, live zu performen?
1: Running Away auf jeden Fall.
2: Also Running Away, wo die Leute dann mitmachen können, wo dann der
1: Und ja, also wir gehen dann immer ins Publikum bei dem Song und machen dann hier einen auf Jump and Run. Dann
0: was? Springt ihr über die Leute drüber oder was passiert?
1: Ja, die müssen springen. Also wir gehen in die Hocke und dann springen wir. Ah. Was natürlich auch Spaß macht, ist Gossip Girl tatsächlich. Ja. Weil der ist schon ziemlich punky, der Song. Und der macht schon Bock. Also da wird auch immer viel gesprungen. Und natürlich haben wir ja am Ende unser heiliges Cover, House of the Rising Sun. Ich liebe den Song.
2: Kennt.
1: Ich liebe diesen
2: kennt.
1: Song schon immer. Und da da zetteln wir dann den Wall of Death ab.
2: Ja.
0: Oh. Ja, ich habe mal auf einem Festival, war ich mal aus Versehen in einem Circle Pit drin.
2: Oh.
0: Weil ich wusste nicht, was das ist.
1: Und bei welcher Band warst du?
0: Ah, das war bei Fersengold, das war ganz lieb. Okay. Aber ich war so, oh ja, cool, was machen die? Ich gehe da mal mit rein und ich bin dann mal so ein bisschen hoch und ich konnte meine Füße nicht mal auf den Boden, aber ich bin gelaufen.
2: Ja, sehr gut.
1: Also die haben dich mitgenommen.
0: Das war der Wahnsinn. Ich wusste nicht, dass ich meine Füße gar nicht brauche, um im Kreis zu rennen, zu hüpfen.
1: Ich bin mal in sowas reingekommen bei Rock im Park, bei Buddy Count.
2: Ja, genau, ja.
1: Oha, das hat so gestaubt, das war Wahnsinn. Da hast du dann dir so ein Tuch vor die Nase machen müssen, dass du nicht erstickst.
0: Ach du Heilige. Ja. Gibt es dann so trotzdem auch so Nachhinein so Fan-Momente, dass so Leute auf euch zukommen und dann noch irgendwie sagen, ey, war voll geil oder...
2: Also wir sind normalerweise immer nach dem Gig immer am Merch-Stand und machen Fotos mit den Fans und auch Autogramme und so weiter.
1: Und schwätzen.
2: Und es ist immer mega geil, weil du kriegst immer Resonanz und du kriegst immer einen Kommentar und das ist auch ganz wichtig zum Songwriting, weil du das Feeling von den Leuten auch aufnimmst und so, finde ich ganz wichtig.
1: Die sagen aber auch zum Beispiel, wenn jetzt der Sound scheiße war, wenn sie was nichts können, ja, die hauen dir das schon hin, aber das ist auch gut so, weil solange es konstruktiv ist, ist es ja cool.
0: Also ihr seid ja auch in einem Tourbus, denke ich mal, unterwegs oder seid ihr da immer...
2: Also das kommt drauf, wenn wir im Ausland spielen, haben wir so einen großen Bus, wo wir alle drin sitzen und innerhalb von Deutschland haben wir unseren eigenen Tourbus und einen LKW, wo das ganze Gerümpel drin ist dann. Ja.
1: Wir fahren oft heim wieder nach den Gigs.
0: Ah, okay. Ja gut, das würde ich tatsächlich auch im eigenen Bett schläft es sich dann doch am besten. Aber es gibt ja immer so kuriose Tourbus-Stories. Habt ihr da
2: was? Ich glaube, das ist nur.
1: Wenn ich das jetzt erzähle, das ist sau ekelhaft.
0: Ja. Okay.
1: Es ist, es ist wirklich ekelhaft.
0: In welche Richtung geht es denn?
2: Ach, das können wir nicht sagen.
1: Es ist wirklich ekelhaft.
0: Ja. Okay.
2: Ja, es ist schon toll. Also, wenn's,
1: ist schon toll. Ist schon toll.
2: Wenn man weiter unterwegs ist, dann ist es schon irgendwie lustig. Aber, also wir suchen schon, weil wir haben 6 Techniker und 4 Musiker, also wir sind ein ziemlicher Tross und das sind unglaubliche Kosten. Also wenn wir in Deutschland spielen, dann versuchen wir das immer heimfahren, dass wir immer wenig Kosten generieren.
1: Ja, weil man darf das nicht unterschätzen, was das für ein Aufwand ist. Also auch wenn die Leute mal denken so, Spotify, da drücke ich auf Play, was da dahinter steht, das ist echt heftig.
0: Aber ist es Traumberuf oder so irgendwann mal doch mal lieber an die Kasse?
2: Das muss man lieben.
1: Das muss man leben, ja.
2: Das ist ein Feeling, das ist ein Vibe, den hat man einfach oder man hat es nicht. Wenn man es nicht hat, dann macht man einen anderen Job dann.
1: Und du musst halt echt richtig auch an dich glauben und an dein Projekt und was du magst. Und ich meine, Selbstzweifel sind immer mal da, aber letztendlich lässt dich das doch sehr gut reflektieren, dieser Job.
0: Okay, dann bedanke ich mich bei euch ganz herzlich für das Interview.
2: Wir bedanken uns bei dir.
1: Wir bedanken
2: uns,
1: es war schön bei dir.
0: Das freut mich. Ihr findet natürlich alle Tourdaten von Brunhilde auf ihrer Webseite noch. Und jetzt hören wir aus ihrem neuesten Album In Love Yours Hate Brunhilde mit Hit and Run.

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1: Ihr könnt unsere Region musikalisch kennenlernen. Zum Beispiel Melonball, eine Band aus Nürnberg, die melodischen Skatepunk macht. Leadsängerin von Melonball ist Olli Barth-Jurker. Hallo Olli, schön, dass du dir fürs Interview Zeit nimmst.
2: Ja, hi, vielen Dank, schön, dass ich da sein darf.
1: Euer Bandname Melonball kommt von einem grünen Getränk namens Melonball. Bei euren Auftritten tragt ihr meistens schwarz, wenn ich das richtig gesehen habe. Müsstet ihr nicht eigentlich grüne Kleidung tragen oder bei euren Konzerten Melonballs zum Trinken anbieten?
2: Also das mit den Melonballs würden wir natürlich sehr gerne machen, also mit den Getränken. Es gab auch tatsächlich bei unserer Release-Show in der Mutz, konnten wir den Barchef davon überzeugen und es gab Melonball und tatsächlich war der ausverkauft schon bevor wir überhaupt gespielt haben. Also kann man ja nur den Gastronomen in Nürnberg das vielleicht ans Herz legen. Aber zwecks der Klamotten, ja. Wenn du in meinen Kleiderschrank sehen würdest, würdest du genauso wie viele meiner Freunde erstmal komplettes Lachen anfangen, weil einfach wirklich alles da drin schwarz ist. Also die Kleiderwahl anhand des Namens eher nicht. Schwarz ist einfach immer gut, finde ich.
1: Vielleicht müsst ihr euch mal grüne Accessoires wie Halstücher oder Fliegen zulegen.
2: Ja, das wäre bestimmt mal eine Idee.
1: Bei eurer Bandbeschreibung steht dabei, dass eine weibliche Frontsängerin kein Genre ist. Wird es denn oft rausgestellt, dass ihr mit dir eine Frau am Gesang habt?
2: Naja, es ist natürlich schon oft Thema. Ich finde auch grundsätzlich das ja auch sehr richtig, dass man ja dieses Themas gewahr ist, dass man jetzt als Veranstalter oder als Festivalveranstalter dessen halt bewusst ist, dass es immer noch ein gewisses Ungleichgewicht ist, gegen das man natürlich auch arbeiten kann und das man auch thematisieren sollte. Aber auf der anderen Seite möchte ich eigentlich oder will die ganze Band einfach nur als Punkband gesehen und verstanden werden und gar nicht so sehr jetzt female-fronted Punkrock, weil aus meiner Sicht macht das dann irgendwie so einen Graben auf. Also warum gibt es denn Punkrock und female-fronted Punkrock? Es ist ja irgendwie alles irgendwie ein Genre und irgendwann ist es ja hoffentlich einfach völlig irrelevant, welches Geschlecht die Person hat und welches nicht. Also wie gesagt, das ist so ein bisschen ein zweischneidiges Schwert. Ich finde auf der sozusagen organisatorischen Ebene muss man sich des Themas gewahr sein, aber das dann als so Kommunikationsanlass extra zu nehmen, finde ich irgendwie schwierig.
1: Hast du das Gefühl, dass es für euch schwieriger ist, euch mit dir als Frontfrau in der Szene durchzusetzen?
2: Also auch da würde ich sagen, teils, teils. Es ist so, dass gerade die Punk-Szene, in der wir uns bewegen, schon relativ aware ist, was das Thema angeht. Und dass es schon oft so ist, dass immer mehr Festivalveranstalter und Konzertveranstalter und auch Venues tatsächlich, glaube ich, explizit auch nach Frauen mit einer ja nicht nur männlichen Beteiligung suchen. Das muss ja nicht nur eine weibliche Beteiligung sein. Und ich glaube schon, dass es in manchen Bereichen fast schon keine Rolle mehr spielt oder wenn dann eben sie sich dessen sehr aware sind und das noch mehr pushen wollen. Aber ich sag jetzt mal so, die Alteingesessenen wird es immer geben, die klar so Sätze wie danke für eure Bewerbung, aber wir haben schon eine Band mit Frau. Das habe ich zum Glück schon lange nicht mehr gehört, aber ich bin mir sicher, dass es das schon immer noch gibt und wenn dann zumindest in den Köpfen, auch wenn sie es vielleicht so nicht offensiv mehr so sagen würden. Und auch unter den Gästen gibt es tatsächlich eher oft noch das Thema. Also, ah krass, ihr macht Punk, aha, und du singst, ah, ja, du singst ja auch noch clean, aha, wie passt denn das zusammen? Da gibt es, glaube ich, eher noch bei den Gästen, spüre ich das öfter, dass es noch irgendwie so ein Ding ist.
1: Gibt es da irgendwas, was man dagegen tun kann?
2: Ich habe jetzt natürlich auch nicht das Allheilmittel irgendwie in der Tasche und kann das jetzt präsentieren, aber was ich schon gesagt hatte, also wenn sich halt VeranstalterInnen und Venues und so weiter sich ja dessen halt bewusst sind, in was für einer Position sie sind und was für eine gewisse Macht sie auch haben können. Und das heißt jetzt natürlich nicht einfach nur noch Bands, die nicht rein männlich besetzt sind, zu buchen, sondern das muss man natürlich schon auch mit Sinn und Verstand machen, dass es zusammenpasst und dass es auch eine gewisse Qualität und so weiter bedient. Aber ich glaube, wenn man sich einfach schon dieser Sache und dieses Ungleichgewichts ja noch, ich sag's nochmal, gewahr ist, allein dadurch wird sich wahrscheinlich schon einiges ändern in der eigenen Entscheidung und in der eigenen Wahrnehmung. Ansonsten, was man natürlich noch tun kann, auch als Konzertbesucher oder Besucherin, ja, halt die Konzerte aufsuchen, sich nicht zu scheuen, mal was sozusagen sich anzuhören, wo jetzt nicht unbedingt ein Mann singt oder so. Tatsächlich ist das nämlich was ich wirklich schon öfter höre. Also, ja, Frauenstimmen in der Regel mag ich ja nicht so. Ja, was ist denn das für eine Aussage? Es gibt Frauen, die schreien, es gibt Frauen, die singen clean, es gibt Frauen, die singen engelsgleich. Das gibt's alles auch bei Männern. Deswegen finde ich das schwierig zu sagen, ich mag halt Frauenstimmen nicht oder Männerstimmen nicht. Keiner würde auf die Idee kommen zu sagen, ich mag keine männlichen Schlagzeuger. Deshalb, also glaube ich, gibt es da viele Ansätze, auch selbst als Konsument und auch als Musikhörer und Hörerin. Ja, und wahrscheinlich gibt es jetzt noch 10.000 andere, die mir jetzt so aus dem FF nicht einfallen.
1: Wenn wir schon beim Thema Klischees sind, von Punk wird oft gesagt, dass es nur drei Akkorde gibt, dazu lautes Geschrei und Texte über Bier und Anarchie. Trifft es denn bei euch auch zu?
2: Es gibt natürlich solche Bands und ich finde es auch gut, dass es die gibt und es ist auch cool. Es gibt aber natürlich auch die ganz andere Seite des Punkrocks. Also wenn man sich so in den 90er, Anfang 2000er umschaut mit dem ganzen Skatepunk und den ganzen Tony Hawk's Soundtrack und was es nicht alles gibt, das ist natürlich auch nochmal die andere Seite von Punkrock. Und irgendwie sind wir, glaube ich, so ein bisschen was zwischendrin. Also einerseits sind wir halt sehr melodiös und singen ja auch mehrstimmig. Und ich glaube, fast jeder Song hat irgendwie so eine Art Hook, die einen irgendwie, ja, einfach irgendwie so mitnimmt, fast schon so poppige Elemente. Auf der anderen Seite gibt es bei uns aber fast keinen Song, der nicht irgendwie auch eine Message oder sowas verfolgt. Also entweder eine politische oder gesellschaftskritische Message oder ähnliches. Insofern, ja, und mit diesen Klischees bin ich auch mal wieder besonders oft in Kontakt. Also wenn Menschen so gar nichts mit dem Genre zu tun haben, und denen erzähle ich dann, ja, ich singe übrigens in einer Punkband, dann schauen die mich erstmal von oben nach unten an, suchen den grünen Iro und die Nietenspikes auf der Schulter und wundern sich dann. Aber ja gut, solche Klischees gibt es in anderen Genres auch. Also Mettler beißen jetzt auch nicht Fledermäusen permanent Köpfe ab und ähnliches.
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1: Hi, ich bin Olli von Mellon Ball und ich habe sehr viele Lieblingssongs, aber einer davon ist Letter to Laura von FOD.

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1: 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Hier ist La Boom. Und wir haben natürlich auch einen absoluten Lieblingssong, der auch gerne mal hier auf Rockin' Radio läuft. Und zwar die Ramones mit I Wanna Be Sedated. Viel Spaß.

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3: Welcome back, my friends, to the show that never ends. Das ist die Nummer 771 heute Abend und Juli 2026 bedeutet gleichzeitig 30 Jahre Prog Dependent hier bei Rockin' Radio auf Max Neo. Heute Abend sind mit dabei Deep Purple mit ihrer neuen Scheibe King Crimson, Ceres, Polis, Anyone's Daughter, also ein paar alte Herren auch, RPWL mit ihrer aktuellen Live-Scheibe und wir müssen natürlich reden über das Marillion-Konzert in Nürnberg, das wegen des Großbrandes abgebrochen werden musste. Ja, in 30 Jahren hat sich viel getan bei Prog Dependent. Einiges hat sich verändert. Die Sendung hat sich trotz viel Stabilität auch immer ein bisschen weiterentwickelt, ist offener geworden und als Moderator durfte ich auch immer ein bisschen mitwachsen. Und einer dieser Auswüchse, das ist eine Band, die ich vor 30 Jahren vermutlich gar nicht auf dem Radar gehabt hätte, vielleicht auch gar nicht verstanden und so geliebt hätte, wie ich es heutzutage inzwischen tue, vermutlich weil sie ja viel, viel Jazz in ihren Prog-Sound mit einbinden oder eher umgekehrt, ist auch egal. Auf jeden Fall versteht es keine andere Band, wie diese es vermag, den Prog mit Jazz zu verbinden. Ich spreche von Snarky Puppy mit ihrem neuen Album Somni. Am Mikrofon ist Harald Schmidt. Viel Spaß!

0: Snarky Puppy mit ihrem neuen Album Somnia. Und das Stück, das wir gehört haben, das war Waves Upon Waves. Ja, da hat man manchmal das Gefühl bei den Amerikanern, dass so eine akustische Welle nach der anderen sich wirklich über den Hörer ergießt. Eine ja, unglaubliche Mischung, sich kreuzende Rhythmik und Harmonien über alle Instrumente, über alle Stimmen hinweg. Das ist wirklich absolut faszinierend, wie sie das dann auch noch verwoben bekommen mit einem kompletten Orchester für dieses neue Album. Das macht das Ganze noch ja eine Spur tiefer, deutlich voluminöser, absolut einzigartige Atmosphäre. Also die Amerikaner, die haben irgendwie den Jazz und den Prog auf eine Weise verbunden, ich habe es vorhin gesagt, wie keine andere Band zuvor. Und ja, sind noch dazu unglaublich gute Musiker. Und gerade dieses neue Album Somni mit dem Orchester, mich erinnert es ein bisschen so an die großen Soundtracks der Musikgeschichte, als das Orchester ja in den 60ern, in den 70ern bei diesen Soundtracks noch eine große Rolle gespielt hat und immer für einen gewissen Glanz in diesen Filmen gesorgt hat. Etwas, was man manchmal heutzutage vielleicht vermisst, aber Snarky Puppy bekommen auch diesen Glanz der Soundtracks in ihren Jazz-Prog-Mix integriert. Also ganz, ganz großartiges Album mit dem Metropol-Orchest. Das war der Einstieg heute Abend in diese Ausgabe Nummer 771 bei Prog Dependent. Und das nächste Stück, das passt auch gleich wieder ganz gut zu unserem 30-jährigen Jubiläum. Es fällt nämlich mit einem anderen Jubiläum zusammen, einem 19-jährigen Jubiläum von der Helene. Und der Papa von Helene hat sich für die beste Tochter der Welt, wie er sagt, heute Abend zwei besondere Musikstücke ausgesucht. Eines davon ist ein Klassiker der Musikgeschichte, als es das ganze Thema Progressive Rock eigentlich sogar noch nicht richtig gab. Aber bevor wir das hören, gibt es einen Song von Neil Morse, den der Amerikaner selber für seine erwachsen gewordene Tochter zum Geburtstag geschrieben hat. Ein Song, der so ein bisschen die Jahrzehnte Revue passieren lässt und ein bisschen davon erzählt, wie so ein kleines Mädchen viel Farbe und Licht in die Welt bringt. Also ein echter Papa-Tochter-Song für die Minimaus.
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Alles Liebe für die Helene zu ihrem 19. Geburtstag. Mit den Beatles geht da die Sonne auf. Ein Song von ihrem ja, legendären Album Abbey Road, um das sich ja bis heute aus gutem Grund vielleicht oder auch nicht viele Legenden ranken, unter anderem um einen damals angeblich ersetzten Paul McCartney. Aber ist ein anderes Thema, vielleicht für eine andere Sendung. Heute Abend ein wunderschönes Stück Musik für die Helene. Ja, und ein nächstes sensationelles Musikstück habe ich natürlich auch schon wieder vorbereitet für euch für die nächsten 10 Minuten. Polis aus Plauen, die neuen deutschen Lieblinge mit ihrem neuen Album Pilger, also eine absolute Alliteration. Alle Deutschexperten lieben das. Polis aus Plauen mit Pilger. Dieses Album ist in 432 Hertz aufgenommen, also in der Frequenz, in der eigentlich in der Heilfrequenz, kann man sagen, die ja in der Popmusik heutzutage gar nicht mehr in der Form existiert. Da hat man die ja, Harmonien ein bisschen geändert vor vielen Jahrzehnten und das macht die Popmusik in Summe, ja, wie soll man sagen, vielleicht ein bisschen mehr punchy, aber weniger harmonisch. Und Polis haben auf ihrem neuen Album das wieder ein bisschen gerade gerückt. Und das wirkt sich eigentlich sehr, sehr angenehm aus. Ein sehr analog aufgenommenes Album, wie man es von Polis auch kennt. Und ansonsten haben sie an ihren Fähigkeiten weiter gearbeitet. Ihr viertes Album ist, das kann man ganz klar sagen, ihr absolutes Profi-Album. Da stimmt jetzt wirklich alles von der Produktion bis hin zu jedem optischen Detail. Da ist wirklich alles ausgefeilt bis ins Kleinste. Und diese Detailverliebtheit, die zeichnet die Plauener ja schon immer aus. Aber man merkt natürlich auch, die Band reift künstlerisch in sich und sind eine so harte, zusammengewachsene Gemeinschaft. Diese 5 Jungs, die sind irgendwie unzertrennlich, hat man das Gefühl. Also im wahrsten Sinne des Wortes ein echtes Kollektiv, das auch wirklich zusammenhält. Und das hört man diesem Album auch an, denn auch die Texte zeigen diesen Tiefgang. Also ja, ihr merkt schon, ich komme wieder ins Schwärmen mit den Jungs von Polis. Wir hören uns das an. Wie hört sich das auf dem Titelstück dieses neuen Albums an? Wie gestaltet sich das klanglich aus? Ich finde es wirklich absolut umwerfend. Ich hoffe, ihr lasst euch jetzt mit mir umwerfen in den nächsten 10 Minuten. Hier sind Polis mit dem Titelstück ihres neuen Albums Pilger.

Tja, die Pilger sind wieder auf großer Fahrt. Polis mit ihrem neuen Album namens Pilger hier bei Prog Dependent in dieser 771. Ausgabe. Und seit 30 Jahren sind wir jetzt hier bei Rockin' Radio auf Max Neo unterwegs. Also haben sich ein paar Jahrzehnte angesammelt. Und ja, ich gebe zu, es gibt so die eine oder andere Band, die ist natürlich hier, selbst in 30 Jahren, wo man über 700, fast 800 Mal dann auf Sendung war, vielleicht zu kurz gekommen. Und ich habe irgendwie gedacht, ja, die Purple sind eigentlich eine von diesen Bands. Die sind natürlich jetzt keine reinrassige Progressive Rock Band, aber irgendwie für den, ja, Proggy immer eine Band, die irgendwie so, ja doch, wenn man ein bisschen zumindest über den Tellerrand schaut, dann auf jeden Fall eine von jenen Kombos ist, wo man dann doch das ein oder andere Album im Schrank stehen hat. Und ich habe tatsächlich irgendwie die letzten Jahre festgestellt, dass sie gerade mit ihrem neuen Keyboarder Don Airey, ich glaube, der ist jetzt auch schon wieder fast 20 Jahre mit dabei, seit dem Tod von John Lord eben, dass sie nochmal eine Wendung gemacht haben, jetzt auch mit neuem Gitarristen für das neue Album Splat. Das wirkt so unglaublich frisch und ich habe es nochmal ganz bewusst bei einer Hörung auch mit den letzten Studioalben verglichen aus den letzten Jahren, die ja alle hoch gelobt waren. Und ich muss sagen, auf dem neuen Album haben die Purple ein ganz anderes Level erreicht. Und das ist jetzt nicht irgendwie in technischer Hinsicht oder ähnliches, sondern es ist das ganze Songwriting, es ist die Dichte, die Atmosphäre, die in den Stücken drin ist. Das hat sich deutlich verändert gegenüber den letzten Studioalben und das beeindruckt mich einfach sehr. Und ich glaube, der Mann, der wahrscheinlich den meisten Einfluss hier hatte, das dürfte wirklich Don Airey an den Keyboards sein. Es ist erstaunlich, wie viele Soli er in die neuen Stücke immer wieder einstreut. 13 Stücke sind es auf dem neuen Deep Purple Album Splat und ich glaube, es ist kein einziges ohne Keyboard-Solo. Das muss man sich tatsächlich mal auf der Zunge zergehen lassen. John Lord war ja jetzt nicht unbedingt der Typ, der immer überall sich so in den Vordergrund gespielt hätte, gerade mit Soli, aber Don Airey übernimmt da schon ein bisschen das Zepter und das macht er auf so tolle Weise, weil diese Keyboard-Soli alle so unterschiedlich sind, auch in der Klangfarbe. Mal greift er auf die Hammond zu, dann ist es mal tatsächlich ein Moog. Also das Piano spielt übrigens auch eine Rolle und das hören wir jetzt gleich in dem einen der beiden Stücke von Deep Purple, die wir heute Abend hier hören. Guilt Trippin' heißt das Stück und ja, man kann es auch in unter 5 Minuten zu unglaublich abwechslungsreichen Songs schaffen und Deep Purple, finde ich, setzen mit dem neuen Album, ja, ich habe es die letzten 2 Wochen intensiv gehört, wirklich nochmal ein Ausrufezeichen. Bin ich echt begeistert, starke Sache. Sie kommen auf Tournee, also vielleicht mal anschauen. Deep Purple mit Guilt Trippin'.

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0: Tja, wer kann das, der neue Sound von Deep Purple? Splat heißt das neue Album. Ihr hört Proc Dependent, die Progressive Rock Show bei Rockin' Radio auf Max Neo. Die neue Purple ist irgendwie, hat man das Gefühl, fast so eine Frischzellenkur. Ich weiß nicht, was die Jungs gemacht haben, aber ich habe vorhin gesagt, die letzten Alben so ein bisschen vergleicht mit der neuen Scheibe. Man stellt natürlich fest, dass Ian Gillan sich ein bisschen auf etwas ausgewogeneres, ruhigeres Singen zurückzieht. Die großen Ausbrüche und das Kreischen, das findet man bei ihm nicht mehr. Aber er macht seine Sache wirklich gut. Aber dafür spielen sich halt die anderen Jungs mehr und mehr in den Vordergrund. Der neue Gitarrist ist wirklich auch absolut grandios. Nicht ganz so verspielt vielleicht wie Steve Morse zuletzt, aber es ist halt ein anderer Gitarrist und er bringt der ganzen Band irgendwie eine Frische entgegen und reißt die Band auch mit. Don Airey an den Keyboards, ja, und die anderen Jungs in der Band, Roger Glover, Ian Paice, ja, ich meine, sind halt alles Meister ihres Fachs und es ist wirklich ein tolles, klasse neues Album, klasse Songs. Der Sound ist manchmal ein bisschen, habe ich mich gewundert, ein bisschen zu, ja, compressed, vielleicht ein bisschen gedrückt an manchen Stellen. Da hätte ich mir mehr Luftigkeit gewünscht, dass man ein bisschen auch das Schlagzeug ein bisschen genauer verfolgen kann oder ähnliches. Das ist nicht so sehr möglich, so wie das Album abgemischt ist. Aber als Band-Effort, wie man so schön sagt, ist das wirklich eine tolle Scheibe. Splat, die neue von Deep Purple und auch die neue von RPWL soll ja schon in der Mache sein und hoffentlich nächstes Jahr erscheinen. Das wäre toll, da freuen wir uns drauf. In der Zwischenzeit müssen wir uns nochmal begnügen, damit die Band live zu sehen. Aber das ist ja großartig. Und wenn man sie nicht live sehen kann, ja, dann gibt es auch noch das aktuelle Live-Album World Through My Eyes. Ein Doppelalbum von der Tournee im vergangenen Herbst. Ist wirklich ein umfassendes Zeugnis dieser Tour, auf der sie auch das komplette World Through My Eyes Album gespielt haben, zu dessen 20-jährigen Jubiläum. Und da ist der Sound auf diesem Album wirklich, da muss ich jetzt mal sagen, da sind sie auf jeden Fall vor Deep Purple. Absolut fantastisch. Also das hat einen ausgewogenen Klang, sehr, sehr transparent. Also es ist ein richtig starkes Live-Album in jeder Hinsicht. Hier sind RPWL mit Start the Fire.
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Swedish Nights, schwedische Nächte. Ja, ich stand diese Woche mal abends an einem der warmen Sommerabende draußen und habe so in den Sommerhimmel geschaut, spät am Abend. Es war noch ein bisschen Licht am Horizont, hat sich der Abendhimmel in allen Farben gezeigt. Das war ein ganz besonderer, ergreifender Moment und hat mich dann irgendwie an den Urlaub vor einigen Wochen erinnert, zu Midsommer in Schweden. Das war irgendwie ein Wunsch, den ich schon viele, viele Jahre hatte, und irgendwie hat es sich aber nie ergeben, im Juni hinzufahren. Dieses Jahr hat es geklappt, und als ich jetzt diese Woche da draußen stand und in diesen Abendhimmel geschaut habe und die warme Luft gespürt habe, da war das irgendwie sofort präsent, und ich musste auch sofort an diesen Song denken, Swedish Nights von Anyone's Daughter, von ihrem zweiten Album. In den späten 70ern war das, und ja, diese Mitternachtssonne, ich weiß nicht, ob ihr das schon mal erlebt habt, das ist schon irgendwie was ganz Besonderes. Das führt zum ganz besonderen Momenten, zum Beispiel, dass man abends um 8:30 sagt, Mensch, wie wär's, wollen wir noch an den Strand gehen? Und dann geht man an den Strand, legt sich da

Das kann man wirklich in Schweden auch tun. Es ist unglaublich wunderschön warm gewesen. Und dann schaut man in den Himmel hoch und denkt sich, es schaut eigentlich so aus, als ob es jetzt gerade irgendwie 10.30 Uhr am Morgen wäre, obwohl man schon abends 9:30, 10 hat und am Strand liegt. Und das ist ganz unwirklich eigentlich, dieses Gefühl. Und da liegt man mit seiner Liebe am Strand und genießt das und denkt sich eigentlich, ja, wir können hier bis Mitternacht liegen und es wird auch nicht kalt, die Sonne scheint einfach. Irgendwann passiert es dann aber doch, dass so ein bisschen die Sonne dann langsam hinterm Horizont verschwindet, aber das ist dann wirklich erst so gegen kurz vor Mitternacht. Und wenn man dann denkt, man könnte ins Bett gehen, es dauert auch noch unglaublich lange, bis es dann noch nicht mal richtig dunkel wird, sondern dunkelt, so möchte ich das vielleicht nennen. Und um 2.30 Uhr morgens kommt ein paar Meter weiter drüben gefühlt die Sonne eigentlich schon wieder hervor und es wird schon wieder hell. Also das ist eine ganz spezielle Atmosphäre und die Leute haben gefeiert. Man sitzt da irgendwie wenn man in den Schären ist, auf dem Felsen, schaut aufs Meer und dann kommen die Partyboote vorbeigefahren, also kleinste Motorboote, auf denen sich normalerweise vielleicht 3, 4, 5 Leute oder maximal 6 aufhalten. Also wir haben wirklich Boote gesehen, da waren dann 20, 25 Leute drauf. Die haben Schlagseite gehabt, aber sie können auch navigieren, die Schweden, also untergegangen ist keins, aber es waren einfach unfassbare Szenen, die haben Party gemacht ohne Ende, die haben gefeiert und alles super friedlich, alles wunderschön, einzigartige Atmosphäre, so wie man sich das wünscht. Also Swedish Night von Anyone's Daughter, das wollte ich deswegen einfach mal aufgelegt haben für euch, weil es mich diese Woche so bewegt hat und ja, so kann man seinen Traum in Schweden dann irgendwie auch leben mit der Nachtsonne. Ja, und wenn wir gerade bei der Sonne sind, wenn die untergeht, dann finden auch meistens die Konzerte statt, nämlich am Abend. Und Open-Air-Konzerte sind natürlich auch irgendwie was ganz Besonderes. Gerade im Sommer ist das so eine Sache, wo man sich wahnsinnig drauf freut und sich das ganz toll vorstellt. Dann weiß man nicht, spielt das Wetter wirklich mit? Ist es vielleicht dann doch irgendwie kalt oder regnet es am Ende noch oder was auch immer? Könnte alles schiefgehen bei so einem Open-Air. An solche Dinge denkt man. Und am 10. Juli waren ja Marillion für ihr Open-Air hier in Nürnberg zu Gast im Stadionpark und haben die Fans gut unterhalten an diesem Abend, würde ich sagen. Und dann passiert das wirklich Unglaubliche, dass in der Westernstadt dann nahe dem Nürnberger Dutzenteich dieser Großbrand ausbricht. Und von dem hat auf dem Konzert eigentlich gar niemand was mitbekommen. Wie hat sich's abgespielt? Marillion haben ihr Set gespielt und zu dem sage ich nachher noch ein bisschen was. Und waren dann eigentlich schon bei den Zugaben und man hat dann gehofft, okay, was gibt's jetzt noch? Und dann waren gerade so die ersten Takte von The Great Escape zu hören und auf einmal ist der Sound weg, Gesang ist weg, es ist still, die Band war völlig verwirrt, im Publikum für einen Moment war irgendwie auch irgendwie so ein ganz komisches Gefühl und dann stürmt ein Typ auf die Bühne, hat sich dann das Mikro von Steve Hogarth geschnappt, ihm das quasi so halb aus der Hand gerissen und dann Durchsage gemacht, also es brennt und alle müssen sofort raus, jetzt, Konzert ist beendet. Erstmal alle haben sich ganz komisch angeguckt und sich dann umgedreht, weil man dann tatsächlich auch durch den Fingerzeig dieses Herrn, der da auf die Bühne gestürmt ist, dann sehen konnte, dass also im Rücken der Audience so eine tatsächlich intensive und sehr, sehr dichte Rauchsäule sich schon in den Himmel geschraubt hatte. Und ja, dann wurde man so ganz sachte und sanft, aber auch sehr bestimmt aus dem Gelände quasi hinaus moderiert und hat sich dann auf Umwegen zu seinem Auto auf der großen Straße wieder bewegt, um dann an diesem Brand irgendwie wieder vorbeizufahren. Und das war schon krass. Da hat sich eine Rauchsäule entwickelt und die Flammen, die haben wirklich in Haushöhe sich bewegt. Ja, die Bäume, die Eichen, die alten Eichen, die dort ja stehen am Nürnberger Dutzenteich, die haben da Feuer gefangen und das sah irre aus. Die Rauchsäule, die hochging, ein unglaublicher Funkenflug und man hat dann wirklich bis weit in die westliche Richtung, hinten A6, da hat sich der Wind so ein bisschen hinbewegt, diese Rauchsäule noch gesehen. Also das war schon ein krasser Moment. Und man wusste in dem Moment natürlich noch nicht, sind Menschen zu Schaden gekommen. Zum Glück ist ja in der Hinsicht nichts passiert, auch wenn die Westernstadt abgebrannt ist. Aber was man in dem Moment natürlich als zweites dann denkt als Musikfan, Mensch, was haben wir denn jetzt alles verpasst? Und dann kann man feststellen, dass zum Glück nur noch ein einziger Song gekommen wäre, nämlich The Great Escape. Und weil wir den alle gemeinsam am letzten oder vorletzten Freitag, muss man ja schon am 10. Juli, verpasst haben beim Marillion-Konzert, gibt's halt jetzt The Great Escape in der Originalversion vom Album Brave, quasi als Ersatz für euch, damit wir auch den Song hier und damit das Konzert in guter Erinnerung behalten. Hier sind Marillion, The Great Escape. Hey.

0: The Great Escape, das sind Marillion, das ist der Song, den sie auf ihrem Konzert am 10. Juli hier in Nürnberg nicht mehr fertig spielen konnten, der nach wenigen Sekunden unterbrochen wurde wegen des leider ausbrechenden Großbrandes am Nürnberger Dutzenteich, bei dem ja zumindest, was man in der Presse lesen konnte, keine Menschen zu Schaden gekommen sind. Und leider mussten dann alle Zuschauer und Zuhörer dann relativ schnell dieses Gelände verlassen. Und ja, wie war das Konzert aber ansonsten insgesamt? Man muss natürlich schon sagen, dass Marillion den Rest der Tournee nicht mit Open Airs bestritten haben, sondern das waren tatsächlich ganz normale Hallenkonzerte. Und was die Band nicht gemacht hat, ist ihr Programm so ein bisschen, ich würde sagen, anzupassen an ein Open-Air-Umfeld. Es ist natürlich schon so, dass man die Musik von Marillion sehr stark als atmosphärisch beschreiben kann. Und das kann natürlich im Dunkeln, in der Halle, mit entsprechender Beleuchtung, wo man ja auch so in dieser Bubble ist, wirkt das natürlich ganz anders, als wenn man da so im Open-Air ist. Außenrum stehen Bäume, dann sind noch die ganzen Pizzastände und was weiß ich auch außenrum. Es ist so ein Sommerabend, es ist eigentlich noch relativ hell, sodass die Lightshow eigentlich kaum wirklich greift. Dann war die Band auch noch relativ hoch auf der Bühne da im Stadionpark, war auch ein großer Abstand zum Publikum, was Marillion eigentlich sonst nicht so gut bekommt, und das hat man auch gemerkt. Das hat der Band so ein bisschen Schwierigkeiten bereitet, fand ich zumindest, und so dieser Connect, da hat man sich echt schwer getan, und so muss man dann am Ende auch festhalten, dass die erste Hälfte des Konzerts überraschenderweise ja eigentlich viel zu ruhig war. Ja. Da hat man also die Band hat kaum mal das Tempo angezogen. Es war natürlich alles der typische Marillion Sound, aber es wirkt bei einem Open Air anders. Ich persönlich muss sagen, da hätte man einfach als Band, da hätte man deutlich knalligere Songs einfach spielen müssen, mehr mit dem Tempo variieren und alles. Aber das haben sie dann zumindest, das muss man wirklich sagen, in der zweiten Hälfte geändert und auch wirklich tolle Sachen gespielt. Great Escape wäre natürlich nett gewesen, es noch zu hören, aber die Setlist in der zweiten Hälfte war dann schon klasse, insbesondere weil sie mit der Trilogie überhaupt aus der Marillion-Historie begonnen hat. Hotel Hobbies, Warm Wet Circles und That Time of the Night vom 87er Album Clutching at Straws, und das hat wirklich gezündet. Das war richtig die Power, die man sich gewünscht hat. Auch ein Steve Rothery, der dann mal seine Soli so richtig rausballert und wo man als im Publikum steht und einfach nur lauthals mitsingen will und sich überlegt, ey, wie ist das eigentlich? Dieser Song ist irgendwie 40 Jahre alt und mich haut es total um. Ja, man hat da wirklich gewartet auf diese Explosion der Band, und sie haben es auch geliefert, muss man sagen. Und das war dann wirklich genialer Moment, diese Viertelstunde als, ja, und ihr merkt schon, die Viertelstunde, also es geht um den Longtrack natürlich heute Abend hier bei Prog Dependent. Ich habe eine Live-Aufnahme gefunden, tatsächlich jetzt bei mir im Archiv. Ich hätte vielleicht noch ein bisschen genauer kramen müssen, aber ich habe nur eine gefunden, wo ich wirklich alle drei Stücke von der Band am Stück gespielt gefunden habe. Und die ist noch dazu nicht mit Steve Hogarth, sondern noch mit ihrem alten Sänger, mit Fish. Aber ist nicht schlechter, ist genauso gut, ist von der Tour damals zum Album Clutching at Straws. Und diese Viertelstunde, die will ich euch auch gönnen, weil es auch am Konzert am 10. Juli einfach so ein besonderer Moment war. Hier sind Marillion mit ihrem Album Clutching at Straws.
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Saris mit ihrem neuen Album Project of World. Ja, und ich denke, die absoluten Fachleute, die haben schon zweimal hinhören müssen. Irgendwie war da mal ganz kurz die Apocalypse in 9/8 eingestreut. Ein Zitat aus Genesis Long Track Supper's Ready vom Album Foxtrot. Man hat irgendwie nur noch auf den Moment mit 666 is no longer alone gewartet, aber der kam dann nicht. Aber das haben sie toll eingebaut in diesen Track. Ich weiß ehrlich gesagt gar nicht, wie man ihn ausspricht. Das klingt lateinisch, Mammutium. Müsste ich tatsächlich auch mal nachschauen, was es bedeutet, aber so wisst ihr zumindest, wie dieser Titel heißt vom neuen Saris Album Project of World. Also es ist ein spannendes Album, ich habe es euch gesagt, es ist nochmal das Next Level für die Band um Dirk Ackermann mit dem neuen Sänger Henrik Wager. Den habt ihr ja auch gehört in der ID, hat sich kurz gemeldet und euch begrüßt. Ja, also eine echte Empfehlung. Jede Menge toller, interessanter deutscher Progressive Rock, den es im Moment zu hören gibt. Polis haben wir ja vorhin auch schon gehört, aber auch die Klassiker natürlich. Anyone's Daughter. Also irgendwie, der deutsche Prog ist irgendwie doch viel, viel besser, als man ihn vielleicht oft gedanklich so in Erinnerung hat. Sind tolle neue Alben, die da in der Szene unterwegs sind. Das Album von Saris wurde übrigens von Martin Schneller gemischt, also der Junge, der weiß nicht nur, wie man Gitarre spielt, sondern der weiß auch mit den Reglern umzugehen. Es klingt auch wirklich toll, dieses Album, muss man klar sagen. Und auch die nächste Band ist eine, die es ja vielleicht eher so für den altgängigen Prog-Fan vielleicht ein bisschen hörenswert macht. Eine Band aus den Niederlanden, die eigentlich so die klassischen Progressive-Rock-Klischees ein bisschen bedient, zumindest die des Neo-Progressive-Rocks, so ein bisschen in den Fußstapfen von Marillion vielleicht, von den 80er-Jahren Marillion zu sehen. Und zwar heißt die Band The Foundation und ihr neues Album heißt Relations. Ist aber ein wirklich schönes Neo-Prog-Album geworden. Also der Neo-Prog war ja auch so ein bisschen gerade so, ich würde mal sagen, in Mitte, Ende der 90er auch so ein bisschen verschrien dann so langsam, so Hintergrundmusik für Planetarium und was dann das alles für Labels war, die man dem Neoprog dann so zugeordnet hat. Manchmal war es tatsächlich so, da waren die Intros doch ein bisschen arg langatmig und mehr Tempo hätte den Alben auch gut getan. Aber auch der Neoprogressive Rock hat sich im neuen Jahrtausend in eine deutlich kraftvollere Richtung entwickelt und von The Foundation, die haben da wirklich auch mitgelernt und es ist ein schönes neues Album geworden. Ebenso dieser typische niederländische Neoprog. Ja, ist ein wirklich tolles Album geworden und das Stück Backbone mit seinen über 8 Minuten, das denke ich, bildet so dieses Album so in allen seinen Facetten akustisch ab. Das hören wir uns gemeinsam an. Hier sind The Foundation.

The Foundation aus den Niederlanden. Und das sind solche Bands, wo ich mir denke, das sind nicht nur große Fans der älteren oder alten Marillion, sondern das sind auch die, die genau wollen, dass Rothery wieder solche Soli spielt wie damals. Ja, finde ich ein tolles Album, Relations. Das war das Stück Backbone aus der neuen CD von The Foundation. Ja, die Niederländer sind ja irgendwie ganz besonders immer in den Neoprog schon vernarrt gewesen. Zumindest gab es dort die meisten Events in dieser Richtung. Und auch Marillion haben ja mit ihren Marillion Weekends, mit denen sie inzwischen ja halb Europa abdecken, ursprünglich auch immer in den Niederlanden gespielt und erst von dort, als das so erfolgreich war in den Niederlanden, dann auch sich in andere Länder weiter orientiert. Inzwischen spielen sie auch in Deutschland, in Berlin diese Weekends. Also richtig schöne Sache. Ja, die Niederländer haben einfach die Traditionsfahne hochgehalten. Das muss man ihnen einfach mal zugute halten an der Stelle. Nochmal kurz über den Teich rüber geschaut nach Kanada. Da gibt's die Band Carsius schon seit einigen Jahrzehnten auch und ursprünglich sind sie mal so als Studentenprojekt gestartet und da kann ich mich noch sehr gut dran erinnern, das erste Mal, als ich sie hier bei Prog Dependent gespielt habe, da war ich nämlich selber noch Student und dann kam man mit diesen Bands dann so langsam in Kontakt und hat sich dann ausgetauscht und Carsius waren dann eigentlich eher immer so ein bisschen in die Jazzig oder Jazz-Progige Ecke ein bisschen, haben sie sich orientiert und waren sie unterwegs und haben sich in den letzten Jahren aber zu einem teilweise knüppelharten Progressive-Metal-Projekt entwickelt und das gar nicht so jetzt in der Richtung wie Dream Theater Images and Words, sondern wirklich auch sehr ja radikal in den Sounds, möchte ich sagen. Manchmal, das kann manchmal auch ein bisschen weit gehen, aber ich habe ein Stück jetzt nochmal für euch aus dem neuen Album rausgesucht. Die CD heißt Black Soul Sickness und dieses Stück ist relativ kurz mit knapp 4 Minuten. Dusting My Coat heißt der Track, aber er verbindet eigentlich die alten und die neuen Carsius. Also es fängt tatsächlich relativ ruhig an, dieses Stück mit Piano. Klingt dann erstmal wie eine Ballade, wird man so leicht angetäuscht. Und dann kriegt man nochmal richtig eins auf die 12. Und in 4 Minuten ist dann der kleine Spuk schon vorbei. Hört es euch an mit mir gemeinsam. Hier sind Carsius, Dusting My Coat von ihrem neuen Album Black Soul Sickness.

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1974, King Crimson mit Lament aus einem Auftritt aus dem Juni 74 in Pennsylvania waren sie unterwegs. Dort an der Universität haben sie gespielt. Die Jungs von King Crimson, die waren ja auch damals irgendwie eine totale Studentenband, sahen selber durchaus relativ verhauen aus, vielleicht auch nach dem Genuss von irgendwelchen spannenden Substanzen. Das möchte ich nicht in Abrede stellen, aber die Studenten, die haben da mitgemacht, zumindest auf der Konsumenten Seite, würde ich sagen, waren die genauso unterwegs und haben natürlich dann in diese Musik von King Crimson sich genauso hineingesteigert wie die Band. Aber das Spannende ist, King Crimson haben ja auch später, und zwar im Jahr 2014, also 40 Jahre nach dem, was wir gerade gehört haben, Konzerte gespielt, wo sie genauso ausgerastet sind musikalisch und das völlig bei klarem Bewusstsein, bei klarem Verstand, ohne Zuhilfenahme von externen Substanzen. Und das kann man nachhören auf einem Live-Mitschnitt, den sie jetzt gerade veröffentlicht haben, aus New York City von 2014. Ein Doppelalbum ist es geworden, das komplette Konzert kann man hören. Es ist, würde ich sagen, so ein Semi-Bootleg-Sound-Mitschnitt. Also schon, wo man hören kann, dass die Band irgendwie, dass man das vom Soundboard gezogen hat, aber es ist eben nicht so final abgemischt wie normalerweise Live-Alben, wie man das gewohnt ist. Also alles nochmal zurechtgezirkelt. Das ist schon sehr, sehr organisch und sehr direkt, so wie es eben an dem Abend auch über die Boxen dann ans Publikum ging. Ein wirklich schöner Mitschnitt ist es geworden. Und nachdem wir in der letzten Sendung aus 1974 Lachtongs in Aspic Part 2 gehört haben, hören wir uns jetzt den ersten Teil dazu an und das ist gleichzeitig auch der letzte Track am heutigen Abend in dieser aktuellen Ausgabe von Prog Dependent. Es gibt eine kleine Sommerpause jetzt, das darf und muss ich euch leider verkünden, aber am 16. August gibt es dann die nächste reguläre Live-Ausgabe von Prog Dependent am Sonntagabend um 20 Uhr. Fest versprochen bin ich wieder für euch da am 16. August. Ja, und bis dahin alles Gute für euch. Tschüss und bye bye, sagt

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Herzlich willkommen bei Rock'n Radio mit meiner Wenigkeit, dem DJ Eddie. Und ja, es ist eine sehr billige Überleitung, aber es ist nun mal wirklich der Final Countdown zum diesjährigen Wacken Open Air 2026. Und deshalb hört ihr jetzt in den nächsten 2 Stunden den Vorbericht zum Wacken Open Air mit dem Wichtigsten, was es so an Bands gibt, was es am Festival ABC, sage ich jetzt mal, gibt, vielleicht auch an Neuerungen, wie ihr hinkommt, wie ihr vielleicht sogar noch zu Karten kommt und so weiter und so fort. Und Europe eben einer der Headliner, kann man schon sagen, am Donnerstag, den 30.07.2026 natürlich, denn das Festival geht vom offiziell zumindest Mittwoch, 29.07. bis zum Samstag, 1.08. Allerdings gibt es natürlich auch eine frühere Anreise, nämlich schon ab dem Sonntag ist dieses möglich. Wie und unter welchen Umständen etc., das gleich später. Jetzt noch Musik von den 2, ich sag mal, Co-Headlinern vom Legendary Thursday. Und zwar sind zum einen Def Leppard mit Pour Some Sugar on Me und die Band, auf die ich mich dieses Wacken am allermeisten freue, Savatage. Endlich sehe ich sie mal live. Mit 14 die erste Kassette von Savatage gehabt. Damit fing sozusagen alles an. Vielen Dank, Martha, an dieser Stelle. Und jetzt endlich sehe ich sie. Der Winzer!

Taunting Cobras von Savatage. Eine schlechte Idee. Übrigens sollte man nicht unbedingt machen. Was man ebenfalls nicht machen sollte, wäre zu spät zu Wacken zu kommen. Ich empfehle wirklich den Sonntag. Natürlich weiß ich, nicht jeder kriegt so viel Urlaub und so weiter. Aber es lohnt sich einfach, finde ich doch sehr, wenn man rechtzeitig oder frühzeitig bei so einem Festival ankommt. Man kommt erstmal runter, man kann die Stimmung schon mal einsaugen und dann am Mittwoch geht es dann so richtig los mit den Bands in vollem Ausmaße sozusagen. Aber auch schon am Sonntag gibt es die ersten Bands, allerdings nur im Landgasthof Club Stage, die extra Bühne sozusagen im Dorf mit Wacken, Firefighters, mit Mob Rules, mit Jest, mit Skyline natürlich und ab 23.30 Uhr Metal Karaoke bis 3 Uhr früh im Morgen. Wem Spaß macht, darf das sehr gerne machen. Mich werdet ihr da nicht sehen. A, bin ich so kein Fan von Karaoke und zweitens um die Zeit. Ja, da geht der alte Mann schon ins Bett, gell? Also das machen wir nicht. Das Ganze wird dann auch noch angeboten am Montag und am Dienstag, schon immer so ab 16 Uhr die ersten Bands, am Dienstag sogar schon ab 14.15 Uhr. Wie gesagt, es sind kleinere Bands, aber nichtsdestotrotz mit Sicherheit sehr geile Stimmung und abends dann immer Metal-Karaoke-Massaker. Außerdem kann man natürlich einfach das Dorf genießen, man kann ins Freibad gehen, man kann vielleicht noch ein paar Einkäufe tätigen, man kann zum Merch gehen oder wie gesagt einfach die Stimmung genießen mit den Freunden, weil normalerweise fährt man ja nicht alleine auf so einem Festival, mindestens zu zweit, gerne auch mehr. Und solltet ihr wirklich alleine anreisen, da gibt es um die 100.000 Leute, da findet ihr bestimmt jemanden, einen Nachbarn, mit dem ihr einfach eine geile Zeit genießen könnt. Aber wie immer stellt sich erstmal die Frage, erstmal hinkommen, du Ochse. Richtig, ihr müsst anreisen. Und zwar nicht einfach nur irgendwie anreisen und dann sehen wir schon, sondern ihr braucht einen Access Pass. Der kostet für einen stinknormalen PKW ohne Anhänger 33 Euro. Und für einen Camper oder ein Auto mit Anhänger und alles andere kostet der 66 Euro. Das müsst ihr kaufen auf der Seite von Wacken und müsst dafür angeben, sowohl an welchem Tag ihr anreisen wollt und über welche Route. Denn es gibt drei Routen, es gibt Viereck dieses Jahr, Dreieck und Kreis. Das Ganze soll einfach die Anreise deutlich verkürzen für euch. Hat in den letzten Jahren durchaus sehr gut geklappt. Davor gab es immer doch sehr Probleme bei der Anreise, sehr viel Stau und so weiter. Zumindest sagen wir es mal so, es wird klappen, wenn das Wetter normal ist. Ihr wisst, Wetter, Open Air, kann immer alles durcheinander bringen. Aber wie gesagt, ihr braucht so einen Access Pass und dann könnt ihr auf die verschiedenen Campgrounds gehen. Es gibt natürlich den stinknormalen Campground, es gibt den Silent Doom ganz neu dieses Jahr, auch schon ab Sonntag offen. Da sind dann sobald die letzte Band gespielt hat, sind Boomboxes und Aggregate verboten. Da soll also wirklich die Nachtruhe eingehalten werden. Es gibt Split Camping, das heißt, ihr parkt an der einen Stelle und campiert dann ganz in der Nähe der Bühnen. Und dann gibt es vorreservierte Stellen, die ihr machen müsst, wie Bauuwes Garten und Camperpark und so weiter und so fort. Aber da solltet ihr euch vielleicht nochmal auf der Homepage von wacken.com unter den Infos alles nochmal genauer anschauen, weil sonst wird es zu langsam. Erwähnt viel für diese Sendung, wenn ich euch alle Möglichkeiten erzähle, weil es gibt wirklich jede Menge. Aber ganz wichtig ist, ihr braucht einen Access Pass, ihr braucht eine Route und einen Tag, an dem ihr anreisen wollt. Deshalb, wenn ihr eine Gruppe mit mehreren Fahrzeugen anreist, dann spricht euch bitte davor ab, weil sonst kommt ihr definitiv nicht auf den gleichen Campingground. So, aber jetzt wird es erstmal Zeit wieder für Musik. Ich habe ja vorhin ganz unorthodox mit dem Donnerstag angefangen, einfach für die schlechte Überleitung mit Final Countdown. Ich bin da ganz offen. Deshalb spielen wir jetzt erstmal Musik vom Mittwoch und davor erstmal noch ein kleiner Disclaimer. Ich kann selbstverständlich unmöglich alle Bands spielen, die auf dem Wacken sind. Dafür gibt es einfach viel zu viele. Ich kann nicht mal alle nennen, das wäre ja auch langweilig. Ich empfehle, geht auf www.wacken.com, auf die offizielle Homepage und schaut euch da das Line-Up an. Es werden mit Sicherheit auch Bands da sein, die ihr noch nie gehört habt. Auch dafür gibt es einen kleinen Trick. Einmal draufklicke
Und schon könnt ihr auch ein paar Beispiele hören und sagen, das klingt aber gut oder ja, nö, ist nicht so meins. So ging es mir zum Beispiel mit Electric Bass Boy. Das ist die Elektro-Variante von Electric Callboy. Aber dafür gibt es ja dann bei Wacken immer eine Alternative und in der Regel nicht nur eine, sondern zig Alternativen, die gleichzeitig spielen. Und da ist in der Regel wirklich für jeden was dabei. Zum Beispiel Hämatom. Ist ja nicht irgendjemand. Mittlerweile extrem bekannt und beliebt, auch schon auf Wacken gesehen. Und deshalb hören wir sie jetzt mit Gott muss ein Arschloch sein.

Hämmerturm, der Headliner für den Mittwoch dieses Jahr auf dem Wacken. Denn ihr seid immer noch auf dem Wacken-Vorbericht für das Jahr 2026. Wacken findet dieses Jahr statt vom 28.07. bis zum 1.08. Aber wie gesagt, ihr könnt schon ab dem Sonntag anreisen und so auch am Mittwoch und am Donnerstag etwas genießen, was Wacken wirklich schon einmalig macht, wie ich finde. Es gibt nämlich ein riesengroßes Metal Battle. Für die Leute, die es noch nicht wissen sollten, es gab Vorentscheide in den verschiedenen Ländern im Newcomer-Bereich und ganz, ganz viele Länder haben dann eben auch ihren Sieger schicken können. Die wurden dann eingeladen und dürfen jetzt eben auf dem Wacken spielen, entweder auf dem Headbanger oder auf der Red Stage. Und das ist schon ziemlich, ziemlich cool, wie ich finde, weil da kann man eigentlich, wenn man gerade nichts Besseres zu tun hat, einfach hingehen und schauen, hey, geiler Newcomer, mega. Oder auch, die muss ich jetzt nicht mehr sehen. Aber wie gesagt, es ist halt so ein bisschen eine Wundertüte, eine Überraschungstüte, wenn man sich zumindest die Bands davor nicht schon mal anhört. Ich empfehle euch aber eine Band, die spiele ich jetzt auch gleich, und zwar den Metal Battle Sieger aus Österreich. Die Band heißt The Crescent's Call und spielt also eine Mischung aus Symphonic, Folk, Metal mit bisschen. Hört es euch einfach an. Hier ist The Last Revolt.

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1: Und das, liebe Kinder, das war Tschechisch. Zumindest das Outro des Songs von der Band Gutalax. Die eröffnet mehr oder weniger zumindest auf der Faster Stage den Freitag von 12.30 Uhr bis 13.30 Uhr. Wer sie noch nicht gesehen hat, geht hin. Es ist wahnsinnig lustig. Die Fans gehen ab wie Schmitz Katze. Kleiner Tipp zum Dresscode. Es empfiehlt sich vielleicht so ein Einweg-Putzanzug anzuziehen oder eine Klobürste mitzubringen, vorzugsweise bitte unbenutzt oder ähnliches. Wenn ihr keine Ahnung habt davon, vielleicht einfach mal ein YouTube-Video anschauen oder ähnliches, dann wisst ihr schon, wovon ich rede. Es ist auf jeden Fall tierisch lustig, sich von Weitem anzuschauen, aber mit Sicherheit auch extrem lustig, sich das von innen sozusagen anzuschauen. Aber selbstverständlich spielen auch jede Menge andere Bands am Freitag. Und zwar so, ja, weiß nicht, ob ihr die kennt. Danko Jones, Saxon, Judas Priest, Running Wild, In Flames, The Black Label Society, Paradise Lost. Und das sind jetzt nur die Fast und die Harder Stage. Dazu gibt es noch jede Menge andere Bands, wie zum Beispiel Any Given Day kann ich auch sehr empfehlen. Emperor, für die, die es gerne düster mögen. Subway to Sally habe ich mir nach Jahren endlich mal wieder auf dem Rockharz angeschaut. Na, vielleicht werde ich es mir auch nochmal anschauen. Mal gucken, ich bin allerdings sehr, sehr spät, von 0.45 Uhr bis 2 Uhr. Mensch, Kinders, da bin ich schon längst im Bett, Kinders. Oder auch Faun, für alle, die es gerne so ja auf Mittelalter-Märkten dieser Welt herumtreibt. Für die ist so und so die Wackinger Stage sehr zu empfehlen. Da seid ihr da doch ganz gut aufgehoben. Aber wie gesagt, jetzt hören wir erstmal Judas Priest. Spielen am Freitag von 21.30 Uhr bis 23 Uhr auf der Harder Stage. Und danach Running Wild. Die spielen von 23.15 Uhr bis 0.45 Uhr direkt nebenan. Ihr müsst nicht weit laufen. Ich empfehle vielleicht auch einen Platz in der Mitte. Jetzt Musiker!

Under Jolly Roger von Running Wild. Endlich, zack, auch von der Bucketlist. Freue ich mich sehr drauf. So, jetzt mal ein bisschen Erklärung für die Leute, die noch nie auf Wacken waren. Soll es ja geben und dieses Jahr ist die Chance ja besonders gut. Wie ist Wacken aufgebaut? Es gibt, wie gesagt, jede Menge Bühnen. Die Hauptbühnen sind die Faster und die Harder. Die sind nebeneinander, spielen natürlich nicht direkt gleichzeitig, sondern immer so zeitversetzt, 15 Minuten Pause ist da jeweils. Da ist es ziemlich voll. In der Regel zumindest, wenn eine große Band am Abend spielt, was natürlich auch Sinn macht, weil man braucht mal viel Platz. Dann habt ihr noch das Wacken Center. Das ist so der Metal-Markt, sage ich jetzt mal, wo ihr alles kaufen könnt, wo ihr Lebensmittel kaufen könnt, wo ihr Merch kaufen könnt und ach, also es gibt wirklich für jeden Geschmack da was dabei. Dann haben wir die Wackinger Stage oder Wackinger Village, kann man nicht anders sagen, Mittelaltermarkt, sehr gemütlich aufgebaut mit einigen Sitzgelegenheiten auch, der Wackinger Stage, wo es ja mehr so Richtung Mittelalter gibt. Dann Bullhead City, da ist ja auch noch eine große Möglichkeit, sich hinzusetzen und ein Bierchen zu genießen. Es gibt dabei dann auch die, ich sag jetzt mal, Newcomer Stages in Anführungsstrichen, Wet und Headbanger Stage. Da findet eben auch das Metal Battle statt, aber spielen auch andere Band. Und nicht zu vergessen gibt es noch den Camping Plaza. Da kriegt ihr zum einen euer Bändchen. Das ist, wenn ihr so von Camping Ground Richtung Infield geht, ist so das Erste, was ihr da seht. Da ist dann auch gut ausgeschildert, wo es die Bändchenübergabe gibt. Auch da gibt es schon mal einiges an Merch und so weiter. Da könnt ihr auch alles nicht zu verfehlen. Es gibt mit Sicherheit auch einen großen Bereich wieder für die Polizei. Glaubt mir, wenn ich euch sage, die Polizei ist da wirklich euer Freund und Helfer. Das ist ein ganz spezielles Verhältnis eigentlich zwischen der Polizei schon immer gewesen und den Wackinger Fans. Sehr freundschaftlich, sehr kameradschaftlich, wenn man das so sagen möchte. Und wenn euch irgendwas abhanden kommt oder wenn irgendwas passiert ist, wo ihr sagt, das muss ich jetzt mal der Polizei erzählen, geht hin, die helfen euch sofort, sind super freundlich, unterstützen euch, wo es nur geht und sind einfach sonst für eure Sicherheit da. Daumen hoch für die Polizei an dieser Stelle. Außerdem findet ihr dann auch den Farmers Market, wo ihr euch ab Sonntag 15 Uhr mit allen möglichen Sachen eindecken könnt. Lebensmittel natürlich, aber auch so Drogeriesachen, wenn ihr irgendwas vergessen habt und so. Also da könnt ihr gut einkaufen. Aber Wacken findet natürlich auch noch außerhalb des Festivalbereiches statt, nämlich zum Beispiel im Dorfwacken. Wie es da ausschaut und was ihr da sehen könnt, dazu gleich mehr. Erstmal wird es Zeit unbedingt, dass ich mal aufhöre zu labern und ihr gleich mal wieder Musik hören könnt. Und zwar in Flames, die spielen nämlich am Freitag von 19.45 Uhr bis 21.15 Uhr, also quasi direkt vor Judas Priest. Und ihr hört jetzt Artifacts of the Black Rain.

Down waren das featuring The Talking Mortals mit Tanz mit mir. Und tanzen könnt ihr mit denen vor der Wackinger Stage am Freitag 22.15 Uhr bis 23.15 Uhr. Und wir bleiben jetzt auch auf der Wackinger Stage, weil ich die echt gemütlich finde und die ganze Location da, dieses Wackinger Village, finde ich echt schön und gemütlich. Und es gibt auch sehr leckeres Essen. Aber eben auch coole Bands, wie zum Beispiel Metaklapper. Metaklapper sagt den Kroaten unter euch mit Sicherheit was. Allen anderen, die 24 war es, glaube ich, da waren, hoffentlich auch, ist eine Coverband, die Metal zusammenmixt mit kroatischem A Cappella-Gesang. Und es ist sehr speziell, aber es ist sehr gut. Und wer guten A Cappella-Gesang mag, der sollte definitiv dorthin gehen. Und deshalb hören wir jetzt Wasted Years. Einmal dürft ihr raten, von wem das Original ist. Wer das nicht weiß, der braucht Nachhilfeunterricht in Heavy Metal.

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Kein Limit von Focus. Nein, nicht der, ich glaube, holländische Band, die alle kennen, sondern Focus. Punkt. Also ein Punkt. So, ne? Punkt. Punkt halt. Genau. Habe ich gesehen als Vorband von Feine Sahne Fischfilet, waren sie auf Tour. Und zwar in Bamberg habe ich sie gesehen und das war richtig gut. Die machen richtig Laune, geben Vollgas, werde ich mir auf jeden Fall am Samstag, und damit haben wir sozusagen musikalisch den Samstag schon eröffnet, um 12 Uhr bis 12.45 Uhr. Jetzt könnt ihr vielleicht sagen, Moment, ich dachte, die Sendung ist noch eine Stunde. Wie viel will der denn noch labern, wenn er jetzt beim Samstag anfängt? Ja, der Samstag hat es einfach mal richtig in sich. Da kommen noch so viele Bands. Keine Angst, da kommt noch genügend Musik. Aber jetzt noch ein paar Infos für euch. Und zwar geht es natürlich nicht nur um Wacken, das Festival, sondern selbstverständlich gehört da auch Wacken, das Dorf dazu. Das sollte man nicht vergessen. Ich habe es ja schon ein bisschen erwähnt, man sollte unbedingt mal ins Dorf gehen. Das ist einfach ein ganz schönes, besonderes Feeling, wenn man da durchläuft. Zumindest die Hauptstraße entlang. Da gibt es natürlich den Wacken-Store, in dem ihr euch eindecken könnt mit Wacken-Merch von, ja, alles. Alles gibt es da einfach. Also vom, keine Ahnung, Flaschenöffner bis zum Zelt und hast du nicht gesehen. Könnt ihr euch ja selber mal anschauen. Ist auch ziemlich cool. Dann gibt es das Wacken Schwimmbad. Definitiv ein Besuch wert. Ich würde vorschlagen, bevor so, ne, Mittwoch da richtig die Bands anfangen, weil es ist schon ein gutes Stück zu laufen. Also da könnt ihr schon, ja, ein bisschen Zeit mit einplanen, bis ihr da seid und dann auch zurückkommt und so weiter. Aber dafür könnt ihr euch ja ordentlich, ja, abkühlen, wenn ihr dann dort seid. Es kann aber natürlich bei gutem Wetter auch ein bisschen voll sein, deshalb vielleicht rechtzeitig losgehen. Dann gibt es die Metal Church. Die Kirche des Dorfes ist natürlich relativ zentral gelegen und auch nicht zu übersehen. Und da gibt es immer wieder ein paar Akustikkonzerte. Wer dieses Jahr dann wann genau spielt, kann ich euch jetzt auch nicht sagen, denn das hängt dann ja an der Kirche selber aus und im Dorf findet man da immer wieder Sachen. Also es gibt, ich habe es extra nochmal geschaut, derzeit noch keine offiziell bestätigten Acts dort, aber es war zum Beispiel, Daria ist da aufgetreten, Satalcio Mortis mit einem Akustik-Set, Subway to Sally in den letzten Jahren und so weiter. Also das ist schon richtig besonders. Haltet einfach die Augen und auch die Ohren durchaus mal offen und schaut und hört euch um, wer da spielt. Ist manchmal leider sehr zeitgleich zu irgendwelchen großen Acts auf den Hauptbühnen, aber das lässt sich halt bei Wacken nicht vermeiden. Es gibt außerdem in der Metal Church noch einen traditionellen Metal-Gottesdienst, wer das denn machen möchte. Und zwar ist der immer am Mittwoch. Auch da bitte einfach nochmal genauer schauen. Da sind dann auch öfters ein paar Special Guests dabei und so weiter. Kann man sich mal anschauen, wenn man das möchte. Natürlich gibt es im Wackendorf auch jede Menge Stände mit Essen und Trinken und hast du nicht gesehen. Selbstverständlich. Also ihr werdet dort weder verhungern noch verdursten, wenn ihr ein bisschen Geld dabei habt. Es gibt wirklich immer wieder auch schöne Gespräche, die man dann mit anderen Leuten plötzlich anfängt, wenn man irgendwo sitzt. Also das ist definitiv einen Marsch wert von eurem Campingplatz. Finden tut ihr das Ganze hinter den Bühnen, da müsst ihr dann natürlich außenrum in den Campingplatz gehen, aber das werdet ihr dann schon finden, beziehungsweise macht euch einfach schlau, schaut euch die Karte dazu an, die Karte kann ich euch einfach herzlich schlecht übers Radio gerade vermitteln. Ansonsten gibt es im Wackendorf natürlich auch noch den Edeka und einen Netto, ist aber ein bisschen zu laufen. Kleine Vorwarnung und das heißt, ihr solltet den Großteil eurer Einkäufe vielleicht mitbringen, das ist durchaus zu empfehlen. Ansonsten könnt ihr dort eben noch gewisse Sachen einkaufen, die ihr vielleicht nicht auf dem Festivalgelände kaufen wollt oder kaufen könnt. Genau, vielleicht auch in Verbindung bringen mit einem Freibadbesuch, das ist dann nämlich relativ in der Nähe. So, jetzt wird es aber auch mal wieder Zeit für Musik und zwar mit einer Band, die den Samstag quasi eröffnet.
und die eigentlich auf keinem Festival mehr so richtig fehlen darf, spielt von 11.30 Uhr bis 12.15 Uhr auf der Harder Stage, also einer Hauptbühne, wohlgemerkt, und zwar Heavy Sorrows. Wir hören gleich Pommesgabel. Wer Heavy Sorrows noch nicht kennt, der hat wirklich was verpasst und hat definitiv keine Kinder, aber es ist auch was für die ganz alten Kinder, so wie mich.

Mei, Ischi. Hardline mit When You Came Into My Life. Hardline ist, 80er Rock, Hard Rock, so wie man es ja früher noch kannte, natürlich mit auch modernen oder ein paar modernen Elementen, spielen auf der Wet Stage am Samstag von 17 Uhr bis 17.45 Uhr. Werde ich mir, glaube ich, anschauen. Aber sie spielen halt auch gleichzeitig zu Airborne, die wiederum von 17.30 Uhr bis 18.45 Uhr auf der Farce spielen. Aber vielleicht fange ich erst mal an mit Hardline und gehe dann rüber zu Airborne. Die habe ich nämlich auf dem Rockhut leider verpasst. Airborne spiele ich euch dann auch gleich noch. Noch ein bisschen was zum Organisatorischen. Jetzt habe ich ein paar Bands gespielt und jeder Geschmack ist ja durchaus unterschiedlich. Deshalb empfehle ich euch natürlich unbedingt, das Line-Up anzuschauen und die Running Order anzuschauen. Und am besten macht ihr das vielleicht auch bei der App oder über die App, die WOA-App. Da könnt ihr dann nämlich alle Bands, die euch gefallen, einfach liken, in Anführungsstrichen, also aufs Herz drücken und dann könnt ihr später eure Favoriten euch anzeigen lassen und seht dann, wann die spielen und wo sie sich vielleicht auch unter Umständen überschneiden. Das lässt sich halt auf dem Wacken ja oft nicht vermeiden, es sei denn, man hat wirklich sehr großes Glück. Aber so könnt ihr quasi eure eigene persönliche Playlist und Watchlist sozusagen zusammenstellen. Ist ein bisschen kompliziert, aber was soll man machen bei über 200 Bands? Da bleibt das halt nicht aus. Da muss man auch mal ein Opfer bringen, sozusagen. Jetzt spielen wir noch schnell, wie versprochen, weil wir nicht mal allzu viel Zeit haben, einen der, ja, Headliner nicht, aber Pre-Headliner sozusagen für den Samstag 17.30 Uhr bis 18.45 Uhr. Die australischen Legenden von Airborne.

Airborne mit Kid in the Candy Store. So, jetzt kommen wir noch mal ein bisschen zur Anreise. Ich habe ja vorhin euch schon erklärt, wie ihr am besten mit dem Auto oder Camper oder wie auch immer anreisen könnt. Es gibt aber natürlich auch noch andere Möglichkeiten. Und zwar zum Beispiel den Metal Train, mit dem ihr da mit dem Zug anreisen könnt. Es gibt noch andere Partner, die euch dorthin bringen. Zum Beispiel Busunternehmen, die euch dorthin fahren. Einfach mal anschauen auf der Wacken Homepage www.wacken.com und dann unter Travel und Camping und offizielle Reisepartner. Und da könnt ihr auch da für euch buchen. Und ihr braucht auch keine Angst zu haben, dass es keinen Platz für euch gibt, nur weil ihr nicht mit Auto oder Camper anreist. Es gibt natürlich genügend Möglichkeiten, mit dem Zelt dort zu übernachten, auch ohne Auto. Und es gibt auch nicht jede Menge andere Möglichkeiten. Und eigentlich wollte ich jetzt nicht so viel ausschmücken, aber ich erkläre euch jetzt doch mal alle Möglichkeiten, die es zumindest in der Theorie gibt, dort zu übernachten. Manche sind aber schon ausverkauft. Also, theoretisch hättet ihr sozusagen die Möglichkeit, auch ein Zelt zu mieten. Das nennt sich dann Tent, T-I-N-T. Allerdings ist das für dieses Jahr schon ausverkauft, aber vielleicht fürs nächste Jahr wird es für euch. Da ist dann alles dabei, da steht das Zelt schon da, sozusagen mit. Kurze Wege habt ihr zum Farmers Market. Euer Auto könnt ihr entweder daheim lassen oder um die Ecke stehen lassen. Equipment wird euch verleiht für alles, was ihr so braucht, Sitzgarnitur etc. ppp. Und das Ganze kostet dann schlappe 380 inklusive Access Pad. Also das heißt, ihr braucht dann zusätzlich zu den 380 Euro noch ein Ticket, aber sonst eben nichts. Andere Möglichkeiten, die auch schon ausverkauft sind, vielleicht fürs nächste Jahr was, Bauer Uwes Garten. Da könnt ihr euch eine Parzelle mieten, sozusagen ca. 6x8 Meter groß und könnt dann mit einer Gruppe anreisen. Da ist dann auch schon vieles mit dabei, inklusive mobilen WC für euch in der Gruppe persönlich und kostet 189 Euro. Allerdings gibt es hier übrigens keinen Strom inklusive, den müsst ihr also selber irgendwie dabei haben oder wenn ihr keinen braucht, ist hier auch gut. Dann gibt es noch den Camperpark. Hier gibt es, stand jetzt zumindest noch ein paar Möglichkeiten. Hier habt ihr von Sonntag bis oder könnt ihr von Sonntag bis Sonntag buchen, bekommt eine 8x6 Meter circa oder 10x6 Meter oder 10x10 Meter Parzelle, je nach Variante. Und ihr habt da eine ruhige Lage im westlichen Teil des Festivalsgelände, kommt aber sehr schnell über eine Brücke dann direkt zum Infield, kostet 258 Euro extra. Ihr habt da auch Strom und alles drum und dran, ist also schon ziemlich praktisch. Wenn ihr einen Camper habt, könnt ihr euch da mit anschließen. Ist, wie gesagt, sogar noch ein bisschen was zur Verfügung. Dann gibt es noch die Möglichkeit des Moshtels. Dieses Jahr schon ausverkauft, aber wie gesagt, fürs nächste Jahr wird es das mit Sicherheit auch geben. Das Ganze ist allerdings nur von Montag bis Sonntag. Hier gibt es Ausstattung, also ein kleines Hotel sozusagen. Allerdings natürlich auf der Wiese. Kein extra Gebäude, sondern so eine Art Zelte, sage ich jetzt mal. Es gibt gescheite Duschen, es gibt gescheite Klos, es gibt Strom für euch. Eine extra Gastronomie, ein Lounge-Bereich, WLAN, alles drum und dran. Es gibt sogar den Soulbus, da könnt ihr dann Wellness genießen mit Massage und allem drum und dran und Entspannung pur. Kostet 2.399 Euro extra. Wem es das wert ist, der kann das sehr, sehr gerne machen. Parkplatz ist auch für euch reserviert. Rundum sorglos Paket, also Glamping in Reinform vielleicht, wenn man das so nennen möchte. Es gibt auch das Resident Evil, das ist so ein bisschen ähnlich, das Ganze nur in Zelten anstatt in festen Hütten. Gibt auch mit Stromanschluss dabei, auch den Soulbus ist mit zu verwenden, etc. ppp, ist aber auch dieses Jahr schon ausverkauft, kostet 439 Euro extra. Inklusive Access Pass.
Pass, also der ist dann schon dabei. Und wer ja, sich wie ein Rockstar fühlen möchte und ein bisschen zu viel Geld hat, der kann tatsächlich dieses Jahr, glaube ich, das erste Mal, wenn es mich nicht ganz täuscht, Party Like a Rockstar machen. Und da könnt ihr in einem ja, riesengroßen Bus pennen mit einzelnen, also wie die Stars halt, die on the road sind, sozusagen. Von Dienstag bis Sonntag. Es gibt sogar noch zu kaufen, ne, wenn ihr gerade Geld loswerden wollt. Ihr seid dann also zu einem Tourbus, werdet sogar in Hamburg abgeholt, kuschiert dann dorthin, inklusive Snacks und Drinks. Schlafen könnt ihr in Schlafkojen, die sind 80 cm mal 2 Meter, maximal 18 Personen pro Bus sind möglich und mit Bettwäsche und allem drum und dran ist alles schon dabei. Ihr könnt euch da schön entspannen, ihr könnt ein bisschen zocken, ihr könnt Gaming machen, ihr habt eine Minibar, ihr habt eure eigene Crew und ja, alles drum und dran, was man halt so braucht. Costa Quanta 22.666 Euro. Wem es Spaß macht und wer sich's leisten kann, viel Spaß. So, jetzt noch ein wenig Musik und zwar eine Band, auf die ich natürlich sehr gespannt bin. Das, obwohl ich sie schon sehr oft gesehen habe. Aber Arch Enemy hat nun mal jetzt eine neue Sängerin. Und das Lustige ist, dass ich die mittlerweile alte Sängerin, als sie ganz neu war, Alicia White Glass, das erste Mal ebenfalls mit meinem lieben Metal Matze auf dem Wacken gesehen habe und wurde einfach weggeblasen von ihrer Power. Alicia White Glass, absolut legendär, braucht man nicht drüber reden. Und deshalb bin ich jetzt sehr gespannt, wie Lauren Hart das Ganze meistern wird. Von dem, was ich gehört habe, hat sie ähnlich viel Power und ein ebenfalls extrem gutes Talent. Und ich lasse mich überraschen, ich bin sehr gespannt. Es sind natürlich riesengroße Fußstapfen, die Alicia White Glass zumindest musikalisch hinterlassen hat. Sonst ist sie ja nicht die allergrößte. Wie dem auch sei, Arch Enemy spielen am Samstag von 19 bis 20:30 Uhr auf der Harder Stage, also direkt nach Airborne und vor Powerwolf. Wir hören sie jetzt mit Dream Stealer, den Song, den auch Alicia White Glass eingesungen hat.

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Ad Infinitum spielen ebenfalls beim Wacken Open Air 2026. Ihr seid ja immer noch im Vorbericht dafür. Sie spielen von 18.30 Uhr bis 19.30 Uhr, sprich, sie sind in direkter Konkurrenz zu ja, so kleinen Bands wie Arch Enemy und Airborne. Lässt sich halt in so einem großen Festival nicht vermeiden. Da muss man für sich selber feststellen oder beschließen, was man daneben sehen möchte oder ob man zuerst da anfängt und dann dahin geht. So ist es halt nun mal einfach. Wenn ihr euch jetzt überlegt, Mensch, das klingt alles doch ziemlich geil, da möchte ich hin, weil Band XY zum Beispiel noch nie gesehen. Es gibt tatsächlich noch Karten. Anders als sonst, wo Wacken ja nach kürzester Zeit ausverkauft war, gibt es jetzt noch Karten, stand jetzt zumindest für 355 Euro. Und jetzt ist es dann halt dann auch doch Zeit für mich mal zu sagen, warum Wacken aus meiner Sicht zumindest dieses Jahr anders als zuvor nicht gleich ausverkauft ist und warum man kurz vor Beginn des Festivals noch ganz normal Karten offiziell kaufen kann auf der Wacken-Homepage. Es kann natürlich viele Gründe haben und es wird viele Gründe haben. Die Headliner sind aus meiner Sicht zumindest nicht, da ist für viele was dabei. Eher ein bisschen oldschool, gebe ich zu. Die einzigen moderneren Bands, in Anführungsstrichen, sind da Sabaton, Powerwolf, In Flames und Hämatom. Die anderen sind dann schon ein bisschen Richtung Oldschool-Metal. Wie gesagt, für mich durchaus sehr schön, für andere weniger. Die Organisation ist auf Wacken traditionell extrem gut, hat sich in den letzten Jahren wirklich immer wieder verbessert, ist sehr, sehr gut geworden, was die Anreise angeht, was die ganzen Sachen, die es vor Ort gibt, angeht. Eine verdammt gute Polizei, die dort ist, ein riesengroßes Sanitätsgebiet, wenn man irgendwie Hilfe braucht. Es ist wirklich sehr, sehr gut alles organisiert, auch für Behinderte. Die Inklusion ist dort extrem gut. Das schlechte Wetter der letzten Jahre, klar, spielt auch mit Sicherheit eine Rolle, warum manche Leute gesagt haben, also sie kaufen jetzt keine Tickets mehr für Wacken oder gehen nicht mehr zu Wacken, weil es ist einfach zu risikoreich. Oder vielleicht warten die dann auch auf kurz vor Schluss, wenn man das Wetter eben absehen kann und sagen, okay, dann fahre ich doch noch nach Wacken. Für mich persönlich, obwohl ich dieses Jahr noch einmal hingehe zu Wacken, wahrscheinlich allerdings das letzte Mal, ich habe ein Problem mit der Verballermannisierung von Wacken. Also es gibt immer mehr Bands, die so Richtung ja, Ballermann-Niveau gehen, wovon ich wirklich überhaupt kein Fan bin. Es gibt Bands wie Electric Bass Boy und andere, die immer mehr Techno reinbringen, was ich überhaupt nicht verstehe. Das ist einfach überhaupt nicht meine Welt. Und es kann ja wirklich jeder hören, was er will. Und das ist auch absolut okay. Aber man sollte sich dann als Veranstalter eben schon fragen, was bin ich? Bin ich ein Metal-Festival? Was Wacken ja ursprünglich ist. Dann sollte ich vielleicht dort Metal spielen lassen. Und das ist ja was sich jetzt schon über die letzten Jahre immer mehr eingeschlichen hat, dass da nicht Metal-Acts aufgetreten sind, wie Heino zum Beispiel. Er hat zwar, ja, seinen Rock da irgendwie gespielt, aber naja, gut, ne? Und dann noch Comedians und so weiter. Die haben vielleicht auch irgendwo ihre Daseinsberechtigung, aber vielleicht ist es dann einfach auch zu viel Klamauk und zu wenig Heavy Metal. Oder sagt man als Veranstalter, nee, wir möchten ganz gezielt uns einem noch breiteren Publikum öffnen und sind die 100.000 nicht genug? Oder wir wollen es eben breiter fächern, wer da kommt und geht so Richtung Rock im Park, Rock am Ring. Kann man natürlich machen, aber dann braucht man sich nicht zu wundern, warum Leute, die seit vielen, vielen Jahren, teilweise seit Jahrzehnten aus Wacken gehen, irgendwann beschließen, genug ist genug und wir gehen lieber auf andere Festivals. Das ist meine persönliche Meinung. Ihr dürft sehr gerne anderer Meinung sein, aber so ist es halt für mich. Ich gehe dieses Jahr nochmal hin. Ich freue mich tierisch zum Beispiel auch auf Powerwolf. Die spielen am Samstag 20.45 Uhr bis 22.30 Uhr auf der Faster Stage. Und danach kommt Sabaton von 23 Uhr bis 0.45 Uhr. Keine Angst, die halbe Stunde zwischendrin müsst ihr nicht gelangweilt irgendwie rumstehen, denn da gibt es traditionell das Farewell von den Promoters und das Dankeschön und in der Regel dann auch schon die ersten Bands fürs nächste Jahr.

einem fahrbaren Untersetz irgendeine Art verkommt, braucht ihr definitiv diesen Access Pass. Ganz, ganz, ganz wichtig. Ich danke euch fürs Zuhören. Ich hoffe, wir sehen uns in Wacken und genießen einfach noch ein richtig schönes Festival. Ich bin mir ziemlich sicher, dieses Jahr wird es gutes Wetter geben. Einfach und allein, weil es letztes Jahr einfach schon so scheiße war, dass es dieses Jahr einfach nur ein gutes Wetter geben muss. Jetzt habe ich für euch noch zum Abschluss eine Band vom Donnerstag und zwar niemand anderes als den absoluten Gitarrenvirtuosen Yngwie Malmsteen. Wer geile E-Gitarrenmusik mag, der muss sich diesen Kerl anhören. Donnerstag auf der Fastest Stage 17:30 bis 18:45 Uhr. Servus und Baba, sagt euer DJ Eddie. Come rain or shine, sehen wir uns in Wacken.

0: Sein Soda-Pop bei dem warmen Wetter. Das war genau das Richtige.
1: Stimmt. Du, Cliff, ich habe noch etwas Zeit, bis ich wieder in der Post sein muss. Komm, lass uns doch noch zur Bibliothek gehen. Ich möchte nach neuen Büchern über Fotografie stöbern. Mrs. Pringle hat erwähnt, dass es da ein paar Neuanschaffungen gibt.
0: Klar, Jack. Gute Idee. Vielleicht finde ich ja auch was Interessantes.
1: Ein paar Bücher über Autos vielleicht?
0: Ach, da habe ich schon alles durch. Aber vielleicht einen spannenden Roman.
1: Boah, der hat's aber eilig. Dass der in dem Tempo überhaupt die Kurve gekriegt hat?
0: Oh Mann, da hat's gescheppert. Lass uns schnell nachsehen, was da los ist. Hoffentlich ist niemand verletzt. Oh Mann, tatsächlich ein Unfall.
1: Entschuldigung, können wir Ihnen helfen? Sind Sie in Ordnung?
2: Mir geht es gut, aber... Oh, puh. Wie das aussieht, könnte ich echt Hilfe gebrauchen. Mein Reifen ist geplatzt. Und ich habe noch nie in meinem Leben einen Reifen gewechselt. Sonst scheint alles okay zu sein.
0: Kein Problem. Wir können das für Sie erledigen. Wir haben schon viele Reifen gewechselt. Wo ist denn der Wagenheber?
2: Hier, neben dem Ersatzreifen.
0: Ah, super. Dann legen wir schon mal los.
2: Danke, dass ihr mir helft.
1: Aber was ist denn eigentlich passiert?
2: Es war so erschreckend. Ich fahre hier so einfach lang. Tja, und auf einmal habe ich da drüben, da an der Wand, so einen unheimlichen Schatten gesehen. Schwarz und dunkel hat er sich vor mir aufgetürmt. Da habe ich wohl einen Moment nicht auf den Verkehr geachtet. Und dann ist ein anderes Auto plötzlich um die Kurve gekommen und war auf meiner Spur. Ich konnte gerade noch ausweichen, aber dabei habe ich wohl einen Bordstein erwischt und meinen Reifen beschädigt.
1: Das hört sich wirklich gefährlich an. Zum Glück sind Sie unverletzt.
0: Ja, das war knapp. Und der rücksichtslose Fahrer ist natürlich über alle Berge.
1: Hast du darauf geachtet, was das für ein Auto war, Cliff?
0: Ein grauer Sedan. Kennzeichen aus Virginia. Aber auf weitere Details habe ich nicht geachtet. Ich konnte nicht ahnen, dass das wichtig sein würde.
2: Mir ist auch nicht mehr aufgefallen. Es ging ja alles so schnell.
0: Aber jetzt kümmern wir uns erstmal um Ihren Reifen.
1: Übrigens, ich bin Jack Brewster und das ist mein Freund Cliff.
2: Ich bin Lisa. Lisa Reynolds. Aber sagen wir doch du, so viel älter als ihr bin ich ja nicht.
0: Schön, dich kennenzulernen, Lisa. Bist du Schauspielerin? Du kommst mir bekannt vor. Kann es sein, dass ich dein Bild gerade vor ein paar Tagen in der Zeitung gesehen habe?
2: Ja, das stimmt. Ich bin Lisa Reynolds. Meine Theatergruppe hat hier ein Gastspiel in der Cassidy-Halle. Wir haben gerade eine neue Produktion, in der ich die Hauptrolle spiele.
1: Das ist großartig. Wir sind große Fans von Theateraufführungen. Wir würden gerne dabei sein. Wir haben auch schon mal eine Aufführung unserer Schultheatergruppe in der Cassidy-Halle organisiert.
2: Habt ihr vielleicht Lust, euch das Stück anzuschauen?
0: Definitiv. Es wäre toll, dich auf der Bühne zu sehen.
2: Danke, Jack und Cliff. Ihr seid meine Helden. Als Dankeschön möchte ich euch Karten für die Premiere heute geben. Kommt einfach zur Vorstellung und ich werde sicherstellen, dass ihr die besten Plätze habt.
1: Das ist wirklich großzügig von dir, Lisa. Wir werden auf jeden Fall dabei sein.
0: Wir freuen uns darauf, dich in Aktion zu sehen.
3: Cliff und Jack gingen weiter Richtung Bibliothek. Dabei sprachen sie noch weiter über den sonderbaren Unfall. Was war das für ein seltsamer Schatten gewesen, von dem Lisa geredet hatte? War das vielleicht doch kein alltäglicher Unfall gewesen? Doch im hellen Licht dieses sonnigen Tages zerstreuten sich ihre Bedenken schnell. Sie freuten sich auf den Theaterbesuch heute Abend. Endlich mal wieder ein Schauspiel in der Cassidy Hall. Ihre eigene Aufführung, dort lag ja schon eine Weile zurück. Nur als sie den prunkvoll erleuchteten Saal erblickten und der schwere rote Vorhang sich hob, kamen die Erinnerungen zurück. Das Stück kam beim Publikum sehr gut an. Besonders Lisa bekam viel Applaus für ihre Darbietung. Jack und Cliff eilten nach der Vorstellung direkt in Lisas Garderobe, um ihr zu gratulieren.

0: Lisa, das war eine atemberaubende Vorstellung. Du hast das Publikum regelrecht verzaubert. Man hört es ja, die sind immer noch ganz aus dem Häuschen.
1: Absolut. Deine schauspielerische Leistung war unglaublich. Wir sind so froh, dass wir dabei sein durften.
2: Vielen Dank, Jack und Cliff. Ich freue mich, dass es euch gefallen hat. Ohne euch wäre ich heute Nachmittag ja gar nicht mehr pünktlich zur Generalprobe gekommen. Ihr habt also einen Anteil an dem Erfolg heute Abend.
3: Lisa, das hier wurde für dich abgegeben, heute Vormittag schon, aber ich habe das in dem ganzen Trubel vor der Premiere glatt vergessen, tut mir leid. Jemand wollte dir wohl eine besondere Überraschung machen.
2: Oh, wie aufregend. Danke, dass du es mir gebracht hast, Leonard. Ach so, ihr kennt euch ja noch nicht. Das hier ist Leonard Lancaster, Intendant und mein Chef. Und das hier sind Jack und Cliff. Sie haben mir vorhin geholfen, den Reifen an meinem Auto zu wechseln.
3: Ach, darum warst du etwas spät zur Generalprobe. Du hattest eine Panne.
1: Panne? Ich würde eher sagen, ein Unfall. Da wäre beinahe jemand in Lisa reingebrettert.
3: Mensch, Lisa, du bist so reingekommen, als sei nichts passiert. Das hättest du doch sagen können.
2: Ach, ich wollte nicht, dass sich jemand von der Truppe Sorgen um mich macht. The show must go on. Das ist doch das Motto. So, jetzt mache ich aber das Paket auf. Wer hat das denn wohl geschickt?
3: Keine Ahnung, pack es doch mal aus. Vielleicht liegt hier eine Karte dabei.
2: Eine Puppe? Wer schickt mir denn sowas?
0: Wow, das ist aber eine ungewöhnliche Puppe. Schau mal, Cliff, sie sieht irgendwie mysteriös aus.
1: Stimmt, Jack. Das Gesicht der Puppe hat so einen geheimnisvollen Ausdruck. Fast, als würde sie eine Geschichte erzählen wollen. Aber der Blick sieht irgendwie unheimlich aus. Die Augen, sie funkeln so komisch.
0: Finde ich auch. Als würde sie ein Geheimnis bergen. Und sie trägt dieses altmodische Kleid mit Spitzen und einer Schleife. Es wirkt fast, als wäre sie aus einer anderen Zeit.
1: Das ist wirklich seltsam. Aber sie ist auch faszinierend. Diese Puppe hat definitiv etwas Besonderes an sich.
2: Da ist doch ein Brief dabei. Na, jetzt bin ich aber mal gespannt, wer mir diese Puppe geschickt hat. Liebe Lisa, diese Puppe ist mein besonderes Geschenk für dich. Sie spricht hiermit eine düstere Prophezeiung aus. Du wirst ab jetzt das Unglück anziehen. Folgen wird es dir. Du wirst es nicht abschütteln können. Die Puppe ist der dunkle Bote des Bösen. Halte sie bei dir und du wirst das Schicksal herausfordern. Wirfst du sie jedoch weg, wird sie dich wiederfinden und weiterverfolgen. Keine Unterschrift, kein Absender, nichts.
0: Das klingt beunruhigend. Warum sollte jemand so etwas schreiben? Das kann doch nur ein Scherz sein, oder?
1: Ja, das hoffe ich auch. Aber es ist schon eigenartig, dass jemand sich die Mühe gemacht hat, diese Warnung zu schicken. Und vor allem, was will er damit bezwecken?
2: Da denkt bestimmt jemand, Schauspieler seien ein abergläubisches Volk. Ich bin aber nicht abergläubisch. Ich denke, das ist alles nur Unsinn. Die Puppe ist sicherlich harmlos. Da will mir jemand einen Streich spielen. Ich nehme sie mal aus dem Karton.
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2: Huch, sie kann ja sprechen.
3: Oh, wie unheimlich. Puppen können doch nicht sprechen. Das ist Teufelswerk.
0: Nein, ist es nicht. Sowas ist jetzt der letzte Schrei. Mrs. Pringle hat ihrer Nichte gerade zum Geburtstag auch eine sprechende Puppe geschenkt. Sie hat mir das Ding in der Post gezeigt. Ich glaube, der Sprechmechanismus wird irgendwie durch Bewegung ausgelöst.
2: Da ist ja ein Ding. Wartet. Wartet. Ich schüttle sie mal leicht.
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1: Das ist ja toll. Da muss ein Tonband drin sein. Oh, oder eine kleine Platte, auf der Sprache gespeichert ist. Das würde ich mir bei Gelegenheit gerne mal genauer ansehen.
2: Sie ist wirklich außergewöhnlich. Vielleicht kann ich sie als Requisite in einer zukünftigen Theaterproduktion verwenden.
3: Kommt gar nicht in Frage. Ich will nichts im Theatersaal, das Unglück bringt.
1: Mhm. Theaterleute sind also doch abergläubisches Volk.
3: Spotte du nur.
0: Pass nur auf, Lisa. Es schadet nicht, vorsichtig zu sein. Wir sollten vielleicht herausfinden, woher diese Puppe stammt.
2: Ich bin schon neugierig, wer dahinter steckt.
0: Vielleicht gibt es weitere Informationen, die uns helfen könnten.
1: Stimmt, Jack. Vielleicht finden wir heraus, wer diese Puppe geschickt hat und was es mit der Warnung auf sich hat. Schau mal, hier auf dem Karton steht ein Aufkleber mit dem Namen des Ladens, in den sie gekauft wurde.
0: Puppenzauber heißt der Laden. Das klingt geheimnisvoll. Vielleicht sollten wir dorthin gehen und nachfragen, ob sie uns mehr über diese Puppe sagen können.
2: Ihr habt recht. Wenn uns das weiterhilft, sollten wir keine Zeit verlieren. Lasst uns morgen gleich zum Laden Puppenzauber gehen und herausfinden, was es mit dieser mysteriösen Puppe auf sich hat.
5: Der Laden Puppenzauber lag abseits der Main Street in einer kleinen Seitenstraße. Jack und Cliff war das Geschäft noch nie aufgefallen, aber sie interessierten sich eben auch nicht für Puppen. Als sie die Tür öffneten, erklang eine altmodische Ladenglocke. Sie schauten sich neugierig um. Überall erstreckten sich die Regale bis zur Decke und alles war voll von den unterschiedlichsten Puppen. Jack und Cliff trauten ihren Augen kaum. Nie hätten sie gedacht, dass es so viele verschiedene Puppen geben könnte. Die Verkäuferin hinter dem Tresen lächelte sie freundlich an.
2: Wow. Dieser Laden ist beeindruckend. Überall sind so viele Puppen. Ich könnte mich hier stundenlang umschauen. Aber wir sollten uns auf unsere Suche nach Informationen über die mysteriöse Puppe konzentrieren.
1: Lass uns zur Verkäuferin gehen und sie nach der Herkunft der Puppe fragen.
6: Guten Tag. Kann ich Ihnen helfen?
2: Guten Tag. Wir haben eine Frage zu einer bestimmten Puppe. Sie sieht seltsam aus und wir möchten wissen, ob sie aus diesem Laden stammt. Und sie kann sogar sprechen. Wenn man sie hochhebt, sagt sie was.
4: Ich bin deine beste Freundin.
6: Ah, die sieht ja schon ein wenig gruselig aus. Zeigt aber mal her. Ich kann sie mir mal genauer anschauen. Also, wirklich seltsam. Sie sieht alt aus, aber irgendwie ist sie es auch nicht. So haben Puppen früher ausgesehen, aber sie wirkt, als hätte jemand sie gestern gemacht. Und seht einmal, die Augen. Sie müssten aus Glas sein, aber sehen hier ganz anders aus. Ich kann gar nicht sagen, aus was sie sind. Sie geben der Puppe einen durchdringenden Blick.
2: Wissen Sie vielleicht, wer diese Puppe gemacht hat und ob sie in diesem Laden verkauft wurde?
6: Diese Puppe ist wirklich speziell. Ich kann mit Sicherheit sagen, dass sie nicht aus unserem Laden stammt. Unsere Produkte sind alle neu und von zeitgenössischen Puppenmachern hergestellt. Wir haben auch sprechende Puppen, aber die sehen ganz anders aus. Die verkaufen sich zurzeit sehr gut, müsst ihr wissen. Eure Puppe hier würden wir nicht verkaufen. Unsere Puppen sollen etwas Liebevolles ausstrahlen und bitte nehmt es nicht persönlich, aber eure tut das Gegenteil.
0: Stimmt, die sehen ganz anders aus. Aber so einen Sprechmechanismus kann man doch bestimmt in jede Puppe einbauen, oder nicht?
6: Wenn jemand sein Handwerk versteht, bestimmt.
1: Können Sie denn herausfinden, wer der Puppenmacher dieser Puppe ist?
6: Ja, ich kann mal schauen. Ich habe hier ein umfangreiches Verzeichnis von bekannten Puppenmachern. Ich werde nachsehen, ob ich Informationen über diese spezielle Puppe finden kann. Ich habe da so ein...

0: Gleich habe ich es. Hier, seht mal diese Bilder. Das passt doch etwa zu Ihrer Puppe.
1: Stimmt, diese Bilder zeigen Puppen, die unserer Puppe verblüffend ähnlich sehen.
0: Das dachte ich mir auch. Es ist erstaunlich, aber diese Puppe trägt die unverkennbare Handschrift eines berühmten Puppenmachers namens Frederik von Derstadt. Aber wie schon gesagt, sie ist nicht alt. Sie kann also kein Original sein. Nur, was mich wundert, die Puppen von Frederik von Derstadt sehen eigentlich nicht so düster aus. Ich weiß nicht, wie ich das sagen soll, aber die Augen dieser Puppe... Darum habe ich auch nochmal im Katalog nachgeschaut. Sie ist irgendwie anders als die anderen Puppen von Frederik von Derstadt. Aber sonst passt alles zu seiner Art, Puppen herzustellen.
2: Frederik von Derstadt? Das kommt mir irgendwie bekannt vor. Haben Sie vielleicht noch weitere Informationen über ihn?
0: Ja, Frederik von Derstadt war ein talentierter Puppenmacher, der vor vielen Jahren gelebt hat. Er war bekannt für seine außergewöhnlichen und einzigartigen Puppen. Allerdings sind seine Werke äußerst selten und wertvoll. Es wäre äußerst ungewöhnlich, dass eine seiner Puppen hier auftaucht. Eine Original von Derstadt-Puppe, meine ich. Aber die Puppe ist ja auch nicht alt. Dennoch, so eine gute Kopie hätte auch ihren Wert. Wenn nur diese Augen der Puppe nicht wären. Diese schrecklichen Augen.
1: Das ist wirklich seltsam. Wer könnte so eine Puppe besitzen und sie an Lisa schicken?
2: Schauen Sie bitte einmal. Die Puppe wurde mir in diesem Karton geschickt. Und da steht doch dieser Laden als Absender.
0: Sonderbar. Die Puppe ist aber definitiv nicht von hier.
3: Vielleicht sollten wir versuchen, mehr über diesen Puppenmacher herauszufinden. Es könnte uns helfen, das Rätsel um die Puppe zu lösen.
2: Vielen Dank für die Informationen. Können Sie uns sagen, wo wir mehr über Frederik von Derstadt erfahren können?
0: Tatsächlich kenne ich die Enkelin von Frederik von Derstadt. Sie hat das Erbe ihres Großvaters gepflegt und ist sehr gut informiert über seine Arbeit. Sie lebt nicht weit von hier. Tatsächlich war sie gerade kürzlich hier im Laden. Daher bin ich eben auch sofort auf Frederik von Derstadt gekommen. Ihr Name ist Emma von Derstadt. Ich kann Ihnen Ihre Adresse geben, falls Sie sie aufsuchen möchten.
3: Das wäre großartig. Wir würden gerne mit dir sprechen und mehr über die Geschichte dieser Puppe erfahren.
0: Selbstverständlich. Sie wohnt in der Maple Street 153, in einem alten viktorianischen Haus am Stadtrand an der Küste. Seien Sie aber darauf vorbereitet, dass sie sehr zurückgezogen lebt und nicht gerne Besuch empfängt.
2: Vielen Dank für Ihre Hilfe. Wir werden ihr einen Besuch abstatten und hoffen, dass sie uns weiterhelfen kann.
4: Als sie aus dem Laden auf die Straße traten, besprachen sie noch einmal diese neuen Informationen. Warum war die Puppe in einem Paket aus diesem Laden verschickt worden, wenn sie nicht aus diesem Laden stammte? Hatte sie die Verkäuferin etwa angelogen? Warum hatte sie ihnen dann aber die Adresse der Enkelin von Frederik von Derstadt gegeben?

0: Also, wenn ich das richtig verstanden habe, stammt die Puppe tatsächlich von jemandem, der mit der Arbeit von Frederik von der Stadt, einem berühmten Puppenmacher, sehr vertraut ist. Aber wer hat sie nur Lisa geschickt? Da sind wir noch keinen Schritt weiter.
1: Tja, das müssen wir eben unbedingt herausfinden. Ich bin dafür, dass wir jetzt zu dieser Enkelin fahren.
2: Heute schaffen wir das nicht mehr. Ich muss zur Probe. Tja, es ist wirklich etwas beunruhigend. Ich meine, wer würde mir so etwas schicken und warum? Hey, da, der Schatten. Da drüben, an der Mauer. Seht ihr das auch? Er wird größer. Wie der Schatten neulich. Was war das? Ich bin getroffen. Meine Schulter. Oh, das tut weh.
3: Du darfst mich niemals loslassen.
2: Mir ist die Puppe runtergefallen. Das muss den Mechanismus ausgelöst haben. Die Puppe kann also noch andere Sätze.
1: Ist doch jetzt egal. Viel wichtiger ist, dass du okay bist. Das war ein ganz schön großer Blumentopf. Er muss von da oben runtergefallen sein.
0: Wie gut, dass du noch ausweichen konntest, Lisa. Hast du dir wehgetan?
2: Es geht schon. Es hat mich nur etwas an der Schulter erwischt. Mann, wenn der mir auf den Kopf gefallen wäre, ich mag gar nicht darüber nachdenken.
1: Aber wie konnte der Blumentopf einfach so runterfallen? Hey, da ist dein Schatten. Seht ihr das auch? Lisa, ist das der Schatten, den du eben gesehen hast?
0: Ein Schatten? Ich sehe nichts. Obwohl, doch, da in der Fensterscheibe, da spiegelt sich was.
2: Das ist gefährlich. Habt ihr jemanden auf dem Balkon gesehen?
1: Keine Gestalt. Keinen Menschen. Nur so ein Umriss. Aber jetzt ist er auch schon wieder weg.
2: Ich habe den Schatten auch gesehen. Aber nicht auf dem Balkon, sondern an der Wand. Er muss dann zum Balkon hochgeschlichen sein.
0: Wir müssen wissen, wer hinter all dem steckt. Lass uns dort hochgehen und sehen, wer oder was auf dem Balkon war.
4: Oh, das kann man auch nicht sehen.
1: So ein Mist. Niemand macht auf. Was jetzt? Wir können doch nicht einbrechen.
2: Vielleicht ist wirklich niemand zu Hause. Und der Schatten, ihr habt ihn auch gesehen, nicht wahr? Das war der Schatten, den ich auch gestern gesehen habe. Kurz bevor ich den Unfall hatte.
0: Ich habe keinen Schatten gesehen. Aber wenn ihr beiden ihn gesehen habt, dann wird er wohl da gewesen sein. Sonderbar. Lasst uns die Nachbarn fragen. Vielleicht haben sie etwas bemerkt.
1: Guck mal, die Frau, die da im Garten arbeitet. Die könnten wir doch mal fragen.
5: Kann ich Ihnen helfen?
0: Ja, gerade eben ist ein Blumentopf von dem Balkon des Hauses dort oben heruntergefallen. Haben Sie etwas gesehen? Einen Schatten vielleicht?
5: Oh, das Haus gehört Mr. und Mrs. Johnson. Aber sie sind im Urlaub und das Haus sollte leer sein. Niemand sollte dort oben sein.
1: Jemand war dort oben. Wir haben einen dunklen Schatten gesehen. Und dann ist ein Blumentopf runtergefallen.
2: Und hätte mich beinahe voll erwischt und verletzt.
5: Das ist sehr seltsam. Ich habe eben ein schepperndes Geräusch gehört. Das wird dann wohl der Blumentopf gewesen sein. Aber ich war hier so mit dem Schneiden der Hecke beschäftigt. Ich habe nichts gesehen. Tja, ich kann mir nicht vorstellen, wer bei den Johnsons sein könnte. Das Haus sollte leer sein.
2: Oh, meine Schulter tut echt weh. Mag mir gar nicht vorstellen, wie es sich anfühlen würde, wenn mich der blöde Blumentopf voll erwischt hätte. Vielleicht gibt es jemanden, der mich beobachtet und mir schaden will. Denk doch mal an die Puppe, den Brief.
0: Wir sollten Sheriff Keys informieren und ihm alles erzählen, was bisher passiert ist. Das ist zu gefährlich, um es zu ignorieren.
6: Sheriff Keys hörte sich ihre Geschichte ruhig an, wollte aber nicht so recht glauben, dass es einen Zusammenhang zwischen der Puppe und den seltsamen Unfällen gab. Frustriert zogen sie wieder ab. Lisa hatte noch eine Probe in der Cassidy Hall und da ihr immer noch etwas mulmig zumute war, begleiteten sie Cliff und Jack ins Theater und versprachen, während der Probe ein Auge auf sie zu haben.
4: lieber noch einmal deinen Text durchgehen, als hier mit Freunden zu quatschen. Was haben die beiden hier überhaupt zu suchen?
2: Darf ich vorstellen? Das ist meine Kollegin Amanda. Ich verpasse meinen Einsatz schon nicht, keine Sorge.
4: Und das sind wohl Cliff und Jack. Lennart hat schon von euch erzählt. Was ist denn mit der Puppe? Kann sie wirklich in die Zukunft sehen und Prophezeiungen machen? Und musst du das gruselige Ding in die erste Reihe setzen, damit es bei der Probe zuschaut? Das macht mich ganz nervös. Was, wenn das Unglück bringt?
2: Na, die Geschichte von der Puppe hat ja schnell die Runde gemacht. Komm, verzieh dich. Ich hab gleich wirklich meinen Einsatz.
4: Schon gut, ich wollte dich nicht so anranzen. Aber wenn hier etwas spukt, dann will ich lieber nicht in der Nähe sein.
2: Alles klar. Ich muss jetzt auf die Bühne.
7: Honey, tu mir einen Gefallen. Lauf doch mal gerade zum Drugstore und hol mir eine Coke mit ganz viel Eis. Würdest du das für mich machen, Sweetie?
1: Lisa ist voll drin in der Rolle.
8: Was ist das? Wer ist da hinten?
1: Da ist jemand. Ich habe wieder diesen dunklen Schatten gesehen.
8: Lisa auch. Schau mal, wie entsetzt sie guckt.
3: Ich bin in deinem größten Unheil immer bei dir.
8: Oh Mann, diese Puppe ist echt unheimlich. Wieso redet sie denn jetzt auf einmal? Das ist doch schon wieder ein neuer Satz.
1: Weiß ich doch auch nicht. Hoffentlich lässt Lisa sich davon nicht irritieren.
8: Guck mal Amanda und Leonard Lancaster an. Die sind starr vor Schrecken.
1: Verdammt, da ist wieder dieser Schatten. So ein Mist. Lisa ist gestolpert und gestürzt.
2: Nein, was war das? Es ist, als ob mich jemand absichtlich zum Stolpern gebracht hat.
8: Da draußen ist jemand. Ich habe eine dunkle Gestalt gesehen. Sie hat das Brett manipuliert, um dich zu Fall zu bringen. Schnell, wir laufen darüber. Sie kann nur von dort hinter die Bühne gelangt sein. Bist du okay, Lisa?
2: Alles gut, ich bin soweit okay. Aber mein Fuß tut etwas weh. Seht zu, dass ihr den Schatten schnappt.
1: Das ist nicht mehr nur Zufall. Jemand hat es auf Lisa abgesehen.
8: Wir können diese dunkle Gestalt nicht entkommen lassen. Wir müssen herausfinden, wer das ist und warum sie Lisa nachstellt.
1: Du hast recht, Jack. Das könnte der Schlüssel zu all den mysteriösen Vorfällen sein, die Lisa passiert sind.
8: Ich höre etwas. Lass uns leise näher kommen. Da bei dem Vorhang, da ist etwas. Da ist ein Gang. Dass wir den noch nicht früher entdeckt haben.
1: Ist ja auch gut hinter dem Vorhang versteckt. Das ist der Weg, den die Gestalt genommen hat. Lass uns ihr folgen. Das klingt, als ob jemand sich bewegt. Sei vorsichtig.
8: Sie ist da oben. Lasst uns sie einholen. Los, die Treppe rauf.
1: Wir dürfen sie nicht aus den Augen verlieren.
8: Wir sind hier ganz dicht auf den Fersen. Lass uns vorsichtig sein.
1: Aber hier ist nichts. Der Raum ist leer. Und es gibt auch keine Fenster.
8: Wir haben sie fast erwischt.
1: Es ist eben ein unheimlicher Phantomschatten. Den kann man nicht fangen.
8: Oh nein, wir sind in eine Falle geraten.
1: Die Tür hat sich geschlossen.
9: Wir sind eingesperrt.
8: Verdammt, wie konnte das passieren? Wir waren so nah dran, diese Gestalt zu erwischen.
1: Das ist wirklich unglaublich ärgerlich, Jack. Diese Gestalt, dieser unheimliche Schatten, er muss sich bestens im Theater auskennen, um uns so in die Falle zu locken. Komm, wir müssen uns bemerkbar machen. Wenn Lisa uns hört, kommt sie uns bestimmt zur Hilfe. Oder einer der anderen von der Schauspieltruppe. Schließlich haben alle gesehen, wie wir hinter dem Schatten her sind.
10: Hilfe!
8: Hilfe!
10: Hilfe!
8: Wir stecken hier fest!
10: Mach doch mal jemand die Tür auf! Wir sind hier eingesperrt.
8: Hier sind wir, hier oben. Man hat uns eine Falle gestellt.
1: So, das sollte doch reichen. Es dauert bestimmt nicht lange.
8: Und ich frage mich, wer ein Motiv dafür hatte, uns zu sabotieren und Lisa so zu bedrohen. Das könnte jemand aus dem Theaterumfeld sein.
1: Du könntest recht haben. Wer profitiert denn davon, wenn Lisa einen Unfall hat?
8: Amanda. Sie ist Lisas Konkurrentin. Sie könnte ein Motiv haben. Würde sie nicht Lisas Rolle bekommen, wenn Lisa ausfällt?
1: Was war das?
8: Ich glaube, ich bin mit dem Fuß gegen irgendwas gekommen. Leuchte mal mit deiner Taschenlampe.
1: Da ist was. So ein Metallding. Warte, ich heb es mal auf.
8: Was ist denn das? Ein Zylinder. Aber da sind so gewundene Rillen drum.
1: Und in der Mitte hohl. Wie eine Röhre. Keine Ahnung, wozu man sowas braucht.
8: Ob das der unheimliche Schatten hier verloren hat? Ich meine, sowas gehört doch nicht ins Theater. Das ist doch keine Schraube oder so, die aus irgendwas rausgefallen ist.
1: Stimmt. Dann wäre das der Beweis, dass der Schatten eine reale Person ist. Und vielleicht kriegen wir durch diesen Metallzylinder raus, wer das ist.
8: Dazu müssen wir erst einmal herausfinden, was das überhaupt für ein Gegenstand ist. Ich stecke das Ding erstmal ein.
1: Gib es lieber mir. Ich frag mal in der Werft rum. Vielleicht stammt das von einem Werkzeug.
8: Gute Idee.
1: Sag mal, sollen wir nochmal rufen? Das dauert jetzt schon so lange.
8: Kann nicht schaden. Obwohl. Warte. Ich höre was. Hörst du das, Cliff? Jemand kommt näher. Das könnte unsere Rettung sein.
1: Hoffentlich ist es Lisa. Sie kann uns befreien und uns aus dieser Falle herausholen.
2: Jack! Cliff! Ich habe das Klopfen und eure Rufe gehört und mir gedacht, dass ihr hier drin feststeckt. Geht es euch gut? Was ist passiert? War das dieser Schatten? Hat er euch was getan?
8: Lisa, du bist gekommen, um uns zu retten. Du kannst dir gar nicht vorstellen, wie froh wir sind, dich zu sehen. Du hast recht. Der Schatten hat uns hier reingelockt. Uns geht's gut. Aber er ist leider entwischt.
1: Wir dachten schon, wir würden hier für immer feststecken.
2: Keine Sorge, ihr seid sicher. Wir müssen jetzt herausfinden, wer das getan hat und warum.
8: Genau. Wir haben eben überlegt, sag mal, was passiert eigentlich, wenn du ausfällst? Wer übernimmt dann deine Rolle?
2: Amanda würde für mich einspringen. Meint ihr, sie ist verantwortlich für das alles? Aber die Puppe, was ist mit der Puppe? Ist sie irgendwie verflucht oder so? Ich hab ja gesagt, dass ich nicht an sowas glaube, aber sonderbar ist das alles schon.
1: Stimmt. Wir müssen weiterverfolgen, was es mit der Puppe auf sich hat.
2: Ich bin mir aber sicher, dass all diese seltsamen Vorfälle mit dieser verfluchten Puppe zu tun haben. Alles fing mit der Puppe an.
8: Der Autounfall aber nicht. Du hast die Puppe erst später bekommen, nach der Aufführung am Abend.
1: Das stimmt zwar, aber hat nicht Leonard Lancaster gesagt, dass das Paket schon vorher da war? Dass er es dir nur nicht vorher geben konnte, weil er dich vor der Vorführung nicht mehr gesehen hat?
2: Stimmt, so war das. Dann hat also doch alles mit der Puppe angefangen. Ich kann sie nicht mehr in meiner Nähe haben.
8: Du hast recht, Lisa. Diese Puppe muss weg. Wir sollten sie loswerden, bevor noch mehr passiert.
1: Lass sie uns einfach in den nächsten Mülleimer werfen. Vielleicht sind wir sie dann endlich los.
2: Super Idee. Der Müll wird auch heute noch abgeholt. Hoffentlich haben wir die Müllabfuhr jetzt nicht verpasst. Los, beeilen wir uns. Die Puppe muss immer noch vorne in der ersten Reihe sein, wo ich sie hingetan hatte. Wir können den Bühnenausgang nehmen. Dann sind wir gleich an der Straße.
11: Lisa, was ist denn jetzt los hier? Können wir jetzt bitte mit der Probe weitermachen?
2: Entschuldige, Leonard. Ich bin gestolpert. Und dann war da dieser unheimliche Schatten.
8: Wir wollten helfen und haben ihn verfolgt.
11: Den Schatten habe ich auch bemerkt. Alle hier haben ihn gesehen. Lisa, wir können uns diese Unruhe nicht leisten. Das lenkt total von den Proben ab.
1: Aber das ist doch nicht Lisas Fehler.
2: Wir glauben, es liegt an der Puppe. Wir wollten sie gerade wegwerfen.
11: Ausgezeichnete Idee. Weg mit dem unheimlichen Ding. Aber beeil dich. Wir müssen mit der Probe weitermachen.
2: Bin schon auf dem Weg nach draußen. Wollte mir nur gerade noch die Puppe hier schnappen.
3: Du darfst mich niemals loslassen.
1: Das ignorieren wir jetzt einfach mal.
2: Der Mülleimer ist noch voll. So, weg mit der unheimlichen Puppe. Auf Nimmerwiedersehen.
8: Super, wir haben die Abholung nicht verpasst. Der Müllwagen kommt gerade rechtzeitig.
1: Hoffentlich werden wir diese Puppe nie wiedersehen.
2: Jetzt, da diese Puppe weg ist, müssen wir herausfinden, wer dahinter steckt und warum. Wir dürfen nicht aufgeben, bis wir die Wahrheit kennen. Wenn es denn eine reale Person ist, wenn es der Geist der Puppe war, tja, dann sollte sich das Problem jetzt auch erledigt haben.
1: Vielleicht war es doch keine gute Idee, die Puppe einfach so wegzuwerfen. Wir wollten doch noch zu der Enkelin von Frederik von der Stadt. Und jetzt haben wir nichts in der Hand, das wir ihr zeigen könnten.
8: Stimmt. Lässt sich jetzt aber nicht mehr ändern. Vielleicht haben wir ja auch Glück und der Spuk ist vorbei.
6: Der Rest der Probe verlief dann ohne weitere Vorkommnisse. Jack und Cliff besuchten dann die Abendvorstellung, aber alles verlief reibungslos. Wie es schien, war der Bann der Puppe gebrochen. Lisa war erleichtert und bedankte sich nach der Aufführung überschwänglich bei ihnen. Am nächsten Tag gingen Jack und Cliff zur Schule wie immer. Nach der Schule half Jack dann Postamt. Mrs. Pringle wollte alles von der Aufführung, von dem geheimnisvollen Schatten und der seltsamen Puppe hören und Jack gab ihr bereitwillig Auskunft, während er die Post sortierte. Plötzlich klingelte das Telefon.
8: Hallo, Seaport Post Office. Jack Brewster am Apparat. Wie kann ich Ihnen helfen?
12: Jack, du wirst es nicht glauben. Die Puppe ist zurück. Die Puppe ist zurück. Sie stand plötzlich wieder auf meinem Schminktisch in der Garderobe.
8: Was? Das ist unmöglich. Wir haben sie doch weggeschmissen.
12: Ich weiß. Aber sie ist wieder da. Das ist wirklich unheimlich.
8: Wir müssen sofort herausfinden, wie das passiert ist. Bleib ruhig, Lisa.
12: Das sagst du so leicht. Lennart darf auf gar keinen Fall mitbekommen, dass die Puppe wieder da ist. Er macht sonst total Stress. Er hat gestern, als ihr weg wart, nochmal auf mich eingeredet. Dass es nicht so geht, dass ich die ganze Truppe durcheinander bringe und so weiter. Er hat jetzt zwar nicht mit Entlassung gedroht, aber zwischen den Zeilen klang das schon so durch.
8: Das ist bitter. Und vor allem so unfair. Gestern Abend die Aufführung lief doch einwandfrei durch. Da hatte er doch nichts zu meckern.
12: Stimmt. Aber man hatte schon den anderen angemerkt, dass da so eine Spannung drin war. Nach der Probe auch nicht verwunderlich. Alle haben irgendwie darauf gelauert, ob nicht doch was passiert.
8: Pack die Puppe so weg, dass sie niemand sieht. Und dann warte. Ich sag Cliff Bescheid und dann kommen wir vorbei. In Ordnung?
12: Tausend Dank. Ich wüsste nicht, was ich ohne euch machen sollte. Dann bis gleich. Bye.
8: Bis gleich. Bye.
13: Was war das für ein Anruf, Jack?
8: Es war Lisa, die Schauspielerin aus dem Theater. Die Puppe ist zurückgekehrt, obwohl wir sie weggeworfen haben. Ich habe euch doch davon erzählt.
1: Das ist wirklich seltsam. Was hat das zu bedeuten?
13: Ich frage mich, warum sich Lisa überhaupt die Schauspielerei antut. Ihre Familie, also die Familie Reynolds, die ist doch sehr vermögend. Sie könnte es sich leisten, sich zur Ruhe zu setzen oder zu heiraten und Kinder zu kriegen. Stattdessen tut sie mit einer Schauspielertruppe durch die Landen. Ich kann mir schon vorstellen, dass das den Eltern gar nicht gefallen würde. Ach, gut, dass sie das nicht mehr mitbekommen.
8: Die Familie Reynolds? Ich wusste nicht, dass Lisa aus einer wohlhabenden Familie stammt.
13: Oh ja, die Reynolds haben vor vielen Jahren einen großen Glücksfall gehabt. Sie haben ein vermeintlich wertloses Grundstück gekauft, auf dem später ein ergiebiger Granitsteinbruch entdeckt wurde. Sie haben viel Geld damit verdient. Tja, und dann hat das Schicksal zugeschlagen. Sie sind beide tödlich verunglückt.
1: Ah, wie Jacks Vater. Ist das schon lange her, Josie?
13: Na, so circa 5 Jahre, würde ich meinen. Lisa war damals noch nicht 21 und da wurde ein gesetzlicher Verwalter für die Firma bestimmt. Nicht, dass Lisa den Laden hätte stemmen können.
8: Kann ja nicht jeder so eine tolle Geschäftsfrau sein wie du, Mom.
1: Nun ja, man wächst mit seinen Aufgaben. Aber Lisa wollte wohl Schauspielerin werden, oder?
13: Das frage ich mich auch. Es ist seltsam, dass sie sich nicht einfach zurücklehnt und das Erbe ihrer Familie genießt.
8: Aber wahrscheinlich hat sie keine Lust, sich zur Ruhe zu setzen. Sie ist doch erst Mitte 20 und sie ist eine tolle Schauspielerin. Warum sollte sie das dann nicht machen?
13: Alles gut. Du weißt, ich habe auch immer gearbeitet, Jack. Ich plädiere also ganz bestimmt nicht dafür, dass Frauen brav am Herd bleiben sollen. Ich sage nur, dass Lisa nicht arbeiten müsste.
8: Passt schon. Darf ich jetzt weg, Mom?
1: Klar. Ist doch wohl selbstverständlich, dass ihr Lisa helft.
6: Jack radelte sofort zur Werft und berichtete Cliff vom Auftauchen der mysteriösen Puppe. Cliff staunte nicht schlecht und wollte natürlich sofort mit Jack zur Cassidy Hall fahren. Mrs. Harding zog zwar mahnend eine Augenbraue hoch, erhob aber trotzdem keinen Einspruch. Cliff gab grinsend zu, dass er zu Hause bisher auch nichts von der Puppe und den Unfällen erzählt hatte. Sie trafen Lisa in ihrer Garderobe an. Sie wirkte völlig aufgelöst.

0: Mann, ich bin völlig von der Rolle. Ich dachte, jetzt, wo die Puppe weg ist, bin ich alle Probleme los. Aber das war wohl zu einfach gedacht. Ich muss die ganze Zeit an die Karte denken, die bei der Puppe dabei lag. Da stand doch, wirfst du sie jedoch weg, wird sie dich wiederfinden und weiterverfolgen. Was, wenn die Puppe doch übernatürliche Kräfte hat? Das geht doch nicht mit rechten Dingen zu.
1: Jetzt beruhig dich doch mal. Gehen wir mal davon aus, dass die Puppe keine magischen Superkräfte hat.
0: Und wenn Lennart das mitkriegt, dass die Puppe wieder da ist, der spielt dann verrückt. Er war doch dabei, als ich die Karte geöffnet habe. Er weiß also von der dunklen Prophezeiung der Puppe. Und dass die Puppe wieder auftaucht, selbst wenn man sie wegwirft. Mensch, der wird total davon überzeugt sein, dass hier etwas Übernatürliches im Spiel ist.
2: Ich bin bei Cliff. Gehen wir mal davon aus, dass es eine andere Erklärung gibt. Lisa, wir müssten dann wissen, ob alle bei den Proben waren, nachdem wir die Puppe weggeworfen haben. Es könnte doch sein, dass jemand sie aus dem Müll geholt hat.
1: Wir haben doch gesehen, wie der Müllwagen den Container geleert hat und weitergefahren ist. Da hätte schon jemand den Müllwagen um die Ecke abpassen müssen.
2: Könnte doch sein, oder? Schließlich haben alle mitbekommen, dass wir die Puppe wegwerfen wollen und rausgegangen sind.
0: Ich bin mir ziemlich sicher, dass jeder danach bei den Proben war. Außer Amanda. Sie wurde in der Szene danach nicht benötigt. Stimmt. Sie war kurz weg. Sie kam dann aber wieder rein.
1: Das könnte eine plausible Erklärung sein. Wenn Amanda etwas mit der Puppe zu tun hat, müssen wir das herausfinden. Aber es hat auch einen Vorteil, dass die Puppe wieder da ist. Wir können doch jetzt zu der Enkelin von Frederick von der Stadt gehen und ihr die Puppe zeigen.
2: Stimmt. Wir sollten zunächst versuchen, mehr über diese Puppe zu erfahren. Ich finde die Idee, zur Enkelin von Frederick von der Stadt zu gehen, klasse. Sie könnte uns vielleicht mehr über die Puppe und ihre Herkunft erzählen. Sie weiß bestimmt auch, ob diese Puppen wirklich Prophezeiungen aussprechen oder ob da sonst irgendein Fluch oder so etwas existiert.
0: Das klingt nach einem Plan. Ich bin bereit, jede Information zu nutzen, um diese Albträume zu beenden und das Theater wieder sicher zu machen. Ich habe Angst. Bis jetzt habe ich mich nicht wirklich verletzt, aber wenn das mit den Unfällen so weitergeht, dann bin ich wirklich in Gefahr.
3: Sie fuhren sofort weiter zum Stadtrand und zur angegebenen Adresse. Das alte viktorianische Haus stand auf einer Klippe hoch über dem Meer und sah aus, als habe es schon vielen Stürmen getrotzt. Die Farbe war verblichen und das Holz von der Witterung aufgehaut. Die vielen kleinen Türme und Erker wirkten verspielt und malerisch und Jack und Cliff mussten zugeben, dass sie sich das Haus eines Puppenmachers genau so vorgestellt hatten.
4: Willkommen. Mein Name ist Emma von der Stadt. Wie kann ich Ihnen helfen?
2: Guten Tag, Frau der Stadt. Sie dürfen uns ruhig duzen. Ich bin Jack Brewster und das sind meine Freunde Cliff Harding und Lisa Reynolds. Wir sind hier, um Ihnen etwas zu zeigen und zu fragen, ob Sie uns mehr darüber erzählen können. Es handelt sich um eine Puppe. Sie könnte von Ihrem Großvater Frederick von der Stadt stammen.
4: Nehmt Platz. Eine Puppe meines Großvaters, sagt ihr? Das ist interessant. Darf ich sie mir mal anschauen?
0: Sehr gerne. Es würde uns sehr helfen, wenn wir mehr über die Puppe erfahren könnten. Wir fürchten, sie birgt ein dunkles Geheimnis.
4: Diese Puppe. Sie könnte tatsächlich von meinem Großvater gemacht sein. Schaut euch die Modellierarbeit von Gesicht, Händen und Füßen an. Einfach wunderbar. Aber sie sieht auch gleichzeitig anders aus. Schaut mal. Seht ihr das freundliche und unschuldige Gesicht mit den Grübchen am Mund und die fröhlichen, strahlenden Glasaugen? Das ist ganz anders bei eurer Puppe. Und ich habe deshalb einen schlimmen Verdacht. Oh Gott. Schaut euch die Augen an. Nein, packt sie bitte wieder ein. Ich will sie nicht mehr sehen. Woher habt ihr sie nur bekommen?
1: Das ist schwierig zu beantworten. Können Sie uns mehr über Ihren Großvater erzählen? Wie hat er den Durchbruch geschafft? Und was meinen Sie mit dem schlimmen Verdacht?
4: Frederik von der Stadt hatte viele Ideen. Aber es war seine Nürnberger Serie, die ihm den dringend benötigten Durchbruch verschaffte. Das waren alles Puppen in der typischen Kleidung seiner Heimatstadt in Deutschland. Er entwarf diese Puppen mit solch einer Hingabe und Liebe zum Detail, dass sie schnell in der Puppensammlerwelt bekannt wurden. Die Einnahmen aus dem Verkauf dieser Puppen halfen unserer Familie, wieder auf die Beine zu kommen. Aber es gibt ein dunkles Geheimnis in dieser Geschichte. Ich erzähle es euch nur, weil ihr diese Puppe habt und ich mir Sorgen um euch mache. Über die letzten Puppen, die mein Großvater gemacht hat, ist nicht viel bekannt. Er war schon krank und hat sich mit seltsamen, okkulten Themen beschäftigt, als er seine letzte Serie, es sollen 4 oder 5 gewesen sein, gemacht hat. Er hat früh 2 Töchter wegen einer Krankheit verloren. 2 dieser Puppen waren nach ihnen benannt. Das hat damals schon alle im Haus verrückt gemacht. Er hatte die Puppen immer nachts an unterschiedlichen Stellen im Haus aufgestellt. Jedenfalls waren sie morgens nie in der Werkstatt. Es gibt auch seltsamerweise keine Bilder von ihnen. Nur eines meines Großvaters und, kaum zu erkennen im Hintergrund, sitzt eine der Puppen. Das Einzige, was man klar sieht, ist dieser eiskalte Blick der stechenden Augen. Ach, wie schrecklich.
0: Frau von der Stadt, ich bin Schauspielerin und diese Puppe hat in unserem Theater für unheimliche Vorfälle gesorgt. Sie stand plötzlich auf meinem Schminktisch in der Garderobe und seitdem habe ich Albträume und bin ich in der Nähe der Puppe ständig gestolpert oder etwas ist auf mich herabgefallen. Die Puppe macht mir Angst. Ich habe schon schlechte Träume ihretwegen.
4: Das verstehe ich. Puppen meines Großvaters sollten normalerweise Freude bereiten und keine Angst verursachen. Aber mit diesen Puppen hat er etwas Fremdes erschaffen. Es ist nicht gut, dass die Puppe bei euch ist. Mein Großvater nannte sie selbst die Schicksalspuppen.
1: Schicksalspuppen? Um wessen Schicksal ging es denn? Das erinnert ja an Voodoo-Puppen.
4: Ja. Mein Großvater war tatsächlich eine Zeit lang auf Haiti. Aber ich will euch keine Angst machen. Naja. Wenige Wochen, nachdem er die Puppen gemacht hat, hat man ihn morgens tot aufgefunden. Er war ja auch schon alt. Aber er soll mit weit aufgerissenen Augen im Bett gelegen haben. Und die Puppen hat man nie mehr gesehen.
5: Was für eine schauerliche Geschichte. In was bist du da nur hereingeraten, Lisa?
4: Schaut nicht in die Augen eurer Puppe, wie ich schon sagte.
0: Frau von der Stadt, diese Puppe ist mir jetzt noch unheimlicher geworden. Und jetzt, wo Sie das auch noch mit den Schicksalspuppen erzählt haben, die Puppe, sie hat wirklich etwas Böses an sich. Ich habe das Gefühl, dass sie mich verfolgt und nicht mehr loslässt. Ich habe versucht, sie wegzuwerfen, aber sie war am nächsten Tag wieder da.
4: Das ist in der Tat unheimlich. Das klingt leider so wie der Bericht von damals. Und da endete es schrecklich.
0: Oh Mann, das ist alles echt hart. Hoffentlich kann ich mich gleich überhaupt noch auf das Theaterstück konzentrieren. Aber vielen Dank für Ihre Informationen, Frau von der Stadt.
3: Eine frische Brise wehte ihnen um die Nase, als sie das Haus verließen. Lisa ging unruhig auf und ab und gestikulierte beim Sprechen heftig mit den Armen. Sie war immer noch zutiefst beunruhigt und die Worte von Frau von der Stadt hatten nicht gerade dazu beigetragen, ihr ihre Sicherheit zurückzugeben. Fahrig strich sie sich das Haar aus dem Gesicht, das der Wind jedoch sofort wieder durcheinander pustete.
0: Wir müssen diese Puppe loswerden, bevor noch mehr Unheil geschieht.
1: Du hast recht, Lisa. Sie hat genug Schaden angerichtet.
0: Ich will dieses blöde Ding nie wiedersehen. Sie macht mich ganz fahrig und nervös. Aber was machen wir? Noch einmal in den Müll werfen?
2: Ich habe da eine andere Idee. Wie praktisch, dass das Haus von Mrs. von der Stadt direkt auf einer Klippe über dem Meer liegt. Los, wir werfen die Puppe ins Meer.
6: Gut. Dann schafft es niemand, die Puppe wieder zurückzuholen. Kommt, wir gehen zur Klippe.
1: Sei vorsichtig, Lisa. Nicht zu dicht an den Rand gehen.
6: Das passt schon. So, ihr seid meine Zeugen. Ich werfe die Puppe jetzt.
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0: was bisher geschah. Der Schauspielerin Lisa Reynolds passieren auf einmal sonderbare Unfälle und sie ist zum Unglück verfolgt. Alles begann mit einer sonderbaren Puppe, die Lisa geschenkt bekommen hat. Jack und Cliff nehmen die Ermittlungen auf, doch leider können sie nicht verhindern, dass Lisa immer wieder seltsame Unfälle geschehen. Sie verfolgen einen Schatten, werden aber im Theater auf einmal eingesperrt. Da finden sie einen seltsamen, metallenen Gegenstand. Lisa bekommt jetzt richtig Angst. Ebenso das Ensemble findet die Puppe nun unheimlich. So werfen sie die Puppe auf den Müll. Die Puppe allerdings kehrt wieder zurück. Jack und Cliff versuchen, über den Puppenmacher Frederick von der Stadt etwas Genaueres herauszufinden. Schließlich gelingt es ihnen, mit seiner Enkelin Emma der Stadt zu sprechen. Nachdem Emma ihnen erzählt hatte, dass ihr Großvater sehr sonderbare Schicksalspuppen baute, ist Lisa umso mehr davon überzeugt, dass die Puppe nur Unheil bringen könne. Also will sie diese Puppe unbedingt loswerden. So werfen sie sie von einer hohen Klippe ins Meer.
1: So, das wäre erledigt. Die verteufelte Puppe ist ins Meer gestürzt.
2: Der hast du es gegeben. Sie ist mehrmals an die Felswand gekracht.
1: Hoffentlich ist sie nun für immer verschwunden.
3: Bestimmt. So hoch wie die Klippe.
2: Sie ist mehrmals an die Felswand gekracht.
1: Hoffentlich ist sie nun für immer verschwunden.
3: Bestimmt. So hoch wie die Klippe ist? Die Puppe ist ganz schön weit.

0: Weise zu plaudern. Und man sah Mrs. Pringle ganz genau an, dass sie vor Neugier beinahe platzte. Jack war gerade dabei, einen Haufen schwerer Pakete in den Lieferwagen der Post zu laden, als erneut das Telefon klingelte.
1: Jack, kannst du bitte rangehen?
2: Klar, ich muss nur gerade das Paket hier abstellen. Seaport Post Office? Jack Brewster am Apparat?
3: Jack, du wirst es nicht glauben. Die Puppe ist wieder da. Sie stand plötzlich wieder auf meinem Garderobentisch.
2: Was? Wie kann das sein? Wir haben sie doch in das Meer geworfen. Und sie sah aus, als wäre sie für immer verschwunden. Das haben wir alle genau gesehen. Das ist wirklich beunruhigend.
3: Ich weiß auch nicht, wie das sein kann, Jack, aber ich bin schockiert. Ich bin vorhin vor der Probe in meine Garderobe gegangen und da stand sie auf dem Schminktisch. Mir lief es eiskalt über den Rücken. Diese Puppe ist verhext. Es gibt keine andere Erklärung. Sie hat es auf mich abgesehen. Und dann... Ich war so neben der Spur. Heute bei der Probe habe ich etliche Szenen vermasselt und dann hat mich Leonard Lancaster suspendiert. Amanda übernimmt heute Abend in der Vorstellung meine Rolle.
2: Mist. Das tut mir leid, Lisa.
3: Genau wie wir befürchtet haben. Amanda profitiert von meinem Unglück. Was soll ich nur tun? Ich bin doch der Puppe völlig ausgeliefert. Wir können sie nicht wegwerfen. Sie wird immer wieder zurückkehren und mir das Leben schwer machen. Oder hast du eine Erklärung?
2: Nein, leider nicht. Das ist wirklich alles sehr merkwürdig, Lisa. Hast du die Puppe genau angeschaut? Siehst du irgendwelche Spuren, die darauf hinweisen könnten, dass sie gegen die Felsen geprallt ist und ins Meer gefallen ist?
3: Nein, Jack, das ist das Seltsame daran. Die Puppe sieht aus wie neu, ohne einen Kratzer. Auch das Kleid, das sie anhat. Der feine Seidenstoff wäre doch vom Salzwasser auch stumpf geworden. Der Stoff glänzt aber wie am ersten Tag. Ich verstehe einfach nicht, wie das möglich ist. Darum glaube ich doch auch mittlerweile, dass die Puppe verhext ist.
2: Das ist beunruhigend. Es scheint, als ob die Puppe eine Art Eigenleben führt und Superkräfte hat. Wir müssen herausfinden, was mit ihr los ist und wie wir sie für immer loswerden können.
3: Ich habe wirklich Angst, Jack. Diese Puppe hat mein Leben zur Hölle gemacht. Und ich weiß nicht, wie ich sie loswerden soll.
2: Mach dir keine Sorgen, Lisa. Wir werden eine Lösung finden und herausfinden, warum diese Puppe dir solche Probleme bereitet. Bleib ruhig und wir werden dir helfen. Ich rufe schnell Cliff an und dann kommen wir zu dir ins Theater.
3: Danke. Ich möchte wirklich nicht gerne mit der Puppe allein sein.
4: War das etwa schon wieder, Lisa? Ist etwas passiert?
2: Ja, ich habe es eben noch gar nicht erzählen können. Wir haben die Puppe ins Meer geworfen. Wir haben alle gesehen, wie sie die Klippe hinuntergestürzt und ins Wasser gefallen ist.
4: Unglaublich. Das kann nicht mehr mit rechten Dingen zugehen. Das ist Teufelswerk. Lass da lieber die Finger davon. Wer weiß, was die Puppe noch für Unheil bringt.
0: Obwohl es immer noch sehr voll in der Post war, durfte Jack sofort los und seine Mutter erlaubte es ihm sogar, ihren Wagen zu nehmen. So holte er Cliff schnell in der Werft ab und sie kamen wenig später in der Cassidy Hall an. Sobald Lisa sie kommen hörte, lotste sie die beiden schnell und unauffällig in ihre Garderobe. Sie wollte auf gar keinen Fall, dass jemand von den anderen Schauspielern oder gar Leonard Lancaster mitbekam, dass die Puppe wieder aufgetaucht war.

0: So, schaut euch das an, Jungs. Die Puppe ist wieder hier. Genau hier stand sie auf einmal gegen den Schminkspiegel gelehnt.
1: Das ist wirklich seltsam. Wir haben sie doch weggeschmissen. Sie ist die Klippe runtergestürzt und in den Wellen versunken. Das haben wir alle gesehen. Es kann doch niemand die Puppe wieder aus dem Wasser gefischt haben. Oh Mann, vielleicht hat Mrs. Pringle doch recht. Das geht hier nicht mit rechten Dingen zu. Denkt nur daran, was Frau von der Stadt uns erzählt hat. Schicksalspuppen. Puh, ob ihr Großvater echt die Puppe

0: mit einem dunklen Zauber belegt hat?
1: Anders kann ich mir das auch fast nicht erklären. Es konnte ja auch niemand wissen, dass wir die Puppe an der Stelle von der Klippe werfen. Das war doch eine ganz spontane Entscheidung. Und dass die Puppe jetzt wieder da ist. Schon wieder? Das ist echt unheimlich. Lass uns die Puppe genauer untersuchen.
2: Ich bin deine beste Freundin. 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
3: Ach, wenn sie doch nur endlich aufhören würde zu reden.
0: Genau wie du gesagt hast, Lisa. Die Puppe ist völlig unversehrt. Das ist unmöglich. Aber sie müsste doch Spuren davon tragen, dass sie die Klippe hinuntergestürzt ist und ins Meer gefallen ist.
3: Genau das denke ich auch. Es ergibt keinen Sinn.
1: Es ist, als ob die Puppe nie einen Sturz erlebt hätte. Da stehen wir echt vor einem Rätsel.
3: Jungs, ich mache mir wirklich Sorgen, dass ich aus der Theatergruppe fliegen könnte. Ich kann mich gar nicht mehr konzentrieren. Alles vermassle ich. Text, den ich flüssig konnte. Auf einmal waren die Wörter weg, wie aus meinem Kopf gelöscht. Heute wurde ich bereits suspendiert und Amanda hat meine Rolle übernommen.
0: Das ist wirklich ärgerlich, Lisa. Aber kann Amanda dich wirklich ersetzen?
3: Amanda ist zweifellos eine talentierte Schauspielerin und sie hat meine Rolle perfekt gespielt. Das muss ich zugeben.
1: Aber du darfst nicht vergessen, dass du auch großartig bist, Lisa. Es ist nicht deine Schuld, dass diese unheimlichen Vorfälle das Theater in Aufruhr versetzen.
3: Ich verstehe das, aber Leonard Lancaster ist der Intendant und wenn er denkt, dass ich ein Risiko für das Theater bin, könnte er mich entlassen.
0: Wir werden alles tun, um herauszufinden, wer hinter diesen Vorfällen steckt und sie stoppen.
4: Vielleicht können wir beweisen, dass du unschuldig bist.
1: Und selbst wenn du vorübergehend suspendiert bist, geben wir nicht auf. Wir werden diese Rätsel lösen und das Theater retten.
3: Danke, Jungs. Ich weiß, dass ich mich auf euch verlassen kann.
4: Sag mal, Lisa, machst du dir eigentlich finanzielle Sorgen, wenn du deinen Job im Theater verlierst? Immerhin kommt deine Familie doch aus wohlhabenden Verhältnissen.
0: Aber wir haben gehört, dass deine Eltern gestorben sind. Entschuldige bitte, dass ich so neugierig bin, aber wenn wir das Rätsel um die Puppe lösen wollen, ist das vielleicht wichtig.
3: Ist schon in Ordnung, Jack.
5: Das stimmt, meine Familie war wohlhabend, aber es hat sich in der Tat seit dem Tod meiner Eltern einiges verändert. Der Steinbruch, der uns gehörte und uns jahrelang finanziell abgesichert hat, ist fast komplett abgebaut. Ich könnte das Grundstück verkaufen, aber nur zu einem recht niedrigen Preis. Man kann da ja auch keine Häuser bauen oder das Grundstück landwirtschaftlich nutzen. Dennoch, ich habe kürzlich ein Angebot bekommen. Irgendeine Gesellschaft will das als Abschreibungsprojekt für die Steuer nutzen. Vielleicht mache ich das sogar. Was will ich schon mit einem leeren Steinbruch?
0: Bist du sicher, dass das Granit wirklich komplett abgebaut ist? Ich meine, es ist doch sonderbar, dass irgendeine Gesellschaft das Grundstück kaufen will, obwohl es wertlos ist.
5: Das Granit ist komplett abgebaut, da bin ich sicher. Es gibt ein Gutachten dazu. Das ist dieser Gesellschaft auch bekannt. Sie haben einen fairen Preis geboten und ich hätte davon ein gutes Auskommen. Also keine Tricks und kein doppelter Boden.
0: Obwohl, ich mag Tricks.
5: Aber bitte nur, wenn es darum geht, diese unheimliche Puppe zu enttarnen. Mich belastet das schon alles.
1: Das klingt auch nach einer schwierigen Situation, Lisa. Aber es ist gut zu wissen, dass du zumindest eine finanzielle Sicherheit hättest, wenn es hart auf hart kommt.
5: Ja, das ist wahr. Es beruhigt mich zu wissen, dass ich nicht komplett ohne Rückhalt bin. Aber ich möchte meinen Job im Theater behalten und nicht, dass diese unheimlichen Vorfälle alles ruinieren.
0: Wir werden alles tun, um herauszufinden, wer hinter diesen Vorfällen steckt und sicherstellen, dass du deinen Job behalten kannst. Lasst uns mal überlegen. Wie machen wir weiter?
1: Was ist, wenn einer von uns die Puppe mitnimmt? Dann können wir doch sehen, ob sie dir dann noch Unglück bringt.
0: Alles klar. Das kann ich machen.
5: Aber hast du denn keine Angst? Was ist, wenn dir etwas passiert? Die Puppe ist verflucht.
0: Das Risiko gehe ich ein. Immerhin wissen wir dann, ob es die Puppe nur auf dich abgesehen hat. Davon abgesehen, ich glaube immer noch, dass da jemand dahinter steckt. Und wir sollten uns weiterhin fragen, warum dieser jemand dafür eine Puppe im Stil von Frederik von der Stadt nimmt. Was hat Lisa mit Familie von der Stadt zu tun?
5: Also ich wüsste nicht, was da die Verbindung sein sollte.
1: Kannten deine Eltern die von der Stadt?
5: Nicht, dass ich wüsste. Aber ich könnte mal meine Tante fragen. Vielleicht weiß die was.
1: Und ich habe immer noch diesen Metallzylinder, den wir gefunden haben. Ich wollte ihn doch auf der Werft herumzeigen. Habe ich in dem ganzen Trubel aber irgendwie vergessen.
6: Jack musste schnell wieder zurück ins Postamt. Er setzte Cliff wieder an der Werft ab und Cliff beschloss, gleich die Gelegenheit zu nutzen, die Werftarbeiter nach dem sonderbaren Gegenstand zu befragen. Er zeigte den Metallzylinder zwei Mitarbeitern, aber sie konnten ihm keine Auskunft geben. Sie waren sich nur sicher, dass das von keinem Werkzeug oder sonst irgendeinem Gerät auf der Werft war. Als Cliff zum Boot The Ghost hinüberlief, entdeckte er plötzlich den Vorarbeiter Bill Graham auf dem Hof. Vielleicht konnte er ihm ja weiterhelfen.
1: Hey, Mr. Graham. Können Sie sich diesen seltsamen Metallgegenstand mal ansehen? Wir haben ihn gefunden, als wir von der dunklen Gestalt in die Falle gelockt wurden.
7: Pass du nur auf, dass deine Mom keinen Herzinfarkt kriegt bei diesem neuen Fall. Klar, ich schaue mir das gerne an. Nach all dem, was du neulich erzählt hast, kann diese Lisa Hilfe wohl gut gebrauchen. Was für ein Gegenstand ist das denn? Ah, das ist ein Core-Sampler. Ein ziemlich spezielles Werkzeug. Sieh dir die Rillen und Windungen hier an. Das dient dazu, Bodenproben zu entnehmen. Sonderbar. Das hat so gar nichts mit Theater zu tun.
1: Bodenproben? Für Öl? Ich meine, um zu schauen, ob eine Ölquelle unter der Erde ist?
7: Nein, nicht nur Öl. Mit dem Core-Sampler könnte man herausfinden, ob es noch andere Bodenschätze oder geologische Besonderheiten gibt.
1: Das ist interessant. Dann weiß man, ob es sich lohnt, weiter zu bohren oder zu graben.
7: Genau, Cliff. Diese Untersuchungen könnten wichtige Erkenntnisse darüber liefern, was sich unter der Oberfläche verbirgt.
1: Wer würde denn so etwas untersuchen?
7: Seaport ist ein kleines Städtchen. Wir haben hier nur einen Betrieb, der sowas macht. Die Ground and Soil Research Company.
1: Aber ob das mit Lisa zu tun hat? Naja, vielen Dank erstmal, Mr. Graham.
7: Gern geschehen, Cliff.
6: Inzwischen war Jack wieder zurück in der Post. Es war jetzt doch deutlich weniger Betrieb dort und er fand endlich Zeit, seiner Mutter und Mrs. Pringle von den neuesten Ereignissen Bericht zu erstatten. Mrs. Pringle war immer noch der festen Überzeugung, dass da etwas nicht mit rechten Dingen zuging und wurde in ihrer Überzeugung bestätigt, als sie die dämonisch funkelnden Augen der Puppe sah. Danach sahen sich beide die Puppe gründlich an, konnten aber auch nichts Besonderes entdecken. Jack beschloss, die Puppe in seinem Schrank zu packen. Später, als er mit seiner Mutter beim Abendessen saß, klingelte das Telefon. Mrs. Brewster nahm den Hörer ab.
8: Jack? Jack, Telefon für dich. Es ist Lisa.
0: Hallo Lisa, was gibt's?
9: Jack, du musst mir glauben. Die Puppe ist wieder hier in meiner Garderobe. Es ist, als ob sie von selbst zurückgekommen wäre. Ich habe wirklich Angst, dass hier etwas Übernatürliches passiert.
0: Aber das kann doch nicht sein. Ich habe die Puppe noch mitgenommen und in meinen Schrank gelegt.
9: Aber jetzt ist sie wieder hier, habe ich doch eben gesagt. Jack, das geht nicht mit rechten Dingen zu. Diese Geschichte mit den Schicksalspuppen. Mich macht das ganz fertig.
0: Lisa, beruhige dich. Wir werden das gemeinsam herausfinden. Lass mich mal nachsehen, ob ich die Puppe immer noch habe.
2: Wir bleiben immer zusammen.
0: Lisa, ich bin platt. Hast du das eben gehört? Das war die Puppe. Das ergibt keinen Sinn. Die Puppe ist hier in meinem Schrank. Wenn ich das gleich Cliff erzähle, der wird Augen machen. Es gibt also wohl zwei Puppen.
9: Aber was soll das?
0: Das müssen wir morgen unbedingt besprechen. Wir kommen direkt nach der Schule zu dir, in Ordnung?
9: Gerne. Wie immer, Treffpunkt in meiner Garderobe.
6: Jack rief sofort Cliff an. Der war wirklich verblüfft, denn mit dieser überraschenden Wendung im Fall geheimnisvolle Puppe hatte nun wirklich niemand gerechnet. Am nächsten Tag nach der Schule schwangen sich Jack und Cliff sofort nach dem Unterricht auf ihre Fahrräder und radelten zu Cassidy Hall.
0: Schau, das ist die Puppe, die ich mitgenommen habe.
5: Und hier ist meine Puppe.
0: Wir müssen die Puppen vergleichen.
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1: Hier kann man den Rücken öffnen. Da ist der Mechanismus, der die Puppe zum Sprechen bringt.
0: Aber davon mal abgesehen, die Puppen sehen wirklich völlig identisch aus.
1: Damit ist doch alles klar. Es gibt nicht nur eine Puppe, sondern mehrere Kopien davon. Jedes Mal, wenn eine Puppe weggeworfen wurde, wurde sie einfach ersetzt. Jemand kann beliebig viele Kopien erstellen.
5: Das erklärt so einiges. Also ist es doch kein Fluch oder so. Und jedes Mal, wenn jemand die Puppe ausgetauscht hat, hätte er einen neuen Satz in den Sprechmechanismus einbauen können. Alles, um mich in Angst und Schrecken zu versetzen. Aber wer tut so etwas?
0: Wir müssen das herausfinden, Lisa.
5: Ihr beide, ja.
0: Hast du inzwischen mit deiner Tante sprechen können?
5: Ich habe mit meiner Tante gesprochen. Und sie hat mir eine unglaubliche Geschichte über das Grundstück erzählt, auf dem sich der Steinbruch befindet. Meine Eltern haben es ja damals sehr billig von Familie von Derstedt gekauft.
0: Ja, wir haben sowas gehört. Ich meine, dass ihr das Grundstück für einen Spottpreis gekauft habt und später wurde dann das Granit entdeckt und ihr habt damit eine Menge Geld verdient.
1: Aber dass das Grundstück den von Derstedt gehörte, das ist ja interessant. Also gibt es eine Verbindung zwischen dir und den von Derstedt. Aber warum war das Grundstück so billig?
5: Meine Tante sagte, es gab damals Streitigkeiten in der von Derstedt-Familie und sie waren in finanziellen Schwierigkeiten. Sie mussten das Grundstück schnell verkaufen. Konnte ja niemand ahnen, dass da Granit gefunden wird.
0: Das könnte ein Motiv erklären. Wenn jemand aus der von Derstedt-Familie immer noch Groll gegen deine Familie hegt, könnte er versuchen, dir zu schaden, um sich zu rächen.
5: Aber das ist doch so lange her. Würde jemand wirklich so weit gehen?
0: Du sagtest, das Granit sei abgebaut und du hast jetzt aber ein Angebot für das Grundstück bekommen? Von wem eigentlich?
5: Von so einer Gesellschaft. Ich weiß den Namen gerade nicht. Die sagten, sie wollen das als Abschreibungsprojekt für die Steuer.
1: Wir müssen Nachforschungen über diese Gesellschaft anstellen. Vielleicht besteht da auch eine Verbindung zu dem von der Stadt. Und dann kann ich euch noch etwas erzählen. Dieser Metallgegenstand, den wir gefunden haben, das ist ein sogenannter Core-Sampler. Den braucht man, um Bodenproben zu entnehmen, um den Boden auf Rohstoffe hin zu untersuchen. Bill Graham meinte, hier in Seaport ist nur ein Betrieb, der sowas macht. Die Ground and Soil Research Company.
0: Dann sollten wir dort mal nachfragen.
6: Da Lisa doch suspendiert worden war, hatte sie Zeit, mit ihnen zu kommen. Sie fuhren gemeinsam in Lisas Auto zur Ground and Soil Company. Die Firma war leicht zu finden. Sie lag am Stadtrand von Seaport, etwas weiter im Landesinneren. Der Parkplatz vor dem Gebäude war fast leer. Nur ein weiterer Wagen stand an der Seite.
1: Was für eine Geschichte erzählen wir gleich eigentlich, wenn wir da reingehen? Wir werden uns doch wohl kaum Informationen zu irgendeinem Auftrag geben.
0: Wir sind hier, um zu schauen, ob noch jemand ein Bodengutachten für Lisas Grundstück angefordert hat, oder?
1: Oder ob ein von der Stadt etwas in Auftrag gegeben hat. Also in der Kartei nach von der Stadt oder Reynolds gucken. Nur, die lassen uns doch nicht an die Kartei.
0: Ach, wir versuchen es einfach mal. Kommt, wir gehen ins Büro und fragen.
5: Aber lasst uns vorsichtig sein. Wir wissen nicht, was uns erwartet. Vielleicht steckt ja auch einer der Mitarbeiter dahinter.
1: Der hat mir voll seinen Ellenbogen in den Magen gerammt.
5: Der war maskiert.
0: Ein Überfall. Den schnappe ich mir. Schaut ihr im Büro nach, was da passiert ist.
1: Wir müssen herausfinden, wer das war und was er hier gesucht hat.
5: Die Sekretärin. Sie ist gefesselt und geknebelt.
1: Warten Sie. Wir machen sie los.
3: Danke. Oh, ihr seid meine Rettung. Ein maskierter Mann kam herein und wollte, dass ich ihm Akten gebe. Als ich mich geweigert habe, hat er eine Pistole aus der Jacke gezogen und mich bedroht. Und dann hat er mich gefesselt und geknebelt und sich selbst an den Akten zu schaffen gemacht.
0: Er ist mir entwischt. Ich konnte ihn noch bis zu seinem Auto verfolgen. Aber dann ist er weg. Ich habe nicht mal das Nummernschild.
1: Schade. Aber nichts zu machen. Was war es denn für ein Wagen?
0: So ein größerer. In Grau.
1: Ah, der graue Sedan. Der Lisas Unfall verursacht hat?
0: Ja, das könnte sein. Er hat auch nicht hier auf dem Hof geparkt. Der Wagen stand um die Ecke. Darum haben wir ihn nicht gesehen, als wir hergekommen sind.
1: Wir versuchen gerade rauszukriegen, was der Gangster hier zu suchen hatte. Hat er vielleicht gesagt, was für Akten er wollte?
3: Die Vorgänge der letzten 6 Monate.
5: Können Sie vielleicht rauskriegen, ob er etwas mitgenommen hat? Und wenn ja, was?
3: Lasst mich mal sehen. Er hat hier in den Schränken mit den Handyregistern gewühlt. Das hier sind die Gutachten der letzten Monate. Da fehlt definitiv was. Aber was?
5: Mein Name ist Lisa Reynolds. Ich habe da so einen Verdacht. Könnten Sie bitte nachschauen, ob das Gutachten zu Reynolds fehlt?
3: Sie meinen, er wollte an ihr Gutachten? Aber warum?
5: Das wissen wir auch nicht. Wissen Sie, ich habe gerade eine schwere Zeit. Ich werde bedroht. Ich weiß nicht warum. Aber das Gutachten, es könnte eine Spur sein. Helfen Sie mir. Bitte.
3: OPQR. Reynolds, sagten Sie? Da ist nichts. Dann hat er tatsächlich Ihr Gutachten gestohlen. Wunderbar. Aber Sie müssen doch wissen, was drinsteht. Warum sind Sie dann hergekommen?
1: Wie Lisa schon gesagt hat, wir müssen herausfinden, wer sie bedroht.
10: Und vielleicht hat das was mit dem Gutachten zu tun. Wissen Sie vielleicht noch, welcher Ihrer Mitarbeiter das Gutachten erstellt hat?
3: Das macht alles Mr. Atkins. Aber ich bin gerade alleine hier. Er ist auf einem Außentermin in Panhurst bei Mason Steel. Wisst ihr was? Ich rufe da jetzt einfach mal an.
11: Mason Steel, wie kann ich Ihnen helfen?
3: Ground and Soil Campen aus Seaport. Ist unser Mitarbeiter Mr. Atkins wohl noch bei Ihnen? Ich müsste ihn kurz sprechen.
11: Sie haben Glück, er ist gerade hier im Büro. Ich gebe mal den Hörer weiter.
12: Prima, was gibt's?
3: Steve, hier ist eben jemand eingebrochen und hat ein Gutachten gestohlen. Das Reynolds-Gutachten.
12: Was? Alles in Ordnung bei dir?
3: Ja, mir geht es soweit gut. Sonst ist nichts gestohlen worden. Und Lisa Reynolds ist zufällig gerade hier im Büro. Wir wollen wissen, ob mit dem Gutachten irgendwas ist. Hast du das nicht erstellt? Weißt du noch, was drin stand?
12: Klar weiß ich das. Ist ein besonderer Fall gewesen. Das Granit ist tatsächlich komplett abgebaut worden. Aber ich habe entdeckt, dass es dort noch Quarz gibt. Aber eine Kopie des Gutachtens wurde noch an Frau Reynolds verschickt. Hat sie die denn nicht bekommen? Sonderbar.
3: Danke dir, Steve. Ich werde es ihr gleich sagen. Und dann muss ich wohl Sheriff Keyes verständigen.
12: Ich bin hier gleich fertig. Dann komme ich auch zurück ins Büro und unterstütze dich.
3: Danke, das ist lieb von dir.
12: Das war bestimmt ein schlimmes Erlebnis für dich.
3: Ja, mir zittern noch immer etwas die Beine.
12: Dann bis gleich. Bye.
3: Bye. Er erinnert sich noch an das Gutachten. Der Granit ist komplett weg, aber es ist noch Quarz da. Sie haben eine Kopie des Gutachtens bekommen.
5: Aber das ist ja unglaublich. In meinem Gutachten steht nichts von dem Quarz.
3: Das ist ja seltsam.
0: Das erklärt den Einbruch hier. Jemand musste das Original verschwinden lassen, für den Fall, dass Lisa hier nachschauen kommt.
10: Lisa, wir müssen uns unbedingt dein Gutachten ansehen. Das ist dann wohl eindeutig gefälscht.
5: Gute Idee. Ich hole es von zu Hause.
10: Und dann treffen wir uns auf der Werft, auf unserer Ghost.
5: Ghost? Es gibt also nicht nur im Theater einen Geist.
0: Kannst du ja nicht wissen. Die Ghost ist unser Boot. Da schmieden wir immer Pläne.
5: Wow, ihr habt ein eigenes Boot? Das will ich sehen.
10: Dann bis gleich. Die Werft heißt Harding Marine Boat. Vom Hafen aus ein Stück weiter die Küste runter.
3: Das finde ich.
13: So, ich rufe dann jetzt wohl Sheriff Keys an.
6: Jack und Cliff warteten auf Sheriff Keys, um ihm alles zu erzählen, was sie herausgefunden hatten. Der Sheriff hörte geduldig zu. Er war jetzt auch zu dem Schluss gekommen, dass jemand Lisa augenscheinlich betrügen wollte und dass die geheimnisvolle Puppe auch damit in einem Zusammenhang stehen könnte.
3: Cliff? Jack? Ich habe euch ein paar Sandwiches gemacht. Ihr habt doch bestimmt Hunger.
4: Vielen Dank, Mrs. Harding. Ihre Sandwiches sind große Klasse.
3: Das sieht aber lecker aus. Danke. Mit vollem Magen kann man besser denken.
10: Das haben wir nötig. Wir haben echt eine harte Nuss zu knacken.
3: Na, dann will ich euch nicht weiter stören. Kommt nur nicht auf die Idee, euch wieder irgendwie in Gefahr zu bringen.
4: Wir doch nicht.
3: Ah, genau. Das ist der Grund, warum ich das sage.
4: Wir passen schon auf.
3: Dann bis später. Falls noch was sein sollte, ich bin im Büro. Och, ich muss mal wieder in der Buchführung einiges auf den aktuellen Stand bringen.
10: Alles klar. Bis später, Mom.
4: Und? Hast du das Gutachten?
3: Klar. Hier ist es.
10: Tatsächlich. Da steht es schwarz auf weiß. Granitvorkommen vollständig erschöpft. Keine weiteren Bodenschätze.
4: Wir wissen aber, dass es gefälscht ist. Jemand muss den Bogen ausgetauscht haben. Wahrscheinlich hat jemand den Brief abgepasst und dann gegen das gefälschte Gutachten ausgetauscht.
10: Aber das Gutachten ist auf dem Briefpapier von Ground and Soil. Wie fälscht man denn das? Hat da jemand einen Blankobogen von denen aus dem Büro geklaut?
4: Seht euch mal die Rückseite an. Die Buchstaben von der Schreibmaschine sind kaum durchgedrückt. Also wenn meine Mom was in die Tasten haut, das sieht man aber.
10: Deine Mom hat so viel Schwung, die haut das Papier in der Mitte der Ost komplett raus.
4: Vielleicht ist der Bogen kopiert worden.
10: Ah, du meinst, da hat jemand sein eigenes Gutachten getippt, den Briefkopf vom Original ausgeschnitten und von oben drauf geklebt und das dann noch einmal kopiert, damit es nicht auffällt?
4: Könnte doch sein. Hey, seht mal. Hier ist eine ganz feine, dünne, graue Linie. Das ist die Stelle, wo der Briefkopf aufgeklebt war.
3: Jetzt haben wir den Beweis. Es ist eine Kopie. Nur, wer hat das gemacht? Mein Briefkasten ist nicht abgeschlossen. Da kommt jeder dran. Die Post kommt bei mir immer nachmittags. Da war ich wahrscheinlich im Theater zur Probe.
10: Wer hat denn auch seinen Briefkasten abgeschlossen? Mit sowas rechnet doch niemand.
4: Wir müssen als nächstes diese Company, die dir ein Angebot gemacht hat, überprüfen. Die haben doch ein Motiv. Sie wollen sich günstig ein Grundstück schnappen, das eigentlich viel mehr wert ist.
3: Die Firma heißt Carpenter and Brown. Hier ist das Schreiben mit dem Angebot.
4: Hast du jemanden von denen schon einmal persönlich getroffen?
3: Nein, nur telefonisch. Das Angebot kam dann per Post.
10: Die Adresse auf dem Briefkopf. Das ist nicht weit von hier. Warum sehen wir uns da nicht einfach mal um?
6: Da die auf dem Briefkopf angegebene Adresse wirklich nicht weit von der Werft der Hardings und des Stadtzentrums entfernt lag, beschlossen sie, das Stück zu Fuß zu gehen. Es war ein sonniger Tag und der Weg führte bei Mr. Elkets Laden vorbei, wo Lisa ihnen ein Eis spendierte. So schlenderten sie weiter die Main Street entlang, bogen bei der einzigen Kneipe in Seaport, der Tipsy Cow, rechts ab und liefen ein kleines Stück stadtauswärts.
4: Sonderbar. Hier sind gar keine Geschäftsräume. Das sieht alles nach ganz normalen Reihenhäusern aus.
3: Die 14 ist da drüben.
10: Am Klingelschild steht nichts von Carpenter & Brown, nur Emmett. Sonderbar.
4: Das Haus liegt auf Mrs. Pringles Route. Mensch, die hätten wir doch auch fragen können.
3: Jetzt sind wir schon einmal hier. Kommt, jetzt klingeln wir auch und fragen nach.
14: Guten Tag. Das ist doch Jack Brewster von der Post. Aber bringt mir heute nicht Mrs. Pringle meine Briefe?
0: Doch schon. Eigentlich müsste sie doch schon da gewesen sein.
14: Dann hat sie sich wohl verspätet. Kommt doch herein, dann könnt ihr mir in Ruhe erzählen, was euch hierher führt.
0: Genau, wir sind nicht wegen der Post hier. Wir suchen die Carpenter & Brown Company.
14: Aber doch nicht hier. Hier ist doch kein Firmensitz.
5: Aber hier auf dem Briefpapier ist diese Adresse angegeben. Sehen Sie doch.
14: Sonderbar. Ich vermiete allerdings ein Zimmer.
0: Wenn man vom Teufel spricht, da kommt Mrs. Pringle.
15: Ja, entschuldige, Edna. Ich habe mich bei Mrs. Stanton total verquatscht. Du glaubst das nicht. Sie wollte doch mit ihrem Mann ins Theater und da gab es nur noch wenige Karten und... Jack? Cliff? Und das ist bestimmt Lisa. Was führt euch denn hierher?
0: Wir wollen immer noch Lisa mit dieser Puppengeschichte helfen. Und eine Spur führt hierher. Lisa hat ein Angebot für ihr Grundstück von einer Gesellschaft bekommen. Wir fürchten, da will jemand Lisa übers Ohr hauen.
14: Da schau einer an. Hat sich denn da ein Verbrecher bei mir eingeschlichen?
10: An wen haben Sie denn ein Zimmer vermietet?
14: An einen Mr. Cecil Edmonds. Kann nichts Negatives über ihn sagen. Nur, wo ich jetzt so drüber nachdenke... Als er das Zimmer gemietet hat, da war ihm ganz wichtig, ob es einen eigenen Telefonanschluss hat oder ob es ein Gemeinschaftsanschluss sei und ob ich mithören könnte. Also sowas muss man sich mal vorstellen, als ob ich mithören würde.
15: Aber selbstverständlich nicht. Und hat dein Zimmer einen eigenen Anschluss?
14: Ja, obwohl das teuer war. Aber ich dachte schon, dass es sich so vielleicht besser vermieten lässt.
5: Ist Mr. Edmonds denn schon da und könnten wir ihn mal sprechen?
14: Nein, er ist unterwegs.
0: Würden Sie uns denn mal einen Blick in sein Zimmer werfen lassen? Wir würden wirklich nicht fragen, wenn es nicht ein Notfall wäre.
14: Also, ich weiß nicht.
15: Komm schon, Edna. Du kannst uns doch kurz mal im Zimmer nachsehen lassen.
14: Na gut. Wenn es um die Aufklärung eines Verbrechens geht, dann mache ich mal eine Ausnahme. Kommt mit. Es ist die Treppe rauf.
5: Es ist abgeschlossen.
14: Aber ich habe selbstverständlich einen Schlüssel. Wartet, ich schließe auf.
0: Am besten wir schauen überall nach. Ich nehme mir den Schrank vor.
10: Dann übernehmen Lisa und ich die Kommode. Die hat ganz schön viele Schubladen.
15: Darf ich auch mitmachen?
14: Aber Josie, das geht doch nicht.
15: Aber warum sollen denn nur die Jungs den ganzen Spaß haben?
0: Sie dürfen gerne helfen. Was ist mit dem Tisch da? Den nutzt er wohl als Schreibtisch.
5: Habt ihr schon was gefunden?
0: Nee, wir sind nur Klamotten.
15: Hier auf dem Schreibtisch sind Briefbögen mit dem Logo Carpenter & Brown.
5: Wow, ich hab was. Schaut mal hier, diese Schublade.
0: Wahnsinn. Das sind doch alles Sachen, die man braucht, um Puppen herzustellen. Seht mal, hier sind mehrere Gesichter aus Ton.
10: Und hier sind die Steine drin, die er als Augen einsetzt. Seht mal, wie die funkeln.
5: So sehen sie echt hübsch aus. Aber als Augen... Dieses Funkeln fand ich von Anfang an böse und beängstigend.
15: Damit habt ihr doch jetzt den Beweis, dass dieser Edmonds für alles, was Lisa passiert ist, verantwortlich ist. Und dann können wir doch jetzt Sheriff Keyes rufen, oder?
0: Noch nicht so richtig. Wir können nur beweisen, dass Edmonds Lisa ein Angebot gemacht hat und dass er Puppen herstellt. Und dass die Puppen, die Lisa bekommen hat, wahrscheinlich von ihm sind. Das wird er aber abstreiten. Und so ein Zubehör kann man wahrscheinlich überall kaufen. Wir müssten ihn auf frischer Tat ertappen.
10: Genau. Wir stellen ihm eine Falle. Lisa könnte doch zum Schein auf sein Angebot eingehen. Und dann locken wir ihn irgendwo hin und lauern ihm mit Sheriff Keyes auf.
14: Du meine Güte. Und sowas hab ich in meinem Haus beherbergt. Ich fass es nicht. Mein guter Ruf.
15: Mach dir mal keine Sorgen, Edna. Die Jungs regeln das schon. Ich finde ja manchmal auch, dass Sie sich mehr um die Schule kümmern könnten. Aber ich muss Ihnen schon lassen, dass Sie echt ein Händchen für solche Sachen haben.
0: Oh, so ein Lob von Ihnen, Mrs. Pringle? Das ist aber wie ein Ritterschlag.
15: Ja, lasst euch das bloß nicht zu Kopf steigen.
0: Nein, unsere Köpfe brauchen wir schließlich noch.
6: Sie liefen wieder zurück auf die Werft zur Lagebesprechung auf ihrer geliebten Ghost. Die Wellen schlugen leicht gegen den Rumpf und die Möwen kreischten über ihnen. Jack öffnete einen Schrank in der Kajüte und nahm etwas Ginger Ale und ein paar Kekse heraus. Dann machten sie es sich in der Kajüte gemütlich.
10: Edmunds hat uns ganz schön an der Nase herumgeführt. Wenn ich so recht drüber nachdenke, er hat die ganzen Unfälle vorbereitet und inszeniert. Ich habe mich am Anfang gewundert, warum auf dem Karton, in dem die Puppe geliefert wurde, ein Aufkleber von dem Laden Puppenzauber war. Im Nachhinein ist mir das total klar. Dadurch wusste Edmunds, dass wir bei dem Laden auftauchen würden und konnte den Unfall mit dem Blumentopf vorbereiten.
5: Stimmt. Und er konnte auch wissen, dass ich mit dem Auto auf dem Weg zur Probe bei Mr. Alcotts Laden um die Ecke vorbeikommen würde. Da muss er sich auf die Lauer gelegt haben. Dieser Mistkerl. Aber wie können wir ihn überführen?
0: Also ich hätte da schon eine Idee. Es geht doch um den Steinbruch, der Lisas Familie gehört. Warum bestellen wir ihn nicht dahin? In einem Steinbruch gibt es doch bestimmt gute Möglichkeiten, eine hübsche Falle vorzubereiten.
5: Wir brauchen so etwas wie ein Geständnis von ihm. Irgendwie müssen wir ihn dazu kriegen, etwas zu sagen, das ihn belastet.
10: Genau. Und wir verstecken ein Tonbandgerät. Dann haben wir deine Aussage auf Band. Am besten, du konfrontierst ihn mit dem Gutachten. Er wird natürlich erst alles abstreiten. Aber der Druck auf ihn steigt dadurch. Und er will ja unbedingt deine Unterschrift auf dem Vertrag.
0: Genau. Du musst ihn so lange bearbeiten, bis er sich in Widersprüchen verwickelt.
5: Auf dem Gelände des Steinbruchs gibt es ein kleines Büro und einen überdachten Bereich mit angrenzender Halle, wo Werkzeuge und Maschinen trocken stehen können. Da ist auch ein Bereich mit Stehtisch für die Abwicklung des Transports. Wir sollten es so machen, dass ich mit ihm da bin und ihr euch im Büro versteckt. Da gibt es ein Telefon. Und ihr könnt durch ein Fenster alles sehen. Und wenn wir ein Mikrofon da verstecken, auch alles hören. Dann könnt ihr zum richtigen Zeitpunkt Sheriff Keys anrufen.
10: Super. Dann ruf doch jetzt Mr. Edmunds an und bestell ihn für gleich morgen dahin. Am besten, du wirkst am Telefon nervös und ängstlich. Und du kannst ja auch nebenbei erwähnen, dass du Ärger am Theater hast und du Geld brauchst. Sag, dass du auch schon einen Vertrag vorbereitet hast. Und dass da ja auch nicht so viel zu regeln sei. Das wird ihm gefallen.
0: Na, hoffentlich ist er auch inzwischen zurück. Wenn nicht, müssen wir es später noch einmal versuchen.
6: Gesagt, getan. Sie hatten Glück und Mr. Edmunds war in der Zwischenzeit auf sein Zimmer zurückgekehrt. Jetzt zeigte sich, was Lisa für eine ausgezeichnete Schauspielerin war. Sie spielte die Rolle der verängstigten Frau, die kurz vor einem Nervenzusammenbruch stand, perfekt. Man konnte die Zufriedenheit angesichts dieser Entwicklung Edmunds deutlich anmerken. Nur zu bereitwillig erklärte er sich zu einem Treffen im Steinbruch bereit.
9: Hört ihr mich? Okay, ich werde gleich versuchen, ihn mit dem Gutachten zu konfrontieren. Ihr achtet drauf, dass man euch nicht durch das Fenster sieht, klar?
0: Verstanden. Wir hören dich gut und bleiben in Deckung. Wir sind bereit, wenn du uns das Zeichen gibst.
10: Denk dran, Lisa. Halte den Druck aufrecht, bis er nachgibt.
9: Da kommt er. Jetzt geht es los.
0: Du schaffst das.
9: Schön, dass Sie gekommen sind. Ich möchte Ihnen den Vertrag zeigen, den ich vorbereitet habe.
16: Ich muss sagen, ich bin überrascht. Sie waren doch nicht bereit zu verkaufen. Aber ich freue mich natürlich sehr, dass Sie jetzt anderer Meinung sind.
9: Die Dinge haben sich geändert. Es gab so viel Schwierigkeiten im Theater. Diese Puppe. Ich habe das ganz verrückt gemacht. Ich konnte so nicht mehr arbeiten. Kennen Sie sich mit Puppen aus?
16: Puppen? Welch sonderbare Frage.
9: Merkwürdig. Ich hätte schwören können, dass die Spitze an Ihrem Taschentuch in der Brusttasche dieselbe ist wie am Kleid Ihrer Puppe.
1: Lisa macht das super. Ja, sie heizt ihn ganz schön ein.
9: Aber bevor ich unterschreibe, gibt es etwas, das ich mit Ihnen besprechen muss.
16: Wovon reden Sie?
9: Von diesem Gutachten. Es zeigt, dass es kürzlich ein Bodengutachten auf meinem Grundstück gab. Und dass es wirklich wertlos ist. Alles Granit ist abgebaut.
16: Aber ich weiß doch, dass es wertlos ist. Dann müssen Sie mir nicht extra ein Gutachten zeigen. Ich sagte doch schon, dass meine Firma das als Abschreibungsobjekt für die Steuer kaufen will.
9: Sie kennen das Gutachten also nicht? Dann erklären Sie mir bitte, warum Ihre Fingerabdrücke drauf sind.
16: Das kann nicht sein. Ich habe nichts damit zu tun.
9: Aber Sie sind da. Und wo ich da gerade auf die Brusttasche mit dem Taschentuch schaue, haben Sie gesehen, dass da unten eine Naht offen ist? Ist Ihnen da vielleicht der Chorsampler rausgefallen, den wir im Theater gefunden haben?
16: Das muss ein Fehler sein. Ich habe keine Bodenproben entnommen.
9: Aber Sie haben Interesse an meinem wertlosen Grundstück gezeigt. Warum? Abschreibungsobjekt? Steuer? Das ist doch Unsinn.
16: Ich kann das erklären. Was ist das? Ein
1: Kassettenrekorder?
16: Sie zeichnen das Gespräch auf.
1: Jetzt ist der richtige Zeitpunkt.
16: Ich rufe
1: Sheriff Keys an.
16: Sie den Rekorder her.
9: Niemals!
1: So ein Pech, dass Lisa an den Kassettenrekorder gekommen ist und irgendwie die Play-Taste ausgelöst hat.
17: Hier ist Sheriff Keys. Was ist los?
1: Wir haben den Täter gefunden. Kommen Sie schnell zum verlassenen Steinbruch. Lisa ist in Gefahr.
17: Was habt ihr nur jetzt wieder angestellt? Ich bin unterwegs.
1: Lisa rennt weg. Und Edmunds hinterher. Was sollen wir machen? Auch hinterherlaufen?
0: Sie will bestimmt Zeit schinden, bis Sheriff Keys kommt. Ist doch super. Lass uns erst hier die Stellung halten.
1: Aber sie läuft da an der Seite hoch. Oh Mann, das ist nicht ungefährlich.
0: Aber sie hat einen guten Vorsprung. Und sie ist schneller als Edmunds. Und solange der mit der Verfolgung beschäftigt ist, kann er nicht abhauen.
1: Apropos abhauen. Ich schraub mal bei seinem Auto die Verteilerkappe ab. Dann kann er nicht damit die Biege machen.
0: Super Idee.

0: So, das wäre erledigt.
1: Verdammt, da brechen Steine weg.
0: Sie hat den Halt verloren und stürzt.
1: Und uns auch. Komm, wir müssen helfen. Mein Mist. Ein dicker Steinbrocken ist auf den Hebel da geknallt und hat das Förderband angemacht.
2: Und Lisa ist drauf gelandet.
1: Er bin's nicht. Er ist unversehrt. Sino, er steht auf und läuft auch zum Förderband.
2: Lisa, halte durch. Wir sind gleich bei dir.
1: Wir müssen sie von dort runterbekommen, bevor das Förderband sie weiter mitnimmt. Und bevor Edmund sie erreicht.
3: Niemals! Ich lasse mich von dir nicht erpressen!
1: Pass auf,
2: Lisa, guck dich!
1: Meine Güte, jetzt sehe ich es erst. Das Förderband bringt die Steine zu einer Schneidemaschine, die sie in die richtige Größe bringt. Wenn wir nichts machen, rutscht Lisa da rein.
2: Das wird Edmunds doch nicht zulassen, oder?
1: Ich habe eine andere Idee. Zurück zum Büro. Da war ein großer Elektroschaltkasten. Wir müssen den Strom abklemmen.
2: Damit aus?
1: Ich bin kein Elektriker. Aber du weißt doch, ich liebe alles, wo Strom fließt. Und ich muss doch nur den Strom ausgeschaltet kriegen. Warte, hier. Das müsste der Hauptschalter sein.
2: Puh, das wäre geschafft.
1: Verdammt. Aber Edmunds hat sich den Kassettenrekorder geschnappt. Und ich weiß nicht, was mit dem Vertrag ist.
2: Wo bleibt denn nur Sheriff Keith?
1: Wir müssen Edmunds aufhalten. Er läuft zu seinem Wagen. Na, das wird eine böse Überraschung. Hey, guck mal. Hier neben den Elektrokasten ist auch ein Schlüsselkasten. Das sind bestimmt die Schlüssel für die Betriebsfahrzeuge und Maschinen drin.
2: Aber der ist abgeschlossen.
1: Komm schon, wir brechen ihn auf. Das ist ein Notfall.
2: Was hast du vor?
1: Hier, guck mal. Das sollte der Schlüssel für den Bagger sein.
2: Jetzt hat er gemerkt, dass seine Karre nicht mehr anspringt.
1: Los, wir starten den Bagger und nehmen ihn damit hoch. So, ist doch bestimmt auch nicht anders als bei einem Auto. Hier ist die Gangschaltung. Ich mach mal den ersten Gang rein.
2: Es klappt. Wir fahren.
1: Und wofür ist der Hebel hier? Jupp, das ist der Hebel für die Schaufel.
2: Edmunds läuft darüber. Drück das Gaspedal durch, dann können wir ihm den Weg abschneiden.
1: Mach ich. Aber ob ich an ihm vorbeikomme? Es ist ganz schön eng hier durch die Felswände an den Seiten.
2: Du holst auf.
1: Jetzt bin ich hinter ihm. Aber ich komme nicht an der Seite vorbei. Ich kann doch nicht über ihn drüber rollen. Warte, ich habe eine Idee. Wir nehmen ihn hoch.
2: Ein Stück noch.
1: Er ist auf der Schaufel. Jetzt schnell den Hebel.
2: Wir haben ihn tatsächlich auf der Schaufel hochgenommen.
4: Seid ihr wahnsinnig geworden? Lasst mich runter! Lasst mich sofort runter!
1: Erst wenn sie uns verraten, warum sie die ganze Puppengeschichte inszeniert haben.
2: Und da ist auch Sheriff Keyes. Wie bestellt.
1: Verdammt, jetzt ist alles aus.
5: Na Jungs, was habt ihr denn da Hübsches aufgegabelt?
1: Einen echten Verbrecher. Sie kommen gerade recht. Wir müssen jetzt nur noch schnell Lisa vom Förderband befreien.
2: Bist du okay, Lisa?
6: Bis auf den Schreck, ja. Nur der Schultergurt von meiner Tasche, in der ich den Kassettenrekorder versteckt hatte, hat sich hier unter dem Gesteinsbrocken verklemmt. Darum bin ich nicht losgekommen.
5: Na dann mal alle anpacken und auf drei. Eins, zwei, drei.
1: Geschafft.
6: Danke. Ich habe aber alles mitbekommen. Super, wie ihr Edmunds auf die Schippe genommen habt.
3: Im wahrsten Sinne des Wortes.
6: Und ich habe nicht unterschrieben.
5: So, Jungs, dann könnt ihr den werten Herrn mal runterlassen. Das nenne ich mal auf dem Silbertablett serviert. Sie sind verhaftet.
0: So. Jetzt aber noch einmal. Warum die Nummer mit der Puppe?
7: Meine Mutter war eine von der Stadt. Sie hat aber mit der Heirat meines Vaters den Namen Edmunds angenommen. Daher heiße ich nicht von der Stadt. Schon immer habe ich darunter gelitten, wie die Reynolds meine Familie damals übers Ohr gehauen haben. Ich bin oft in den Steinbruch gekommen. Und habe mir vorgestellt, das alles zu besetzen. Eines Tages sah ich den Mann von Ground and Soil, wie er Bodenproben nahm. Als er einen Moment im Bürogebäude war, habe ich mir einen der Core-Sampler geschnappt, in dem noch eine Gesteinsprobe war. Und daher wusste ich dann von dem Quarz. Tja, und da hatte ich die Idee, das Gutachten auszutauschen und ließ er durch den Spuk mit der Puppe zum Verkauf des Grundstücks zu drängen.
8: Moment mal. Aber Frau von der Stadt hat doch gesagt, sie sei die einzige Nachfahrin von Frederik von der Stadt.
0: Das war dann wohl gelogen, oder? Alleine hätten sie das ja auch alles gar nicht geschafft. Ich meine, da war doch öfter bei den Unfällen auch so ein Schatten. Das brauchte doch eine zweite Person. Mit tragbarem Projektor. Oder?
7: Ihr habt mich durchschaut. Ja, Emma hat mir geholfen.
8: Dann bleibt jetzt nur noch eins. Wir müssen helfen, die abergläubischen Schauspieler davon zu überzeugen, dass Lisa absolut fluchfrei ist und ihre Rolle wiederhaben kann.
6: Fluchfrei? Das gefällt mir.
0: Und zudem auch noch Besitzerin eines wertvollen Steinbruchs. Ich würde mal sagen, die Puppe hat dir doch Glück gebracht.
6: Nicht die Puppe. Ihr!

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